0: Wolken bei Höchsttemperaturen zwischen 14 und 21 Grad. Die Zeit 2.03 Uhr.
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2: A620 Saarlouis-Saarbrücken zwischen Völklingen-Ost und Saarbrücken-Gersweiler ist in beiden Richtungen zwischen 19.30 Uhr und 5 Uhr jeweils nur eine Spur frei, bis 16. Oktober. A620 Saarbrücken Richtung Saarlouis zwischen Saarbrücken-Schönbach und St. Anual ist zwischen 19.30 Uhr und 6 Uhr nur eine Spur frei, bis 20. Oktober. Geblitzt wird unter anderem zwischen Hülsweiler und Ensdorf, am Ortseingang Roden aus Dillingen kommend und zwischen Herbitzheim und Rubenheim.
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4: 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Und da sind wir beim Highlight dieser Show. Eines der Highlights ist das PPPPPP. Das ist das perfekt, fantastisch polierte Popnacht Package. Das holt ihr euch. Das ist nur symbolisch gemeint. Ihr werdet es natürlich gebracht bekommen. Also wenn ich persönlich keine Zeit habe, gibt es einen führenden Postboten. Der wird an der Tür klingeln. Dann wird der Türrahmen rausgenommen, weil das Paket so groß ist, dass es wahrscheinlich gar nicht durch die Tür geht. 07221 2011, wer mitspielen möchte, um ein Popnacht-Package. 07221 2011.

0: Mike Dixon, Kappa Emerald.
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0: Wir drehen das Rad zurück. Was war denn so los an diesem 15. Oktober in der Geschichte? Guten Morgen, Clemens aus Jever. Hallo.
2: Hallo, moin. Und
0: Clemens ist gut gelaunt, der sitzt auch draußen. Ist es von der Temperatur einigermaßen angenehm, dass du auf der Terrasse das noch hier so durchziehen kannst um 2.09 Uhr?
2: Es ist um 2.09 Uhr immer noch angenehm mit Bademantel.
0: Sehr gut, mit Bademantel. Aber du hast keinen Pool in der Nähe gehabt, oder? Wo du reingesprungen bist.
2: Nein, aber so ein bisschen Wärme muss ja sein.
0: Natürlich, und du kennst dich ja aus, wie das ist mit Wärme und Körper, weil du bist Physiotherapeut. Wegen was sind denn die Menschen am häufigsten zu dir gekommen? Mit welchen Leiden? So Wirbelsäule oder was? Wo ist das am häufigsten?
2: Das meiste sind Rückenbeschwerden oder schon im Kindesalter Haltungsbeschwerden.
0: Aha, genau, die Haltung. Empfiehlst du Einlagen, wenn man eine schlechte Haltung hat, oder sollte man anders rangehen?
2: Nein, Einlagen ist nicht gut, weil da wird das Fußgewölbe gestützt, aber das schwächt sich dann auch dadurch.
0: Ja, siehst du, das wollte ich immer schon mal wissen, da gibt es so unterschiedliche Meinungen dazu. So, jetzt kommen die zwei Fragen, hier gibt es jemanden, der könnte wahrscheinlich dich als Physiotherapeuten auch gut gebrauchen. Und zwar ein Rockstar, der hat vor 22 Jahren so einen kleinen Zwischenfall gehabt in Frankreich, da ist er viel zu schnell gefahren mit seinem Turbo. Und fuhr mit 200 Kilometer pro Stunde auf einer Landstraße, kam die Polizei. Ja, was ist denn das? 750 Euro hat er bezahlt, musste das Auto stehen lassen, hat er irgendwie noch, ich weiß nicht, ob er was getrunken hatte, das weiß man nicht so genau, aber seine Sekretärin, die musste dann das Fahrzeug weiterfahren. Die Sekretärin hieß nicht Leila und hier war auch nicht Mr. Fast Feet am Steuer, sondern eher so Mr. Slow Hand, und das waren die Hinweise. Wem ist denn der Führerschein abgenommen worden? War das Elton John, Eric Clapton oder Bruce Springsteen? Was glaubst du?
2: Bruce Springsteen.
0: Wenn die Sekretärin nicht Leila hieß und er eher Mr. Fast Feet war und aber nicht Mr. Slow Hand in diesem Moment, wie er sonst genannt wird, war das Elton John, Eric Clapton oder Bruce Springsteen?
2: Du bleibst Eric Clapton.
0: Eric Clapton, ja, ich habe Bruce Springsteen gar nicht gehört. So, 65 Jahre ist es her, da hat Jim Knopf und Lukas, der Lokomotivführer, Premiere gehabt bei der Augsburger Puppenkiste, noch in Schwarz-Weiß, zum ersten Mal gesendet worden. Wie heißen denn die Piraten, die Jim das Leben manchmal erschwerten? Waren das Blutzwente und Messerjocke oder die 12 Apostel oder die Wilde 13?
2: Die Wilde 13.
0: Oh komm, schon gehört dir ein Popnacht-Package. Hast du doch alles locker gemacht, oder? Oder?
2: Ja.
0: Der Bademantel macht's
2: möglich. Mir ist nicht warm geworden. Ich lasse den Mantel noch an.
0: Das wollte ich mal sagen. Also ich schicke dir was zu und liebe Grüße nach Jever.

0: 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So, und ich habe einen sehr herzigen Geburtstagsgruß von Michael aus Lenzburg. Der hat einen Sohnemann und der ist ganz woanders. Hallo, guten Morgen.
1: Guten Morgen, Benny Bär.
0: Ja.
1: Wäre es vielleicht möglich, meinem Sohn Geburtstagsgrüße zu schicken?
0: Jo.
1: Er wird jetzt, seit 2 Stunden, ist er 37 und er sitzt auf dem Zender Rhein im Mittelmeer vor der türkischen Küste und hat Wache.
0: Mhm.
1: Und ich weiß ganz genau, dass er dich hört. Wäre toll, wenn du ihm ein paar Grüße über den Äther schicken könntest.
0: Jawohl.
1: Liebe Grüße, Michael aus Lenzburg.
0: Das ist doch nett. Und er hat auch einen Lieblingshit, den kriegt er ein bisschen lauter zum Geburtstag. Also an unser Geburtstagskind Vanessa Amorosi.

0: VWs oder Trader. Es ist 2.30 Uhr.
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2: Heute Vormittag ist es gebietsweise neblig trüb. Ab dem Mittag kann sich aber immer öfter die Sonne durchsetzen. Dort, wo sich der Nebel längere Zeit hält, bleibt es mit etwa 14 Grad spürbar kühler. Mit längerem Sonnenschein werden 17 bis 19 Grad erreicht. Am Freitag ändert sich wenig. Am Samstag ist es wolkig, leicht wechselhaft und kühler.
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3: A620 Saarlouis-Saarbrücken zwischen Völklingen-Ost und Saarbrücken-Gersweiler ist in beiden Richtungen zwischen 19.30 Uhr und 5 Uhr jeweils nur eine Spur frei, bis 16. Oktober. A620 Saarbrücken Richtung Saarlouis zwischen Saarbrücken-Schönbach und St. Anual ist zwischen 19.30 Uhr und 6 Uhr nur eine Spur frei, bis 20. Oktober. Geblitzt wird unter anderem zwischen Hülsweiler und Ensdorf, am Ortseingang Roden aus Dillingen kommend und zwischen Herbitzheim und Rubenheim.
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0: Und die am meisten unterschätzte Höchsttemperatur in Zinnwald-Georgenfeld. Da werden es heute 14 Grad im besten Fall. Die Popnacht ist hier. Mein Name Ben Sträubel.

0: My Mind und Ellie Goulding hier in der Popnacht. Den Kreativen gehört die Nacht. Anja aus Dortmund ist wieder schwer dabei. Hat ja schon einige Kunstwerke geschaffen und heute ist ein Vorhang dran. Ich kann das noch nicht so genau deuten. Du hast ein sehr schönes Foto geschickt, dass du mit der Spraydose bist du im Schlafzimmer unterwegs. Erzähl doch mal,
1: da
0: was
1: da bin ich jetzt zugange im Schlafzimmer, lieber Benny Bär. Und da ist ein Store, der ist weiß. Der wird jetzt umfunktioniert zur Leinwand. Quasi mache ich ein Meeresbild mit einem blauen Himmel im Hintergrund und jetzt schöne Sonne scheint. Also orange Sonne, gelb-orange.
0: Ja.
1: Der Hintergrund vom Himmel hellblau und das Meer ist so türkis-smaragdgrün, wunderbar.
0: Das sprühst du mit der Spraydose.
1: Mit Lackfarbe.
0: Ja.
1: Okay. Mit Lackfarbe vom Auto.
0: Und was soll dir das vermitteln? Also einfach irgendwie so ein Feeling wie auf Mallorca?
1: Ja, das ist ein schöner Roman. Ja, so ein Mallorca-Feeling im Schlafzimmer. Kann ich natürlich jetzt noch nicht genießen, das stinkt atemberaubend, deswegen muss ich im Wohnzimmer schlafen.
0: Okay, ich verstehe. Aber durchlüften ist ganz gut, ansonsten wird man zum Schnüffler, ne? Wird man süchtig.
1: Das mag man nicht.
0: Ja, dann wünsche ich dir aber sehr viel Spaß bei der Kreation.
1: Ja, das habe ich.
0: Bist du noch in den Anfängen?
1: Ja,
0: wenn es fertig ist, dann schickst du mal ein Foto.
1: Wenn es fertig ist, okay.
0: Und dann halte ich das hoch, dass wir alle da ein bisschen teilnehmen können. Ja, also weiter so kreativ bleiben. Ciao, ciao.
1: Danke, mach ich. Tschüss.

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Viertel vor drei ist es. Auf der A3 Frankfurt in Richtung Köln, da liegt ein Reh zwischen Wiesbadener Kreuz und Wiesbaden-Niedernhausen. Und aufpassen auf der A71, auch dort ein Reh auf der Fahrbahn. Schweinfurt in Richtung Suhl zwischen Mellrichstadt und Rentwertshausen. Ihr fahrt ja sowieso aufmerksam, aber wenn ihr noch was gesehen habt, als aufmerksamer Mensch im Therapiekreis, dann gerne warnen wir uns untereinander 072 21 11 per WhatsApp. Hier ist die Popnacht.

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Saskia lebt in Köln und hätte gerne einen romantischen Hit. Ja, man muss sagen, Robbie Williams hat viele romantische Songs geschrieben, aber einen, da hat er zumindest den Text nicht geschrieben. Das ist ein Gedicht, das er einfach nochmal in einer anderen Form dargeboten hat, im Original von Rudyard Kipling und The Road to Mandalay. Ich mach's ein bisschen lauter und dann liebe Grüße nach Köln.

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Es ist 2.57 Uhr auf der A9 Halle-Leipzig in Richtung Berlin. Da steht ein defektes Fahrzeug auf der Autobahn zwischen Rastplatz Rosselquelle Ost und Klein-Marzins. Die Popnacht mit Zein und Pillow.

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1: Um 1 Uhr mit Klaus Reginek. Ich korrigiere, um 3 Uhr mit Klaus Reginek. Die USA gehen weiter gegen Transmenschen vor. Die Regierung verbietet gesetzlichen Krankenkassen ab heute bestimmte Leistungen wie Medikamente oder geschlechtsangleichende Maßnahmen für Jugendliche. Transmenschen identifizieren sich nicht mit dem Geschlecht, das für sie bei der Geburt anhand körperlicher Merkmale festgelegt wurde. ARD-Korrespondent Marc Feuser.
2: Das Gesundheitsministerium begründet das mit Kinderschutz. Queere Organisationen verurteilen den Schritt und verweisen darauf, wie wichtig unterstützende Maßnahmen für Transmenschen sind. Auch im Wahlkampf zu den Midterm-Zwischenwahlen greifen die Republikaner das Thema auf. Mit drastischen Worten warnte US-Präsident Trump auf einer Wahlkampfveranstaltung vor körperlichen Eingriffen bei Minderjährigen.
1: Rumänien untersucht nach eigenen Angaben einen möglichen neuen Drohnenangriff vor seiner Küste. Auf einem Tanker im Schwarzen Meer war gestern Abend ein Brand ausgebrochen. Jetzt werde untersucht, ob eine Drohne das Feuer ausgelöst hat, so der rumänische Verteidigungsminister. Seit der vergangenen Woche hatten mutmaßlich russische Drohnen schon mehrere Schiffe vor der Küste Rumäniens und des Nachbarlandes Bulgarien getroffen. Raucherinnen und Raucher in Deutschland müssen wahrscheinlich bald mehr für Zigaretten bezahlen. Der Bundestag debattiert heute über eine Erhöhung der Tabaksteuer. Die Bundesregierung will damit mehr Menschen vom Rauchen abhalten und mehr Geld einnehmen. Eine Schachtel Zigaretten könnte laut der aktuellen Pläne schon ab kommendem Jahr im Schnitt rund 9 Euro kosten. Bis 2030 soll der Preis dann auf fast 12 Euro steigen. In Zürich könnte es heute bei der FIFA heftige Diskussionen geben, denn im Rat des Weltfußballverbandes, dem obersten Führungsgremium, trifft der umstrittene FIFA-Präsident Infantino auf seine europäischen Kritiker. Welche Themen der Rat diskutiert, dazu Sandra Bieger.
3: Auf der Tagesordnung der heutigen FIFA-Ratssitzung in Zürich stehen einige Punkte, die nicht nur in der Fußballwelt in den vergangenen Monaten für Unmut gesorgt haben. Zum Beispiel der von FIFA-Präsident Infantino an US-Präsident Trump verliehene Friedenspreis. Oder aber der geplatzte Investorendeal, bei dem WM-Anteile an private Investoren verkauft werden sollten. Diskutiert werden heute auch Ideen, wie der Weltfußballverband reformiert werden könnte. Dazu wird auch der Europäische Fußballverband UEFA, ein erbitterter Gegner von Gianni Infantino, Ideen präsentieren.
1: Das Wetter in Deutschland, nachts erst gering bewölkt, vor allem in der Mitte und im Süden später Nebelfelder. Die Tiefstwerte 11 bis 1 Grad. Am Tag bleibt es in einigen Flusstälern in Süddeutschland lange neblig, ansonsten Sonne und Wolken bei Höchsttemperaturen zwischen 14 und 21 Grad. 3:03 Uhr.
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5: A620 Saar-Luisa-Brücken zwischen Völklingen-Ost und Saarbrücken-Gersweiler ist in beiden Richtungen zwischen 19.30 Uhr und 5 Uhr jeweils nur eine Spur frei, bis 16. Oktober. A620 Saarbrücken Richtung Saar-Luis zwischen Saarbrücken-Schönbach und St. Anual ist zwischen 19.30 Uhr und 6 Uhr nur eine Spur frei, bis 20. Oktober. Geblitzt wird unter anderem zwischen Hülsweiler und Ensdorf, am Ortseingang Roden aus Dillingen kommend und zwischen Herbitzheim und Rubenheim.
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6: 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Und dann fliegen wir gleich wieder über Deutschland. Also was heißt denn wir? Mein zweites Ich und ich selbst, wir werden in einem schönen Flieger, einem Flievertüt Platz nehmen und dann landen wir neben der Backstube von Eckart Holland Kunz, unserem Bäckermeister. Und er spielt einen Song, erkenne ich den Titel, dann erspiele ich euch die wertvollen Backwaren in wenigen Minuten.
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0: sind wir dabei hier. Da sind wir dabei. Das ist prima. Clueso und Gewinner.
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0: Der Bäcker ist der Eckart. Und Eckart lebt in Meiningen in Thüringen über seiner Backstube und ist inzwischen schon reingefallen in seine Bude. Hat ein Instrument geschnappt und ist hoffentlich gut gelaunt. Guten Morgen.
2: Nein, schlecht gelaunt. Ich überlege, ob ich überhaupt noch nachts arbeiten
0: tue. Ja, das kommt ja öfter mal. Was ist denn vorgefallen?
2: Ja, du hast in manchen Sachen doch manchmal recht, was die Tagmenschen betrifft.
0: Ja.
2: Folgendes ist passiert. Eine Kundin kommt in mein Geschäft, die hat vorgestern ein Müslibrötchen gekauft. Das ist ein Hefeteiggebäck mit bisschen Körner, Gespelz und Rosinen. Und vor 14 Tagen hatte sie bereits auch so ein Gebäckstück erworben.
0: Ja.
2: Und gestern hat sie sich beschwert, dass ihr in ihrem Müslibrötchen nur 12 Rosinen drin waren.
0: Was ja eine Menge ist. Das ist
2: ja, und in dem ersten, was sie gekauft hat, waren 16 Rosinen drin.
0: Oh, das heißt, sie hat das gezählt.
2: Ich habe jetzt Kopfkino. Ich weiß, was die Frau gemacht hat.
0: Ja.
2: Die hat dieses Brötchen mit vielleicht einer Gabel oder einem Messer auf einem Teller so zerstückelt und dann die ganzen Rosinen da rausgesammelt und gezählt.
0: Ja.
2: Ist das noch normal?
0: Nein, ich würde sagen, das ist schon, also man wollte nicht jetzt da so näher mit so jemandem zusammen sein vielleicht.
2: Ja, und dann hat sie mich gefragt, warum das so ist. Und da habe ich ihr gesagt, ich habe keine Strohhalme mehr.
0: Ja, warum?
2: Und sie gesagt, wollen Sie mich verarschen? Was machen Sie mit Strohhalmen? Ich gesagt, ja, weil die Rosinen, die sind so teuer. Ich kaufe immer Weintrauben und dann stecke ich den Strohhalm in die Weintraube und sauge die Flüssigkeit raus, bis sie so schrumpelig ist wie eine Rosine.
0: Ja.
2: Man muss ja sparen irgendwo.
0: Ja.
2: Man muss ja überleben.
0: Aber du hast das nicht auf sie bezogen.
2: Nein, aber sie ist dann mit einer schlagenden Ladentür aus Brass ist sie raus.
0: Kundin verloren.
2: Ja, wahrscheinlich. Ja. Aber ich möchte diese Dame auch nie wiedersehen.
0: Ach, so muss. Der Trick ist ja, dass man verzeiht. Weißt du, wir sind ja nun wirklich, wir stehen hier über den Dingen als empathische Menschen.
2: Leihbischof Dr. Benny
0: so
2: Bär.
0: So ist das. Und ich komme dann zum Schlichten. Ich komme dann mit dieser Frau, komme ich dann dem Messdiener gewandt.
2: Ja, und segne sie.
0: Genau, mit Rosinen.
2: Natürlich.
0: Fallen, vielleicht heiraten wir dann, du bist der Trauzeuge und die Rosinen fallen eben aus dem Private Jet von oben runter.
2: Ja, ich habe gerade Kopfkino.
0: Welches Instrument hören wir gleich?
2: Ja, es geht mir schon gleich wieder besser, da ich heute auf der Blockflöte spielen werde.
0: Na gut, okay. Ja, zwei schöne Songs vorher von Kamrad und Billie Eilish.

0: Love Sober.
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2: Auf der Bärblockflöte wird Eckhard Holland Kunz einen Song spielen. Dann kenne ich den Titel. Der spiele ich euch Backwaren, wenn ich nicht weiterkomme. Oder ihr habt eine Idee. 07221 2011. Dann seid mal ein Telefonjoker. So, dann bin ich jetzt vorbereitet mental, lieber Eckhard.
3: Ja, ich habe noch vergessen. Ich muss noch den Miroslav grüßen. Der hat gestern das Bärlauchbrot abgeholt.
2: Mhm.
3: Miroslav. Ich habe ihn gefragt, ob er den ersten FC Nürnberg trainiert.
2: Ja.
3: Aber es war, hat er verneint.
2: Das ist immer diese so naheliegende Sachen, die du dann, mit denen du da reinbrichst. Dann
3: ja,
2: auch,
3: ich
2: dass,
3: muss
2: das
3: mir
2: mögen
3: ja
2: Leute.
3: Eselsbrücken
2: ja,
3: bilden.
2: Sage ich, aber das mögen die Leute nicht.
3: Und dann dachte ich, das vergesse ich das.
2: Ja, tausendfach hat er das gehört, ist darauf angesprochen worden. Das ist wie wenn jemand, der Kevin heißt, dann sagt, Kevin, bist du allein zu Hause? Und so.
3: Ja, genau.
2: Das macht man nicht.
3: Genauso schlimm.
2: Ja, schlimm.
3: Ich gelobe Besserung, aber ich habe dafür auch den Miroslav seinen Vorschlag.
2: Mhm.
3: Ich suche heute folgenden Liedanfang.

0: Ja.
1: Das,
0: gut, ist mal, hätte ich jetzt nicht gedacht, dass du es so gut spielen kannst, weil ich glaube, du hast ihn nicht ein einziges Mal verspielt. Erstaunlich.
1: Aber mit deinem Lob kann ich nicht viel anfangen. Ich brauche Titel und Interpret.
0: Von Republic und All Say Right Moves.
1: Ach Mensch.
0: Mhm. Achso, ich hätte auch einen Telefontalker. Wir können mal gucken, was der meint. Hallo? Telefontalker? Hat er aufgelegt.
1: Der hat aufgegeben.
0: Der hat dann aufgegeben. Ja, okay. Ist auch gut.
1: Ja, aber du hast es ja gelöst.
0: Ja, was bekommt denn der Erste, der in die Backstube reinbrüllt? Popnacht.
1: Ja, ich habe am Donnerstag ja immer einen lecker dampfenden Zwiebelkuchen.
0: Ja.
1: Und da gibt es 3 Stück und ich werde sogar ein Fläschlein federweise dazugeben.
0: Na wunderbar.
1: Ja, das ist doch was.

Test My Luck. Aha. Purple Disco Machine, neuer Hit. Und natürlich schicken wir jetzt mal ein Energiefeld auf die A8. Elvira hat natürlich gemerkt, das war auch One Republic, All the Right Moves. Sie hat es auch erkannt, aber ich habe es noch gar nicht gespielt. Oh, da kommt es aber jetzt, was unser Bäckermeister so schön in die Bärblockflöte geblasen hat. Im Original klingt es dann doch noch ein bisschen besser hier.

Republic. All the right moves. Haben wir heute eigentlich schon was Kultisches gehabt? Hm, glaube schon, aber man kann ja da mal dranbleiben. Bei dieser Rubrik. 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

0: Welcome to Hard Light. Kenny Loggins, ist 3.32 Uhr.
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2: Heute Vormittag ist es gebietsweise neblig trüb. Ab dem Mittag kann sich aber immer öfter die Sonne durchsetzen. Dort, wo sich der Nebel längere Zeit hält, bleibt es mit etwa 14 Grad spürbar kühler. Mit längerem Sonnenschein werden 17 bis 19 Grad erreicht. Am Freitag ändert sich wenig. Am Samstag ist es wolkig, leicht wechselhaft und kühler.
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3: A620 Saar-Luisa-Brücken zwischen Völklingen-Ost und Saarbrücken-Gersweiler ist in beiden Richtungen zwischen 19.30 Uhr und 5 Uhr jeweils nur eine Spur frei, bis 16. Oktober. A620 Saarbrücken Richtung Saar-Luis zwischen Saarbrücken-Schönbach und St. Arnual ist zwischen 19.30 Uhr und 6 Uhr nur eine Spur frei, bis 20. Oktober. Geblitzt wird unter anderem zwischen Hülsweiler und Ensdorf, am Ortseingang Roden aus Dillingen kommend und zwischen Herbitzheim und Rubenheim.
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4: Und am meisten unterschätzte Höchsttemperatur Itzehoe. Programm heute 17 Grad. Hier ist die Popnacht mit Marc Ember und ich bin Ben Strolle.

0: Oh, Schei, Inspiration. Um 3.38 Uhr braucht man ja auch ein bisschen. Und Patrick aus Weissach bei Böblingen, der hat sich mal nach draußen begeben. Und nicht nur zum Luftschnappern, sondern schnuppern, sondern auch zum Zigaretten holen. Aber du bist beim Sternenhimmel hängen geblieben, was ja schön ist. Hallo Patrick, guten Morgen.
1: Ja, morgen.
0: Ja, du hast ein sehr schönes Foto geschickt, wo du also so sehnsüchtig nach oben schaust. Was siehst
1: genau.
0: du denn da? Was macht es mit dir?
1: Viele Sterne. Was das mit mir tut?
0: Ja.
1: Es macht mich klein und demütig.
0: Ja, siehst du, das ist ja dann auch schon mal was. Ich meine, obwohl man will sich ja gar nicht so klein und demütig fühlen, aber also im positiven Sinne.
1: Nee, aber das ist so. Und ich habe jetzt speziell direkt auf das Sternbild, wo ich gerade was im Massiv jetzt gerade im steht, was das Sternbild des Orion ist.
0: Siehst du?
1: Hatte ich in Spanien mal ein Erlebnis nachts um gleiche Uhrzeit ungefähr. Da war das natürlich anders verdreht von der Seite her. Also das kann man wie ein Kreuz auch sehen, dieses Sternbild. Also die Beta-Kreuze zu Riegel 1 und die 3 in der Mitte.
0: Mhm.
1: Und da gab es einen Lichttransfer, entspricht von Beta-Kreuze durch Alminnach, heißt der, glaube ich,
0: ja,
1: in
0: ja,
1: der
0: ja,
1: Mitte
0: ja.
1: zu
0: Riegel 1. Ich liebe das Gespräch.
1: Kein Witz.
0: Nein, ich liebe das Gespräch. Ja, ja, Beta-Kreuze, ganz genau. Ja, ja, das ist ein guter Kerl.
1: Beta-Kreuze ja, ist natürlich. Der rot leuchtet.
0: Der dann in Löffelchenstellung zu sehen, ganz genau. Aber ist auf jeden Fall, es macht mit dir was und das finde ich schön. Diese Romantik kommt mal ganz kurz rüber und diese Gedanken. Und ich würde sagen,
1: Leute,
0: das lenkt auch vom Rauchen ab. Hast du dir die Zigaretten schon geholt?
1: Nein, das macht mir gerade noch. Ich liege auf dem Rücken jetzt auf diesem Tatanplatz.
0: Perfekt. Schön durchpusten. Das ist eine sehr gute Sache.
1: Und rauch eine.
0: Nein.

Klock, Klock, Skeletons in der Popnacht. Vorsicht bitte. Auf der A4 Chemnitz in Richtung Erfurt zwischen Erfurt West und Kreuz Erfurt. Ein defekter LKW steht dort und dieses hier, Somber mit Undressed in der Popnacht.

0: Nora Jones, jeder Popner. Oh, ein Happy Birthday. Happy Birthday, lieber Florian.
1: Happy Birthday to you.
0: Flo feiert in Brandenburg seinen 27. Geburtstag, aber das nicht besonders romantisch. Er hat einen E-Scooter auseinandergenommen und da war das schon vor 4 Stunden, also noch bevor sein Geburtstag überhaupt gefeiert wurde. Nur 7 Leute haben ihm geschrieben um 0 Uhr. Das ist auch ein bisschen wenig, meint er. Hätte er mit 28 damit gerechnet, dass du noch 7 Leute schreibst. Aber der Tag ist ja noch jung oder die Nacht ist alt. Ich weiß nicht, von welcher Seite ihr es betrachtet. Kann ja noch was passieren. Ich würde um 12 Uhr mittags einen Strich drunter machen und dann sagen, ich sortiere aus. Oder vielleicht, wenn jemand überrascht, ich sortiere jemanden neu ein. Ne? Wo jemand geht, kommt auch wieder etwas Neues. Also er versucht, diesen E-Scooter zu reparieren, den er mal irgendwann gekauft hat und... Ich hoffe, du bekommst es hin einigermaßen. Ansonsten finden wir auch einen Fachmann. Es gibt ja nun sehr viele kreative und schlaue Menschen, die nachts unterwegs sind insbesondere. Dann helfen wir dem Flo in Brandenburg. Hier ist sein Lieblingshit. Ich mach lauter. Drake.

Sundance. Es ist 3 Uhr und 54. Wollen wir uns mal piepen lassen? Ja, gibt's noch zwei Gefahrenstellen. Einmal die A1, A62 Trier in Richtung Landstuhl. Da steht ein defektes Fahrzeug mitten auf der Autobahn. Zwischen Nonnweiler Bierfeld und Rastplatz Sötern. Und ein Unfall ist auf der A5 passiert. Karlsruhe in Richtung Basel zwischen Lahr und Raststätte Malberg West. Da fahrt ihr auch bitte vorsichtig. Und Svenja genießt diesen Song. Svenja ist auf dem Weg gerade an den Comersee in den Urlaub mit Paddy, ihrem Partner, und würden gerne Candy hören. One Eskimo.

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1: Um 4 Uhr mit Klaus Reginek. Beim zweitägigen EU-Gipfel wollen sich die EU-Staats- und Regierungschefs heute und morgen über viele strittige Themen einigen. Es geht unter anderem um die weitere Unterstützung der Ukraine, die Handelsbeziehungen zu China und die Finanzen der EU. Aus Brüssel berichtet ARD-Korrespondent Jean-Marie Magro.
2: Der größte Streitpunkt könnte an diesem Nachmittag aufwarten, wenn über den EU-Haushalt bis 2034 verhandelt wird. Deutschland ist der größte Geber und Bundeskanzler Merz betonte mehrfach, dass die Vorstellungen der EU-Kommission und des EU-Parlaments nicht zu finanzieren seien. Andererseits profitiert Deutschland wie kein anderes Land von den Vorteilen des Binnenmarkts. Geld, das in die Förderung strukturschwacher Regionen geht, fließt häufig zurück in Form von Aufträgen für deutsche Unternehmen.
1: Der Druck auf den neuen Bundesarbeitsminister Schweizer von der SPD steigt. Jetzt hat auch der Zentralverband des Deutschen Handwerks gefordert, angekündigte Reformen schnellstmöglich umzusetzen. Handwerkspräsident Dittrich sagte der neuen Osnabrücker Zeitung, er würde Schweizer gerne Zeit gönnen, im Amt anzukommen. Die wirtschaftliche Lage ließe das aber nicht zu. Zuvor hatte Bundeskanzler Merz erklärt, er erwarte von Schweizer bereits verabredete Gesetzentwürfe schnellstmöglich ins Kabinett einzubringen. Am Flughafen Frankfurt kann es derzeit zu Einschränkungen bei der Kerosinversorgung kommen. Nach Angaben der Lufthansa sollen Flugzeuge auf bestimmten Flügen nach Frankfurt mehr Kerosin tanken als für die Strecke erforderlich. Mit Flugstreichungen sei derzeit nicht zu rechnen, teilte das Unternehmen mit. Die Bild-Zeitung hatte über Lieferengpässe wegen der niedrigen Pegelstände mehrerer Flüsse berichtet. Die USA erschweren medizinische Unterstützung für Trans-Menschen. Auf Anweisung des US-Gesundheitsministeriums bezahlen die staatlichen Krankenversicherungen von heute an keine Hormonbehandlungen oder geschlechtsangleichende Operationen mehr für Trans-Jugendliche. Die Regierung unter Präsident Trump begründet das mit Gefahren für junge Menschen. Transmenschen identifizieren sich nicht mit dem Geschlecht, das für sie bei der Geburt anhand körperlicher Merkmale festgelegt wurde. In London ist das Gemälde »Das bunte Leben« von Wassily Kandinsky für umgerechnet rund 32 Millionen Euro versteigert worden. Das hat das Auktionshaus Christie's mitgeteilt. Das Werk hing viele Jahre im Lehnbachhaus in München. 2023 war es als NS-Raubkunst eingestuft und an die Erben der jüdischen Sammlerfamilie Levenstein zurückgegeben worden. Das Wetter in Deutschland, nachts erst gering bewölkt, später dann Nebelfelder bei 11 bis 1 Grad am Tag, nach Auflösung von Nebel, Sonne und Wolken, die Höchsttemperaturen 14 bis 21 Grad, 4.03 Uhr.
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4: Vorsicht bitte auf der A1 A62 Trier Richtung Landstuhl. Zwischen Nonnweiler Bierfeld und Rastplatz Sötern steht ein defektes Fahrzeug. A620 Saarlouis-Saarbrücken. Zwischen Völklingen Ost und Saarbrücken Gersweiler ist in beiden Richtungen zwischen 19.30 Uhr und 5 Uhr jeweils nur eine Spur frei. Bis 16. Oktober. A620 Saarbrücken Richtung Saarlouis. Zwischen Saarbrücken Schönbach und St. Anual ist zwischen 19.30 Uhr und 6 Uhr nur eine Spur frei. Bis 20. Oktober. Geblitzt wird unter anderem zwischen Hülsweiler und Ensdorf, am Ortseingang Roden aus Dillingen kommend und zwischen Herbitzheim und Rubenheim.
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5: Mit Ben Streubel. Einen Prominenten habe ich noch, der steckt im Zombie-Kostüm. Der fühlt sich auch so ein bisschen wie ein Zombie, weil momentan, naja, also gestern hat er keinen guten Einstieg gehabt in seinen heutigen Geburtstag. Und wer das ist, das werdet ihr hoffentlich gleich raushören in 7 Minuten bei unserem Rätsel für ein Popnacht-Package.
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0: Snow Patrol und Called Out in the Dark.
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0: Dieser Prominente, der heute Geburtstag feiert, hat dann was mit Fußball zu tun. Ja, er hat was mit Fußball zu tun. Wer ist denn das?
2: Dass es alles relativ einfach ist auf dem Papier. Aber wenn es dann losgeht, wenn das Licht angeht, beziehungsweise der Schiedsrichter anpfeift und die Fans auf der gegenüberliegenden Seite dort Radau machen, ist es nicht einfach.
0: Ja, wie heißt denn der Prominente im Zombie-Kostüm, der heute Geburtstag feiert, obwohl er gar nicht so in Feierlaune sein kann? 07221 2011. Wer es weiß, verdient sich ein Pop-Nacht-Package.

Sorry, Eilmeldung. Ein Falschfahrer auf der A3 Köln-Frankfurt zwischen Lohmar und Bad Honnef-Linz. Da kommt ein Fahrzeug entgegen. Bitte äußerst rechts fahren, nicht überholen. Wir melden uns, wenn die Gefahr vorüber ist. Auf der A3 Köln-Frankfurt zwischen Lohmar und Bad Honnef-Linz ist ein Falschfahrer unterwegs. In beiden Richtungen bitte aufpassen.

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Neuer Hit von James Blunt in der Popnacht. Nach diesem Hit hier von den Fugees lösen wir unser Rätsel auf. Ready or not? Hier ist die Popnacht am Donnerstag. Ready.

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2: Na, wer brummelt denn hier vor sich hin?
3: Das ist alles relativ einfach ist.
2: Martin aus Dortmund, guten Morgen.
4: Nein, nicht der Martin, der Manni aus Dortmund.
2: Ach Manni, ich hab Martin verstanden.
4: Dann war das vielleicht mein Fehler. Nee, Manfred, nee, also Manni.
2: Nein, ich nehme immer alle Fehler auf mich, weißt du? Das ist ja gar kein Thema. Ne? Die Sünden der Welt. Lass hören, wen hast du denn erkannt?
4: Ja, das war der Niko Kovac.
2: Niko Kovac, meinst du?
3: Alles so relativ einfach ist auf dem Papier. Aber ja, wenn es dann losgeht,
2: genau,
3: wenn das Licht
2: angeht. Happy Birthday to Niko Kovac. Und der braucht natürlich ein bisschen gute Energie nach dem Spiel gestern gegen Bodø Glimt. Hast du das mitbekommen da, verloren und so, wenn du so spät aufgestanden bist? Hast du das Spiel nicht gesehen, ne?
4: Nein, leider nicht. Ich bin Berufskraftfahrer. 3:15 ist die Nacht für mich um und da ist mir der Schlaf doch wichtiger.
2: Ja, logisch, aber ich meine, als Dortmunder, ne, bist du, kullert ein Tränchen über die zarten Wangen?
4: Nee, ich hatte ehrlich gesagt sowas schon vermutet, dass das so passiert.
2: Warum?
4: Ja, doch.
2: Wer
4: Bodø Glimt ist kein Selbstläufer. Wer da in der Champions League mitspielt, der kann auch Fußball spielen.
2: Das sind so schöne Sätze von Trainern, die später mal irgendwann vor der Kamera stehen, die sagen genau sowas. Ne?
4: Ja, wahrscheinlich.
2: Oder schlaue Berater oder sowas. Aber es hilft ja nichts. Ne? Es ist eben so. Also wir wünschen ihm trotzdem heute eine schöne Geburtstagsparty. Das kann man verdrängen. Geht ja alles irgendwie weiter. Leppe geht weiter, hat auch irgendein Trainer gesagt.
4: Es gibt Schlimmeres, ja. Benni.
2: Natürlich. Was ist denn eigentlich heute Nacht bei dir gut gelaufen? Was würdest du sagen, war das Highlight deiner Nacht?
4: Ja, ich bin erst, wie gesagt, gerade angefangen. Bin auf dem Weg nach Enningerloh. Besuch das Zementwerk dort.
2: Ja.
4: Ja, und dann wollen wir hoffen, dass der Tag heute ohne groß Staus und Probleme so zu Ende geht.
2: Da sind ja so keine wirklich erotischen Worte dabei gewesen wie Zement oder Stau oder Probleme, war auch nicht besonders aufregend. Vielleicht ist denn in diesem Zementwerk jemand, der dich begrüßt, der mit einem kleinen virtuellen Feuerwerk zumindest dasteht und sagt, ey, Manni!
4: Nein, leider nicht. Heute geht alles nur elektronisch. Ach so. PIN eingeben, einchecken und dann... Ja.
2: Noch nicht mal ein Kaffeeautomat, der auf PIN reagiert.
4: Na, doch, Kaffeeautomat gibt es, ja doch.
2: Dann grüß den mal von uns. Ich schicke dem
4: das
2: auch noch ein Energiefeld und ein gutes Pulver. Also, gute Fahrt dahin, ja? Ich schicke dir was zu.
4: Ja, vielen Dank.
2: Tschüss.

ich hab noch was Romantisches. Mhm. Und was Motivierendes. Und für den einen noch was Trauriges. Beautiful und Christina Aguilera. Ich liebe diesen Hit. Hier ist die Pop.

0: 4:31 Uhr.
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6: Heute Vormittag ist es gebietsweise neblig trüb. Ab dem Mittag kann sich aber immer öfter die Sonne durchsetzen. Dort, wo sich der Nebel längere Zeit hält, bleibt es mit etwa 14 Grad spürbar kühler. Mit längerem Sonnenschein werden 17 bis 19 Grad erreicht. Am Freitag ändert sich wenig. Am Samstag ist es wolkig, leicht wechselhaft und kühler.
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7: A620 Saar-Luisa-Brücken zwischen Völklingen-Ost und Saarbrücken-Gersweiler ist in beiden Richtungen zwischen 19.30 Uhr und 5 Uhr jeweils nur eine Spur frei, bis 16. Oktober. A620 Saarbrücken Richtung Saar-Luis zwischen Saarbrücken-Schönbach und St. Anual ist zwischen 19.30 Uhr und 6 Uhr nur eine Spur frei, bis 20. Oktober. Geblitzt wird unter anderem zwischen Hülsweiler und Ensdorf, am Ortseingang Roden aus Dillingen kommend und zwischen Herbitzheim und Rubenheim.
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0: Und die am meisten unterschätzte Höchsttemperatur heute, jülich, werden es 20 Grad. Hier ist die Popnacht. Ich bin Ben Streubel.

0: Dance and the Machine. Jetzt wecken wir mal Walter.
1: Ja, Walter muss ich wecken. Ich habe
2: Wegaufrag. Die gewünschte Gesprächsperson ist nicht zu erreichen.
1: Person,
2: hinterlasse eine Nachricht.
1: Ja, mache ich ja.
2: Alles gut. Und lege auf, wenn du sie fertig
1: hast. Ja, aber Walter
2: hast.
1: Muss aufstehen. Walter, du musst aufstehen. Ich habe einen Weckauftrag von dir vor 5 Stunden bekommen und jetzt führe ich den aus hiermit. Walter muss nämlich weiterfahren nach Saarbrücken dann. Der ist Schuhmacher und Haupersweiler, wo er jetzt gerade hoffentlich wach wird. Da gibt es eben keinen Bedarf für einen Schuhmacher. Das ist also ein Ort mit so vielleicht 200 Einwohnern. Die können ihn nicht gebrauchen. Also da läuft man wie im Westerwald vielleicht auch auf Sandalen eher mal oder Flipflops. Ne? So ist das. Meine ganze Familie in Flipflops. Und dann kam irgendwann mal jemand und hat gesagt, sie haben ja Senkspreiz und Plattfüße. Was machen wir damit? Einen Gipsen kompletter oder so. Aber Walter ist hoffentlich, ich werde es gleich nochmal versuchen bei ihm. Also ich habe ein schlechtes Gefühl ansonsten, weil ich habe diesen Weckauftrag angenommen. Und er hat einen Lieblingssong, Feiern und Dalton mit Versprich mir die Popnacht.

0: Heavy Metal Love Zeitvergleich. Bei uns in Deutschland ist es 4.44 Uhr am ganz frühen Morgen oder spät in der Nacht, je nachdem von welcher Seite man es betrachtet. Und in Wyoming, da ist es jetzt unserer Zeit zurück, 20.44 Uhr. Da ist Peter Pada aus eigentlich Aachen, dann später nach Brentwood gezogen auf einem Roadtrip. Hallo Peter.
1: Hallo NBA, hallo Deutschland.
0: Ja, also schön, dass du immer im Urlaub bist. Also wenn ich von dir irgendwelche Bilder bekomme von der Welt irgendwo, wo du dich gerade aufhältst, immer ist er irgendwo. Was ist das für ein Roadtrip, den du für 10 Tage jetzt machst?
1: Jetzt mache ich den Roadtrip zu Grand Teton National Park und Yellowstone National Park. Da war ich noch nie und bin schon so lange, 25 Jahre in Amerika. Und ich denke, jetzt fahren wir mal nach oben in den Norden und einfach nur super und geil und klasse.
0: Toll, siehst du, das ist, ich bin
1: auch viele ganzen wilden Tiere gesehen, ja. Elche, Bären, heute ein Grey Wolf, also ist einfach nur Wahnsinn.
0: Und was war das Highlight bisher?
1: Highlight war eigentlich mein Elch. Ich habe noch nie einen Elch vorher gesehen, immer nur gedacht, Elche gibt es in Norwegen oder in Finnland, aber ja. So ein Elch hier ist schon ein Riesending. Ne?
0: Aber Yellowstone Park ist natürlich auch eine Reise wert. Ich bin mal in Yellowstone Park, glaube ich, nach dem Abitur mit Bruder und irgendeiner Person noch, die ich nicht mehr erwähnen möchte, gab es auch Stress, in Richtung Yellowstone Park gefahren und dann stand nach vielen, vielen, ich glaube hunderten Kilometern empfunden, stand Road Closed. Da ging es nicht mehr weiter.
1: Ja.
0: Da kann man Pech haben. Ne?
1: Da kann man Pech haben. Also hier gibt es auch schon viele, die geschlossen sind, weil schon der erste Schnee, hast du auf dem Bild gesehen, oben die Gipfel sind schon voller Schnee. Gestern hat es ein bisschen geschneit und geregnet. Und ja, ich hoffe, dass wir noch in Yellowstone noch ein paar große Bison sehen können. Da fehlt mir noch in der Liste, so ein Bison.
0: Sonst muss man zurückfahren, ne? Wenn man da nicht zum Bison kommt, dann hat man keine Chance. Road closed heißt und dann Tankstelle finden noch, wenn man da noch übel mitgespielt bekommt.
1: Also dann ja, also beep, immer beep. Bevor du in den Nationalpark reingehst, immer voll tanken, weil man weiß nie, was passiert.
0: Siehst du, das ist nämlich ein schöner Satz, ein Bildungssatz hier, den wir in dieser Sendung am 15.10. mitgenommen haben. Ne? Immer voll tanken, bevor sie in den Nationalpark geht. Peter, ich wünsche dir noch eine ganz tolle Reise und begleite dich jetzt mal mit deinem Lieblingshit, den du dir ausgesucht hast. Hab's.

0: hier in diesem Therapiekreis der Nacht halten wir natürlich ordentlich zusammen. Und Cordula aus Velbert, die hat einen sehr netten Mann, das ist der Michael. Michael ist losgefahren, aber hat das Wichtigste vergessen. Ne? Also, Cordula, guten Morgen.
1: Guten Morgen.
0: Ja, aber siehst du, da hast du mich aber jetzt gerade noch erwischt. Ich war schon auf dem Weg, ich habe die Schuhe schon angezogen. Ja, was ist passiert? Erzähl.
1: Michael ist losgefahren nach Österreich auf dem Weg zu einem Laufevent und hat sein Handy hier zu Hause vergessen. Das hängt noch an der Ladestation.
0: Okay, hat er vergessen. Er hat es vielleicht noch gar nicht gemerkt. Ist wie lange weg jetzt? Wie viele Minuten schon entfernt von Velbert?
1: Seit 20 Minuten.
0: Das heißt, es könnte durchaus sein, er dreht nochmal um. Er würde von dir auch noch ein erweitertes Frühstück bekommen.
1: Ja, auf jeden Fall.
0: Ein Küsschen.
1: Natürlich. Und alles Kaffee.
0: Deswegen, weil das ist ja das Schlimme, der jetzt in Österreich ankommt und dann ist er gar nicht mehr erreichbar, merkt es dann erst oder denkt, er hat es geklaut bekommen oder sowas. Also Michael hört auf jeden Fall die Popnacht, das ist wichtig. Ja,
1: das wäre super, hoffentlich.
0: Kann Beziehungen retten, diese Sendung und vor allen Dingen auch die Kommunikation. Also dann Michael aus Velbert, der dreht bestimmt jetzt in diesem Moment schon um, aber nicht auf der Autobahn. Ja? Also alles Gute.
1: Das will ich hoffen.
0: Dann grüß
1: ihn. Danke schön.

0: gives you her? Ich habe zusammengepackt. Notausstattung ist abgeklemmt. Sie auch schon 3 vor 5. Meine Güte. Schuhe angezogen, Lichtstimmung auf OP und KI, was machst du?
1: Nach Haus. Nach Haus.
0: Ich komme mit. Das war die Popnacht. Mein Name ist Ben Sträuben. Schönes Leben in Deutschland.

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1: Um 5 Uhr mit Klaus Regineck. Der Chef des konservativen europäischen Parteienbündnisses EVP, Weber, stellt sich in der Frage des EU-Haushalts weiter gegen Bundeskanzler Merz. Weber hält die geplante Erhöhung des Haushalts für richtig. Merz ist für deutliche Kürzungen. Weber warnte im ZDF vor einem Scheitern der heutigen Haushaltsverhandlungen.
2: Wir müssen, wenn wir über das europäische Budget reden, darüber reden, dass dieses Europa für uns irre Potenziale hat. Wir Deutschen massiv davon profitieren. Und ich kann auch nur davor warnen, wenn es der Haushalt nicht zustande käme, wenn es jetzt wirklich lange dauern wird. Nächstes Jahr sind in Frankreich Präsidentschaftswahlen. Wir haben in Italien, in Spanien Wahlen. Wir haben in Polen Wahlen. Es wird ein unsicheres Jahr 2027 werden. Deswegen ist es für die Planungssicherheit derjenigen, die davon profitieren und auch für die Handlungsfähigkeit Europas von großer Bedeutung, jetzt einen Abschluss zu machen.
1: In Brüssel treffen sich heute und morgen die EU-Staats- und Regierungschefs, um unter anderem über den Haushalt der Gemeinschaft zu beraten. Der Druck auf den neuen Bundesarbeitsminister Schweizer von der SPD steigt. Jetzt hat auch der Zentralverband des Deutschen Handwerks gefordert, angekündigte Reformen schnellstmöglich umzusetzen. Handwerkspräsident Dittrich sagte der Neuen Osnabrücker Zeitung, er würde Schweizer gerne Zeit gönnen, die wirtschaftliche Lage ließe das aber nicht zu. Zuvor hatte Bundeskanzler Merz erklärt, er erwarte von Schweizer bereits verabredete Gesetzentwürfe schnellstmöglich ins Kabinett einzubringen. An Bahnhöfen in Deutschland darf ab heute kein Alkohol mehr getrunken werden, ausgenommen von dem Verbot ist die Gastronomie. Die Gewerkschaft der Polizei begrüßte die Neuregelung. Kritik kommt von der Bundesarbeitsgemeinschaft für Wohnungslosenhilfe. Menschen mit Suchterkrankungen würden verdrängt und seien für Sozialarbeiter schwerer zu erreichen. Raucherinnen und Raucher müssen wahrscheinlich bald mehr für ihre Zigaretten bezahlen. Der Bundestag debattiert heute über eine Erhöhung der Tabaksteuer. Geplant ist, dass eine Schachtel Zigaretten ab kommendem Jahr im Schnitt rund 9 Euro kostet und bis 2030 fast 12 Euro. Zum Sport. Der VfB Stuttgart hat in der Fußball-Champions League bei Slovan Bratislava 3:0 gewonnen. VfB-Coach Sebastian Hoeneß war nach dem Sieg zufrieden.
3: Meiner Sicht ein hochverdienter Sieg und das ist nicht selbstverständlich in der Champions League. Hier musst du erstmal gewinnen, deine Aufgabe erfüllen. Der Champions League Spieltag hat gezeigt, dass das nicht selbstverständlich ist und deswegen nehmen wir es genauso mit, sind froh über den zweiten Sieg in Folge 2:0.
1: Borussia Dortmund hat dagegen seine Partie in Norwegen gegen Bodø Glimt mit 0:1 verloren. Das waren die Nachrichten mit Klaus Regineck.
4: Wetter. Guten Morgen. Also der Nebel, den ihr heute seht, wenn er rausgeht, ist schon gerade echt heftig. Der bleibt heute auch etwas länger. Es kann heute auch neblig trüb bleiben bis Richtung Nachmittag im Saarland. Sonne gibt's heute dann erst danach, also oder abseits halt der Nebelgebiete. Heute 17 bis 19 Grad in der Spitze. Dort, wo der Nebel noch da ist, so 13, 14 Grad. Damit ein bisschen kühler.
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4: 5:03 ist es, guten Morgen und die Polizei sagt, heute im Laufe des Tages soll geblitzt werden auf folgenden Strecken. Zwischen Klamm-Dittersdorf und der Grenze zu Frankreich, dann auf der L157 Höhe Weißkirchen und auf der B41 zwischen Ottweiler und Neunkirchen. Alles für eure Strecke, jederzeit auch zum Nachlesen und auch zum Nachhören, wie im Radio. 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

0: Gumo, buenos dias, guten Morgen, eure S1 Morning Show lädt euch ein, diesen, was haben wir heute, Donnerstag mit euch zu verbringen oder mit uns zu verbringen. 5.13 Uhr haben wir. Gestern um die Zeit haben einige Borussia Dortmund-Fans gedacht, so nach dem Bayern-Unentschieden gegen Viking Stavanger, haha, guck mal, gegen Norweger, die Bayern nur unentschieden. Heute Morgen wachen einige Dortmund-Fans, die gestern während des Spiels eingeschlafen sind, auf und denken sich, ah, Mist, gegen Norweger verloren. Bodø Glimt, das Überraschungsteam aus der letzten Saison. Und ich, Felix Metscher ist toll. Felix Metscher ist ein super Typ, ein toller Fußballer. Und er sagt auch, nein, wir schieben es nicht auf den Kunstrasen.
1: Ja, in der Jugend hat man mehr auf Kunstrasen gespielt, aber die kennen das hier, wie das ist. Aber ich glaube, das war auch nicht der Hauptpunkt, warum wir die Spiele nicht gewonnen haben.
0: Hauptgrund war wahrscheinlich, die anderen waren gestern einfach besser drauf, haben mehr Eier gehabt und einfach schöner Fußball gespielt oder auch einfach nur mal gewonnen. Übrigens, das geht jetzt ganz unter. Stuttgart gewinnt in der Champions League zum zweiten Mal in Folge zu 0, Dresden 3-0. Das ist also, das muss man auch erstmal hinkriegen. So, egal wie, euch einen guten Start in den Donnerstag. Moin.

So tot wie gestern der BVB nach dem Spiel gegen Bodø/Glimt ist leider Gottes auf der A8 Saarlouis Richtung Pirmasens ein Tier verendet. Da war ein Wildunfall Höhe Nalbach und ihr passt auf, damit ihr sicher reinkommt in diesen Donnerstagmorgen 5:18 Uhr. 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

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Die beste Musik für Saarland gibt es bei uns zum Aufstehen hier auf SR1. 5 vor 21 haben wir, kurzer Temperaturcheck. 7 Grad in Berus, in Ensheim 6 Grad, ist schon kühl heute Morgen. Einöd meldet 7 Grad, Sötern 6 Grad, Schwarzenholz 8 Grad. Und in, wo gehen wir denn heute Morgen abschließend noch hin? Nach Tholey, da sind es 7 Grad. Und heute temperaturmäßig erwarten wir ja schon noch eine ganze Ecke mehr auf jeden Fall. Es wird ein sehr, sehr netter Donnerstag. Der startet sehr, sehr neblig. Es bleibt auch lange neblig hier bei uns im Saarland. Kriegen aber immerhin Temperaturen von im Nebel so 13, 14 Grad. Und da, wo dann später auch die Sonne mal durchkommt, 17 bis 19 Grad. Wonderwall, Oasis für euch.

0: aufstehen mit der Lieblingsmusik im Radio. Das geht in der SR1 Morning Show. Ganz wunderbar. Wir spielen euch als nächstes nach gleich den kurzen Nachrichten. Ray Dalton mit Go That High, dann die Swedish House Mafia, also eine schöne Portion Beats jetzt zum Rauskommen und Robbie Williams. So do you love me now? Forbidden Road ist unser nächster Song auf der SR1 Morning Show Playlist. Gleich haben wir erstmal 5:30 und das sind die Themen, die heute wichtig sind. Beim EU-Gipfel, der heute startet, wird es unter anderem um einen neuen mehrjährigen EU-Haushalt gehen. Wenn es nach der Kommission geht, soll er 2 Billionen Euro umfassen. Das wird aber unter anderem von Bundeskanzler Merz abgelehnt. Der Gesetzentwurf für die neue Tabaksteuer kommt heute in den Bundestag. Er sieht vor, dass Tabakwaren jedes Jahr teurer werden. Der durchschnittliche Preis für eine Packung Zigaretten würde bis 2030 von durchschnittlich 8 auf 12 Euro steigen und dem Staat Mehreinnahmen von 4,5 Milliarden Euro einbringen. An allen Bahnhöfen in Deutschland gilt ab heute ein striktes Alkoholverbot. In Saarbrücken ändert sich nichts. Die Regelung besteht hier bereits seit Mai. Die Deutsche Bahn erhofft sich dadurch mehr Sicherheit für Personal und Reisende. Und in der Champions League hat der VfB Stuttgart mit 3:0 in Bratislava gewonnen. Borussia Dortmund hat in Norwegen bei Bodø Glimt mit 0:1 verloren. News gibt's auch auf sr1.de und im Radio wieder um 6 Uhr.
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0: Ganz viel Nebel heute Morgen und Hochnebel. Und der bleibt heute auch zum Teil bis über den Mittag in den Nachmittag hinein. Da kann es also neblig trüb bleiben, wird insgesamt dann ein bisschen weniger. Und wenn er sich auflöst, kommt dann die Sonne durch und ein paar lockere Wolkenfelder auch noch. 13 bis 14 Grad im Nebel, 17 bis 19, da wo die Sonne scheint.
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0: 5:31 haben wir. Vorsicht A8, Saarlouis Richtung Pirmasens in Höhe Nalbach. Wildunfall, da liegt ein totes Tier auf der Straße. Dann folgende Blitzer. Heute irgendwann, sagt die Polizei, zwischen Klamm-Sittersdorf und der Grenze zu Frankreich, auf der L157 in Höhe Weißkirchen und auf der B41 zwischen Neunkirchen und Ottweiler. Alles für eure Strecke. 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
0: Mit Frank Falkenauer, guten Tag. Und ich bitte Robbie Williams herein. Forbidden Road für euch. Guten Morgen, kommt gut in den Donnerstag. Habt einen guten Tag, eine schöne Zeit und den tollsten Tag der Woche.
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House Mafia, Don't You Worry Child in der SR1 Morning Show. Guten Morgen. Was wir um 5.38 Uhr brauchen, sind positive Vibes. Und von denen versprüht Ray Dalton immer sowas von ultra viele. Hier ist ein aktueller Hit. Go That High. Kommt gut rein in den Tag.

0: In der SR1 Morning Show gehört um 5.41 Uhr Go That High von Ray Dalton. So, euch erstmal guten Morgen. Und wenn ihr gleich vor die Tür geht, falls ihr es noch nicht seid, dann, wenn ihr draußen seid, habt ihr es gesehen. Es ist nebelig, es ist schmuddelig. Der Herbst ist da. Sind die Winterreifen bei euch auch schon da? Also, jetzt nicht hier erhobener Zeigefinger oder so. Es gibt ja diese Regel von Oktober bis Ostern. Und dann nochmal von Ostern bis Oktober die Sommerreifen, die andere Jahreshälfte quasi. Haltet ihr euch da dran oder sagt ihr, ach Quatsch, Klimawandel sei Dank, müssen wir die Winterreifen erst im Dezember aufziehen. Die Temperaturen sind ja unter dieser 8 Grad Marke morgens jetzt schon zum Teil, ne? Oder wenn ihr nachts unterwegs seid. Also, wie macht ihr das? 0681-2131. Dominik aus Konz, der überlegt zwar, wenn es noch nicht so kalt ist, die Sommerreifen draufzulassen, aber er lässt sich von der Regel nicht abbringen.
1: Oktober bis Ostern. Ich wechsle regelmäßig die Reifen und habe schon als Kind meinem Vater geholfen und man spart halt ein paar Euro und ist schnell gemacht.
0: Guck mal, selber machen geht auch, aber ich mach das nicht. Keine sicherheitsrelevanten Sachen selber machen. Bin ich zu feige für, glaube ich, irgendwie. Macht ihr das? Nee, oder? Oder? Doch, ja? Wirklich? Du? Ja?

0: wunderschönen guten Morgen.
1: Morgen.
0: 5.51 Uhr. Ihr seid hoffentlich schon wach. Wenn nicht, Augen auf, reinstarten. Es ist Donnerstag und es ist sehr viel Nebel heute Morgen unterwegs. Es ist wirklich unangenehm zum Fahren, weil er teilweise sehr, sehr dicht ist. Und es wird auch heute im Laufe des Tages echt dauern, bis der weg ist. Erst so zum Nachmittag hin kommt die Sonne mit dazu bei bis zu 19 Grad.
1: Man kommt aber durch den Nebel, ne? Also man bleibt nicht im Nebel hängen. So dicht ist er auch nicht.
0: Das wäre ja gruselig.
1: Wenn das so eine dichte Masse wäre, dass man da drin quasi kleben bleiben würde.
0: Gruselig.
1: Was ja denkbar ist, ne?
0: Frank. Das ist ja...
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2: Beim EU-Gipfel droht Haushaltsstreit. Ab sofort Alkoholverbot an allen deutschen Bahnhöfen. Das Wetter teils länger trüb, abgesehen davon sonnig, bis 19 Grad. 6 Uhr. Die Staats- und Regierungschefs der Europäischen Union kommen heute zu einem zweitägigen Gipfel in Brüssel zusammen. Für Streit werden dabei wohl die Beratungen über den EU-Haushalt für die Jahre bis 2034 sorgen. Jean-Marie Magro für SR Info.
3: Hier gehen die Vorstellungen zwischen den Mitgliedstaaten noch sehr weit auseinander. Deutschland ist der größte Geber und Bundeskanzler Merz betonte mehrfach, dass die Vorstellungen der EU-Kommission und des EU-Parlaments nicht zu finanzieren sein. Andererseits profitiert Deutschland wie kein anderes Land von den Vorteilen des Binnenmarkts. Geld, das in die Förderung strukturschwacher Regionen geht, fließt häufig indirekt zurück in Form von Aufträgen für deutsche Unternehmen. Außerdem, wenden Kritiker des Bundeskanzlers ein, würden auch die Anforderungen an die EU mehr werden. Für neue Aufgaben brauche es mehr Budget.
2: Weitere Themen bei dem Gipfel sind unter anderem die Ukraine-Hilfen und die Handelsbeziehungen der EU zu China. Im Bundestag steht heute unter anderem eine höhere Tabaksteuer zur Abstimmung. Geplant ist, dass der Preis für eine Packung Zigaretten bis 2030 um die Hälfte steigen soll, auf durchschnittlich 12 Euro. Das soll schrittweise passieren. Schon zum Jahreswechsel soll die Tabaksteuer erstmals steigen. Dadurch erhofft sich der Bund allein im nächsten Jahr über 750 Millionen Euro Mehreinnahmen. Das Parlament beschäftigt sich heute auch mit der Reform der Notfallversorgung und der Verlängerung der beiden Bundeswehreinsätze im Roten Meer und im Südsudan. An allen Bahnhöfen der Deutschen Bahn darf ab heute kein Alkohol mehr getrunken werden. Die Regelung ist in Saarbrücken schon seit Mai in Kraft und wird jetzt bundesweit ausgeweitet. Die Bahn erhofft sich dadurch mehr Sicherheit für ihre Beschäftigten und die Reisenden. Ausgenommen sind gastronomische Betriebe und auch verschlossene Flaschen im Gepäck. Kontrolliert wird nach Angaben der Bahn im Rahmen regulärer Streifen. Bei Verstößen drohen Platzverweise und Hausverbote. Die Menschen im Saarland beurteilen den wirtschaftlichen Wandel skeptischer als vor einem Jahr. Das geht aus dem Strukturwandelreport im Auftrag der Landesregierung hervor. Dennoch sind 61% der Befragten zuversichtlich, dass der Prozess im Saarland gelingt. SR-Reporterin Jennifer Klein.
4: Im bundesweiten Vergleich stehen die Menschen im Saarland dem Wandel offener gegenüber und begreifen ihn häufiger als Chance. Die meisten sehen die Veränderungen aber mit gemischten Gefühlen. Deutlich gewachsen sind die Sorgen um den Arbeitsmarkt. 43% erwarten durch die derzeitigen Veränderungen negative Folgen für ihre persönliche Zukunft. Das sind 15 Prozentpunkte mehr als 2025. Auch im Vergleich mit anderen Regionen fällt das Urteil kritischer aus. Fast die Hälfte der Befragten meint, dass der Strukturwandel im Saarland schlechter verlaufe als in anderen Regionen. Besonders düster fällt der Blick auf die Automobilzulieferer aus. Fast 9 von 10 bewerten die Lage als weniger gut oder schlecht.
2: Patrick Franziska vom 1. FC Saarbrücken Tischtennis hat bei der Europameisterschaft in Rumänien sein erstes Einzelspiel gewonnen. Franziska gab gegen den Rumänen Ionescu keinen Satz ab. Auch der deutsche Topspieler Nanciu gewann sein Spiel gegen den Serben Levajac ungefährdet. In der Fußball-Champions League hat der VfB Stuttgart am zweiten Spieltag den zweiten Sieg gefeiert. Die Mannschaft von Trainer Hoeneß gewann bei Slovan Bratislava 3:0. In der Tabelle liegt der VfB jetzt auf Platz 4. Borussia Dortmund unterlag bei Bodø/Glimt 0:1. Für den BVB war es die 4. Auswärtsniederlage in der Champions League in Folge. Und das waren die Nachrichten mit Christian Koch. 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
6: Es ist sehr neblig heute Morgen und das mit dem Nebel wird auch eine längere Sache. Also bis sich der auflöst, wird es wahrscheinlich Nachmittag sein. Erst dann kommt die Sonne mit dazu. Es hat ja gestern auch länger gedauert als gedacht. Es bleibt aber wieder trocken und mit der Temperatur geht es nach oben auf bis zu 19 Grad.
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7: 4 Minuten nach 6, guten Morgen. Die neuesten Blitze haben wir noch nicht von euch.
1: Könnt ihr uns gerne sagen unter 0800 700 8000. Die Polizei sagt, heute soll geblitzt werden. Irgendwann auf der L253, das ist zwischen Klein-Blittersdorf und der Grenze zu Frankreich, auf der L157 in Höhe Weißkirchen und auf der B41 kennt ihr zwischen Ottweiler und Neunkirchen, da wird auch öfters geblitzt. 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
6: Guten Morgen. Hi. Wir machen das ganz einfach zusammen. Erster Fuß raus, zweiter Fuß raus und dann geht's rein in den Donnerstag.
1: Und Amy McDonald rein. This is the life. Guten Morgen.
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0: Einen wunderschönen guten Morgen.
1: Hallo.
0: Um 6:11 schwingen wir uns einfach mal ganz gemütlich aufs Fahrrad.
1: Aber nicht allein.
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3: Wenn das Kind erstmals alleine Fahrrad fährt, ist das Elternglück riesengroß.
4: Super!
3: Das ist wie nach dem ersten Wort des Kindes, wenn es sagt Mama. Danach gibt's dann so einen Abnutzungseffekt, so 5 Jahre später nach dem 10.000. Mal.
5: Mama! Mama! Mama!
3: So, und auch beim Radfahren beginnt dann der Stress erst mit der ersten Radtour. Denn du bist ja das Navi des Kindes und du rufst immer diese gut gemeinten Anweisungen.
4: Super, Marvin, geradeaus schauen. Ja, und bremsen, Marvin. Marvin, nicht so hin und her schlingern. Ah, Marvin, komm, das ist nicht schlimm, das ist nur eine Schürfwunde.
3: Am Ende hast du sportlich deutlich weniger geleistet als bei eigenen Radtouren. Du bist aber durch den Stress deutlich verschwitzter.

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0: Wunderschönen guten Morgen um 6.19 Uhr. Sind wir für euch da? Die erste 1 Morning Show mit viel Nebel. Also wenn wir könnten, würden wir ihn direkt wegpusten, weil wirklich dicht ist. Ja, es klappt leider nicht.
1: Klappt nicht so ganz, ne?
0: Erst heute Nachmittag kommt die Sonne mit dazu und wir kriegen bis zu 19 Grad.
1: Du fröstelst im Badezimmer, hast du mir gerade erzählt morgens.
0: Toll. Weißt du, du kommst so aus dem warmen, kuscheligen Bett raus und dann gehst du ins kalte Badezimmer. Momentan ist bei mir wieder der Bademantel ganz hoch im Kurs. Der wird dann morgens direkt angezogen, damit man nicht friert.
1: Ich hab den Smart Home Lifehack Trick überhaupt für dich. Du kaufst dir fürs Bad ein so Thermostat, was du per App steuern kannst, und dann programmierst du das, dass es eine halbe Stunde vorher losgeht morgens. Dann kommst du mit einem vorgetoasteten Handtuch kommst du morgens ins Bad rein.
0: Das ist ja ein Träumchen. Und so ein Thermostat kostet nur 100.000 Millionen Euro.
1: 200.000 Millionen Euro. Nicht ganz.
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0: Hello, guten Morgen.
1: Einen wunderschönen guten Morgen. Es ist Donnerstag.
0: Hier ist eure SR1 Morning Show. Wir haben 6.26 Uhr. Mehr Infos braucht ihr jetzt gerade nicht, aber schöne Musik und zwar von Ed Sheeran.
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0: Zeit in der SR1 Morning Show. Guten Morgen euch.
1: Guten Morgen. Gleich freuen wir uns auf Miles Smith mit Drive Safe.
0: Kommt gut rein in euren Donnerstagmorgen mit uns, mit der SR1 Morning Show. Jetzt um 6:30.
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3: Guten Morgen. EU-Gipfel in Brüssel. Bei dem Treffen der Staats- und Regierungschefs der Europäischen Union könnten die Beratungen über den EU-Haushalt heute für Streit sorgen. Der Entwurf für die Jahre bis 2034 sieht bisher eine Erhöhung vor. Deutschland und andere Staaten wollen den Haushalt aber kürzen. Tabaksteuer im Bundestag. Der Gesetzentwurf sieht vor, dass der Preis für ein Päckchen Zigaretten bis 2030 von durchschnittlich 8 auf 12 Euro steigt. Das soll für eine Entlastung des Gesundheitssystems und für höhere Steuereinnahmen sorgen. Alkoholtrinkverbot an Bahnhöfen. Die Regelung, die in Saarbrücken schon seit Mai besteht, ist heute deutschlandweit in Kraft getreten. Die Deutsche Bahn erhofft sich dadurch mehr Sicherheit für Personal und Reisende. Und Stuttgart gewinnt in der Slowakei. In der Fußball-Champions League hat der VfB am zweiten Spieltag Bratislava 3:0 geschlagen. Borussia Dortmund unterlag bei Bodø/Glimt in Norwegen 0:1. 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
1: Bei euch in Riegelsberg geht's mit 6 Grad los. Im Perl stehen schon 10 Grad auf dem Thermometer. Aber überall im Saarland ist es gleich. Es ist nämlich sehr neblig heute Morgen. Es ist eine richtige Nebeldecke, die sich so über uns drüber gezogen hat. Bis zu 19 Grad kriegen wir heute im Laufe des Tages. Wahrscheinlich kommt die Sonne erst heute Nachmittag raus.
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0: Um 6.31 Uhr, diese Blitzer kündigt die Polizei für heute an. Auf der L253 zwischen Klein-Blittersdorf und der Grenze Frankreich, auf der L157 Höhe Weißkirchen und zwischen Neunkirchen und Ottweiler auf der B41. Wenn ihr was habt, 0800 700 8000, immer gerne, immer danke. 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
1: Guten Morgen, Hi. Ich habe voll die gute Idee.
0: Yes,
1: lass
0: bitte?
1: Mal jetzt alle zusammen Kaffee oder Tee machen und uns so richtig schön einkuscheln, wenn wir aufstehen.
0: Oh ja, ich hätte gerne einen Americano, einen großen, der nie leer wird.
1: Okay, tschüss.

0: Guten Morgen.
1: Hi.
0: Um 6.38 Uhr. Ey, wenn man in Deutschland auf die Welt kommt, dann bekommt man als allererstes ein Steuer-ID und als zweites lernt man die Regel von O bis O.
1: Heißt also Winterreifen drauf haben von Oktober bis Ostern. Habt ihr eure schon drauf? Erzählt mal. 0681 2131. Bei Dennis aus Zweebrücke ist das so, er macht das mit den Wechseln wetterabhängig, das ist klug, fährt dafür aber auch nicht in die Werkstatt, er macht es einfach selber.
2: Ich bin geizig. Ich sammle vier Schrauben, aufmache, die Reve tausche, wieder zuschraube, ist jetzt kein Hexenwerk. Ich habe einen guten Freund, der hat so Hobbywerkstatt, der hat Hebebühne mit allem, da geht das ratzfatz, da macht man es selber, schmeißt mal was in die Kaffeekassen, dann ist gut.
0: Ey, super, Susi aus Saarbrücken, die hat früher mal im tiefsten Bayern gewohnt und die war da schon an die Regel O bis O gebunden.
3: Früher war ich schon eher so der O bis O Mensch, da musste man das einfach machen von O bis O. Beziehungsweise man ist über Ostern gegangen, weil teilweise lag noch Schnee an Ostern.
1: Ich glaube, der Klimawandel trägt dazu bei, dass es bald die Regel von N bis F wird. Wahrscheinlich.
0: Ich bin ganz ehrlich, ich musste gerade überlegen, welcher Monat mit N beginnt.
1: Gut, da gibt es ganz viele. Hm? Januar, Februar, März, April, Mai, Juni, Juli, August, September, Oktober und Dezember.
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0: Also der fetzt um 6.43 Uhr nochmal ganz anders. Mhm. Katy Perry mit neuer Musik in der SR1 Morning Show Watch It Burn.
1: Wir spielen doch hier die beste Musik für Saarland. Da gehören solche Sachen dazu, die gerade erst rausgekommen sind, aber auch solche Sachen, die aus Frank Falkenauers Kindergartenzeit sind. Ich bin da gerade wirklich in den Kindergarten reingekommen, als der Song hier draußen war.
0: Love is a Battlefield.
1: Und hab die Bauklötze schon mal von den anderen Kindern umgerannt, weil ich noch nicht wüsste, dass ich eine Brille brauche.

0: Bad Benedict, Love is a Battlefield. Guten Morgen, steht schön auf, 6.46 Uhr und kommt gut in den Donnerstag.
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2: Es ist echt super neblig heute Morgen. Teilweise ist der Nebel auch sehr dicht. Tim Steger aus dem SR1-Wetterteam. Das kann sich ja heute ordentlich ziehen mit dem Nebel.
3: Auf den Höhen ist man im Vorteil. In den Tälern kann es sich mitunter bis zum Nachmittag zäh halten. Typisch für den Oktober, ruhige Hochdruckwetterlage. Aber da, wo die Sonne sich durchkämpft, wird es auch richtig freundlich, trocken und die Temperaturen gehen schön nach oben bis zu 19 Grad. Aber im Nebel selber könnte es auch dann nur so 12, 13 oder 14 Grad bleiben. Da hat man dann ein bisschen Pech gehabt. Wem da die Decke auf den Kopf fällt, kann ich nur raten, in den Hochwald fahren, da dürfte es dann sonnig sein.
2: Dann machen wir einen Ausflug ab in den Hochwald.
0: Schön.

0: kurz nach sieben freuen wir uns auf. Welcher Song ist der?
1: Keine Ahnung, das ist so schlecht.
0: Viva la vida.
1: Dann haben wir noch James Blunt vorher und
0: Stromae aus Belgien. Kommt gleich. Ma meilleur ennemi.
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0: schön kann Aufstehen sein. Mhm. Mit uns, der SR1 Morning Show. Einen wunderschönen guten Morgen.
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3: Erhöhung der Tabaksteuer steht an. Saarländer weniger zufrieden mit der Demokratie. Das Wetter zum Teil länger neblig trüb, später dann meist sonnig bis 19 Grad. 7 Uhr. Rauchen wird in Deutschland voraussichtlich schon ab dem Jahreswechsel teurer. Nach dem Willen der Bundesregierung soll die Tabaksteuer steigen. Heute entscheidet der Bundestag darüber. Aus Berlin, Ilyas Sana.
4: Eine Schachtel Zigaretten könnte 2027 im Schnitt rund 9 Euro bis 2030 fast 12 Euro kosten. Mit der höheren Tabaksteuer will die Bundesregierung den Bundeshaushalt aufstocken. Zudem sollen mehr Menschen vom Rauchen abgehalten werden. Schon im Juli hatte sich die Bundesregierung auf höhere Tabaksteuern geeinigt. Innerhalb der Union gab es zunächst aber Widerstand. Inzwischen haben Union und SPD die Pläne noch einmal nachgeschärft. Die Tabakindustrie sieht die höheren Steuern kritisch und warnt davor, dass von hohen Preisen hauptsächlich der Schwarzmarkt profitiert. Das Deutsche Krebsforschungszentrum begrüßt hingegen die höheren Steuern, da so vor allem junge Menschen vom Einstieg ins Rauchen abgehalten werden.
3: In Brüssel kommen heute für 2 Tage die EU-Staats- und Regierungschefs zusammen. Im Mittelpunkt stehen am ersten Tag die Verhandlungen über den EU-Haushalt bis 2034. Der Entwurf sieht einen deutlichen Anstieg der Ausgaben vor. Doch dagegen wehren sich unter anderem Deutschland, Österreich und die Niederlande. Weitere Themen beim EU-Gipfel sind unter anderem die hohen Energiepreise, die Handelsbeziehungen zu China und die weitere Unterstützung der Ukraine. Morgen wird der ukrainische Präsident Zelensky beim Gipfel erwartet. In Berlin setzen Linke, SPD und Grüne heute ihre Sondierungen fort. Das teilte die Fraktionschefin der Linken im Abgeordnetenhaus Eralp mit. Darauf hätten sich die drei Parteien verständigt. Die Gespräche waren vorgestern Abend von SPD und Grünen unterbrochen worden. Grund dafür war ein Streit über eine Erklärung der Linken-Fraktion gegen Antisemitismus. Aus Sicht der beiden anderen Parteien entsprach die nicht der gemeinsamen Erklärung, die in der letzten Woche vereinbart worden war. Sollten Linke, Grüne und SPD eine Regierung bilden, soll ihre gemeinsame Erklärung in den Koalitionsvertrag aufgenommen werden. Die Zufriedenheit der Saarländer mit der Demokratie ist im letzten Jahr deutlich zurückgegangen. Das geht aus dem Strukturwandelreport der Landesregierung hervor. Demnach ist nur noch etwa jeder Dritte im Saarland mit der Art und Weise zufrieden, wie die Demokratie in Deutschland funktioniert. Im vergangenen Jahr waren es noch mehr als die Hälfte. Ältere Menschen, Gutverdiener und Menschen mit Abitur sind dem Bericht zufolge deutlich zufriedener als die übrigen Befragten. Für die Ostertalbahn in Ottweiler gibt's einen Kaufinteressenten. Ein Eisenbahnunternehmen aus Baden-Württemberg hat dem SR sein Interesse an der Strecke bestätigt. SR-Reporter Felix Schneider.
5: Offizielle Unterlagen wurden noch nicht beim Landkreis St. Wendel eingereicht. Das solle aber noch geschehen, teilte der Prokurist von ZL Traktion Neubauer mit. Für diesen Schritt bleibt dem Eisenbahnunternehmen noch bis Mitte November Zeit. Denn dann läuft die Frist für eine schriftliche Interessensbekundung beim Landkreis als derzeitigem Streckenbetreiber ab. Der Arbeitskreis Ostertalbahn blickt positiv auf diese Entwicklung. Er betreibt seit über 2 Jahrzehnten einen Museumszug, der bei einer möglichen Stilllegung vor dem Ausstünde.
3: An allen Bahnhöfen der Deutschen Bahn darf ab heute kein Alkohol mehr getrunken werden. Die Regelung ist in Saarbrücken schon seit Mai in Kraft und sie wird jetzt bundesweit ausgeweitet. Die Bahn erhofft sich dadurch mehr Sicherheit für ihre Beschäftigten und die Reisenden. Ausgenommen sind gastronomische Betriebe und auch verschlossene Flaschen im Gepäck. Kontrolliert wird nach Angaben der Bahn im Rahmen regulärer Streifen. Bei Verstößen droht Platzverweise oder Hausverbote. In der Fußball Champions League hat der VfB Stuttgart bei Slovan Bratislava mit 3:0 gewonnen. Borussia Dortmund dagegen kassierte eine überraschende Niederlage in Norwegen. Die Partie bei Bodø/Glimt endete 0:1 aus Sicht des BVB. Und das waren die Nachrichten mit Christian Koch. 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
0: 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Das wird noch eine lange Sache heute mit dem Nebel. Der ist sehr zäh und bringt uns heute Morgen beim Autofahren vielleicht auch an unsere Grenzen.
6: Absolut.
0: Es wird ein bisschen dauern, bis er sich auflöst. Teilweise erst zum Nachmittag hin kommt die Sonne. Im Hochwald soll es schneller gehen. Es bleibt heute den ganzen Tag über trocken und wir kriegen bis zu 19 Grad.
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7: 7.04 Uhr ist es. Guten Morgen. A6 Mannheim Richtung Saarbrücken. Zwischen dem Dreieck Kaiserslautern und Kaiserslautern West. Da klemmt es nach dem Unfall. Aktuell braucht ihr da mindestens 10 Minuten länger. Und Blitzer Nummer 1 für heute Morgen, den wir haben von euch in Saarbrücken auf der Betzenstraße. 0800 700 8000. Wenn ihr was seht, dann tut's darüber über die Nummer hier rein. 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
0: Guten Morgen, Moin. Wir bringen jetzt nochmal alle Armbänder zum Leuchten.
7: Ach, die von den Konzerten bei Coldplay, diese zig Zehntausende, die dann im Stadion waren.
0: Ja, ganz viele haben die bestimmt auch immer noch an.
7: Ja, kriegen die nicht mehr ab wahrscheinlich, die leuchten jetzt gleich nochmal.
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0: Also Song oder die Sängerin, die das singt, ne?
1: Ja,
0: ist beides okay.
1: Kleiner Tipp, also sie ist wirklich die einzige Sängerin, die schon das ganze Jahr hier auf SR1 ihren Mann sucht.
0: So, 0681 2131. So schwer ist das jetzt nicht wirklich. Welche Frau singt den Song? Wie oder wie heißt dieser Song? Für euch gibt es ein SR1 Herbstpaket. In 6 Minuten hier auf SR1.

0: Einen wunderschönen guten Morgen ins Saarland um 7.19 Uhr. Es ist echt dichter Nebel heute Morgen unterwegs. Die Sonne wird wohl erst zum Nachmittag hindurchblitzen bei maximal 19 Grad.
1: Nicole Prinz aus Riegelsberg. Hallo mit der Tochter Tilda. Kuckucks.
0: Grüßen
2: euch ins Bad. Hallo, guten Morgen.
1: Hier ist nochmal für euch. Hi. Unser SR1 Laubbläser-Hit nochmal. Sehr rhythmisch und so schwer war er nicht, oder?
0: Nicht ganz so schwer, oder? Was meinst du?
2: Nee.
0: Nein. Habt ihr direkt gehört?
1: Ja?
2: Genau. Und wir sagen, sollen wir schon lösen?
1: Ja,
0: gerne.
2: Ja, ist my husband.
1: Das ist richtig, von Ray.
2: Und Ray.
1: Achtung, hier wird noch ein bisschen.
0: Schicken wir euch ein SR1 Herbstpaket zu und ihr dürft jetzt zu dem Song gerne tanzen im Badezimmer, ja?
1: Yeah!
2: Danke!

0: Zweiter Kaffee, erster Toast und vielleicht noch einen Apfel zum Mitnehmen. Das ist heute unser Gepäck in der SR1 Morning Show.
1: Wir haben aber noch viel mehr. Die beste Musik fürs Saarland. Die packen wir einfach oben drauf. Jetzt mit Lola Young und Messi. Für ein paar entspannte Momente um 7:26 Uhr.
0: Guten Morgen.

0: süße Ariana gleich und Samu Haber. Dancing with a Broken Heart, nächster Song auf der SR1 Playlist.
1: Und jetzt ist 7:30.
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3: Guten Morgen. Höhere Tabaksteuer. Die soll heute der Bundestag beschließen. Der Entwurf sieht vor, dass der Preis für eine Packung Zigaretten bis 2030 im Schnitt auf 12 Euro steigt. Das soll unter anderem das Gesundheitssystem entlasten. EU-Gipfel in Brüssel. Die Beratungen über den EU-Haushalt könnten bei dem Treffen der Staats- und Regierungschefs der Europäischen Union heute für Streit sorgen. Der Entwurf für die Jahre bis 2034 sieht bisher eine Erhöhung vor. Deutschland und andere Staaten wollen den Haushalt aber kürzen. Sondierungen in Berlin. Die Gespräche zwischen Linken, SPD und Grünen sollen heute fortgesetzt werden. Falls die drei Parteien eine Regierung bilden, soll eine gemeinsame Erklärung zum Umgang mit Antisemitismus in den Koalitionsvertrag aufgenommen werden. Und Chance für die Ostertalbahn. Ein Eisenbahnunternehmen aus Baden-Baden hat gegenüber dem SR ein Kaufinteresse für die Strecke bestätigt. Der St. Wendler Kreistag hatte im Sommer angesichts der Kosten beschlossen, ein Stilllegungsverfahren einzuleiten. 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
1: Wow, das ging ja echt schnell mit dem Nebel. In Losheim da und auch in Telai löst er sich jetzt gerade schon auf. Wir starten rein in den Donnerstagmorgen mit 6 Grad in Hünerfeld, 5 Grad in Ottweiler und erst später dann mit Sonnenschein, außer wie gesagt im Hochwald. Da geht alles anscheinend ein bisschen schneller mit dem Nebel. Später dann auch bei bis zu 19 Grad.
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0: 7.32 Uhr, A6 Mannheim-Saarbrücken, zwischen dem Dreieck Kaiserslautern und Kaiserslautern-West. In beiden Richtungen, da klemmt es nach dem Unfall, dauert mindestens eine halbe Stunde länger. Und die neuesten Blitzer am Ortseingang Obertal, wenn ihr aus Bliesen kommt, dann in Hasborn auf der Ortsdurchfahrt und am Ortseingang von St. Wendel, wenn ihr aus Werschweiler kommt. 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
1: Guten Morgen, mit uns ist es ein bisschen einfacher rauszukommen in diesen Donnerstag und perfekt reinzustarten. Guten Morgen.
0: Guten Morgen.

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1: 7:40 Uhr und ziemlich neblig draußen. Und heute Morgen dachte ich echt, jetzt wären Winterreifen total gut und angebracht.
2: Ja, und eigentlich sagt man ja auch immer, ne, von O bis O. Aber haltet ihr euch daran? 0681 2131. Schickt uns mal gerne eure Meinung dazu hier rein in die SR1 Morning Show.
1: Svenja kommt aus Hopstetten, das ist im Kreis Kusel. Die ist da sehr genau.
3: Im Oktober werden die Reifen gewechselt und dann nachher im April nochmal. Also die ganze Zeit war es ja noch zu warm, aber jetzt denke ich, kann man sie demnächst dann aufziehen. Mein Bruder macht das, dann passt das.
2: Das ist super, ich brauche einen Bruder. Oder du bist einfach mein neuer Bruder, dann kannst du das auch machen.
1: Dann viel Spaß beim Autofahren. Holger kommt aus Saarbrücken und ist da ganz entspannt, was das Wechseln angeht.
4: Ich bin jetzt direkt der von O bis O. Wir haben jetzt sehr warmer Sommer gehabt, also ist es auch wahrscheinlich, dass der Winter etwas später da ist. Ich wechsle selbst, es sei denn, ich kriege neue, dann muss es halt ausgebucht werden, dann wird es in der Werkstatt gemacht.
2: Oh, ich bin ja eher so safety first, wirklich.
1: Ja. Also ich finde ja wirklich, N bis F ist das neue von O bis O.
2: Oh, geht's schon wieder los, N bis F. Okay.

0: Wenn man nicht wüsste, dass es Rick Astley ist, könnte man denken, es ist Kermit der Frosch, ne? Ein bisschen.
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3: Gott sei Dank ist das hier starker Nebel und dichter Nägel, der sich über das Saarland drüberlegt, obwohl, Gott sei Dank, es wäre schöner, wenn die Sonne schon da ist. In Teelei zum Beispiel, da guckt sie schon raus, in Losheim ist der Himmel blau. Also es steht einem richtig hübschen Herbsttag nichts im Weg, sagt Tim Steger aus dem SR1-Wetterteam.
4: Da, wo die Sonne sich durchkämpft, wird es auch richtig freundlich, trocken und die Temperaturen gehen schön nach oben, bis zu 19 Grad. Aber im Nebel selber könnte es auch dann nur so 12, 13 oder 14 Grad bleiben. Da hat man dann ein bisschen Pech gehabt. Wem da die Decke auf den Kopf fällt, kann ich nur raten, in Hochwald fahren, da dürfte es dann so nicht sein.
3: Zum Beispiel Wildpark Weißkirchen ist ja ganz schön. Ja, kann man dann Tiere füttern, kann man schön spazieren gehen, durch den Wald gehen, Pilze sammeln. Alles, was man so im Herbst macht.
0: Joris, nur die Musik jetzt für euch in der SR1 Morning Show. Und danach gibt es ein bisschen Latino-Vibes von Camila Cabello. Guten Morgen, Buenos Dias.
3: Guten Morgen.

0: Hallo, guten Morgen. Wir haben gleich zweimal was Neues für euch. Einmal die A8 Pirmasens-Saarlouis. Vorsicht in beiden Richtungen in Höhe Dillingen. Leute auf der Straße. Das andere ist auch die A8 Saarlouis Richtung Luxemburg zwischen Merzig-Schwemlingen und Bellingen. Da liegen auf der Straße Reifenteile rum. So, Hammers.
1: Ja, kommt ihr gut rein in euren Donnerstagmorgen mit SR1.
2: Oh, mein Lord, bitte, ja.

0: wunderschönen guten Morgen. Hi. Viel Musik spielen wir euch gleich, unter anderem
1: Kamrat, Love Sober, das ist ein aktueller Hit, das ist der nächste auf der SR1 Playlist.
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1: Guck mal, da ist er schon.

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2: Alkoholkonsum an allen deutschen Bahnhöfen tabu. Konventionelles Tierfutter in saarländischen Ökobetrieben erlaubt und das Wetter teils noch trüb, ansonsten freundlich bis 19 Grad. 8 Uhr. An allen deutschen Bahnhöfen darf ab heute kein Alkohol mehr getrunken werden. In Saarbrücken gilt die Regelung schon seit einigen Monaten. Sie wird jetzt bundesweit ausgeweitet. SR-Reporterin Simin Sadeghi.
3: Verstöße dagegen sollen erstmal nur mit einem Hinweis, im schlimmsten Fall aber mit einem Platzverweis geahndet werden. Bahnchefin Evelyn Palla erhofft sich damit mehr Sicherheit in Zügen und an Bahnhöfen. Oft hätten Bahnmitarbeitende feststellen müssen, dass mit Alkohol auch die Gewalt zunehme, so Palla. Im Saarbrücker Hauptbahnhof gilt das Alkoholverbot schon seit Anfang Mai. Hier zog die Bahn nach knapp 6 Monaten ein positives Fazit. Nach eigenen Angaben ist die Atmosphäre dort spürbar ruhiger geworden. Außerdem komme es zu weniger Müll und Dreck im und rund um den Bahnhof.
2: Der Bundestag debattiert heute über ein Gesetz zur Stärkung der Bundeswehrreserve. Ein Gesetzentwurf sieht unter anderem vor, dass ehemalige Soldaten unter bestimmten Bedingungen auch gegen ihren Willen in die Truppe geholt werden können, etwa um an Übungen teilzunehmen, aus Berlin Oliver Neuroth.
4: Bisher ist das nicht so einfach möglich, wenn kein Spannungs- oder Verteidigungsfall herrscht. Wer wie lange zum Reservedienst herangezogen werden kann, ist gestaffelt, nach Alter und der Länge der aktiven Zeit bei der Bundeswehr. Wer zum Beispiel bis zu einem Jahr gedient hat, kann laut Gesetzentwurf bis zu 3 Wochen pro Jahr einberufen werden. Das Gesetz sieht auch vor, dass Reservisten mehr Geld für Fahrtkosten bekommen und ihre Arbeitgeber entlastet werden. Arbeitgebervertreter kritisieren das Gesetz dennoch. Unternehmen müssten ihre Arbeit neu organisieren oder Ersatz finden, wenn Beschäftigte kurzfristig für Reservedienste ausfallen. Die Bundesregierung will die Reserve bei der Bundeswehr stärken. Bis 2033 sollen mindestens 200.000 Reservistinnen und Reservisten zur Verfügung stehen.
2: Der Bundestag soll heute auch über eine höhere Tabaksteuer abstimmen. Nach den Plänen der Bundesregierung würde der Preis einer Schachtel Zigaretten bis 2030 um die Hälfte steigen. Die britische Regierung drängt auf schärfere Sanktionen gegen Russlands Schattenflotte. Finanzminister Healey hat sich dafür vor einem Treffen des Internationalen Währungsfonds ausgesprochen. Und damit stellt er sich gegen die US-amerikanische Regierung. Präsident Trump hatte sich für eine Lockerung der Strafmaßnahmen gegen russische Schiffe ausgesprochen, die Öl und Ölprodukte transportieren. Nordkorea setzt seine Raketentests offenbar fort. Laut staatlichen Medien hat das kommunistische Land gestern von U-Booten aus 2 Arten von Marschflugkörpern abgefeuert. Damit sollen den Angaben nach die Einsatzbereitschaft der Unterwasserkampfsysteme überprüft werden. Erst am Montag hatte das isolierte Land mehrere ballistische Raketen getestet und damit gegen UN-Beschlüsse verstoßen. Wenige Tage nach ihrem Amtsantritt steht die neue Pressesprecherin des Weißen Hauses, Zakaria, in der Kritik. Die 41-Jährige hatte zuvor für extrem rechte Medien wie Fox News oder Newsmax gearbeitet und bezeichnet sich schon seit Jahren als Anwältin. Allerdings gibt es bis jetzt keinen Beleg dafür, dass sie in den USA als Anwältin zugelassen ist. Sie selbst hatte auf Nachfragen von Reportern gesagt, dass sie ihre Zulassung erhalten habe, als sie nach China gezogen sei. Aber auch dafür gibt es bis heute keinen Beleg. Ökobetriebe im Saarland dürfen wegen Trockenheit und Dürre ausnahmsweise konventionelles Futter zukaufen. Wie das Umweltministerium mitteilte, sind zurzeit viele Höfe nicht in der Lage, die Tiere ausreichend mit Biofutter zu versorgen. Betroffene Betriebe könnten daher bei der Landwirtschaftskammer eine Ausnahmegenehmigung beantragen. In der Fußball-Champions League hat Borussia Dortmund eine überraschende Niederlage kassiert. Das Spiel bei Bodø Glimt in Norwegen endete aus Sicht des Bundesligisten 0:1. Der VfB Stuttgart dagegen hat sein Spiel beim slowakischen Hauptstadtverein Bratislava problemlos 3:0 gewonnen. Und das waren die Nachrichten mit Christian Koch. 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
6: Teilweise löst sich der Nebel schon auf und die Sonne schaut rum. Vielerorts ist es aber einfach noch super grau und auch trüb und es kann heute auch ein bisschen dauern. Aber später will die Sonne fast überall vorbeischauen und dann geht es auch hoch mit der Temperatur auf bis zu 19 Grad.
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5: 8.04 Uhr ist es. Vorsicht auf der A8 Pirmasens-Saarlouis in Höhe Dillingen Süd. In beiden Richtungen Leute auf der Straße. A8 Saarlouis Richtung Luxemburg zwischen Nerzig-Schwemlingen und Wellingen Reifenteile. Und A6 Mannheim-Saarbrücken zwischen Dreieck Kaiserslautern und Kaiserslautern-West. Da in beiden Richtungen Probleme nach einem Unfall. Außerdem die neuesten Blitze. A8 Pirmasens-Saarlouis in Höhe Neunkirchen-Oberstadt. In beiden Richtungen Mitte geblitzt. Dann am Ortseingang Obertal, wenn ihr aus Bliesen kommt. Und auf der Ortsdurchfahrt von Hasborn. 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
6: Guten Morgen, ihr habt ja eben in den Nachrichten gehört, es gibt jetzt seit der Nacht bundesweit ein Alkoholverbot an den Bahnhöfen.
5: Ich stelle mir das echt schwierig vor, für die, die von Saarbrücken im Regionalexpress sonntags nach Mainz in den ZDF-Fernsehgarten fahren. Stell dir mal vor, die kommen da nüchtern an. Das ist ja
6: Gottes
5: nicht
6: Willen
5: zu ertragen.
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0: Morgen, 8.11 Uhr, die SR1 Morning Show ist für euch da. Otzenhausen ist ja für viele Sommerrodelbahn, Sternwarte, Wagner-Pizza. Und Otzenhausen hat übrigens auch eine freiwillige Feuerwehr. Liebe Grüße.
1: Die kriegen jetzt ein neues Feuerwehrauto. Das haben sie in Italien gekauft und abgeholt. Und als Schutzengel für die Fahrt ins Saarland haben sie einen SR1 Salotri mit dabei gehabt, den Dominik Thierry bei uns gewonnen hat. Dominik, hat er euch dann auch wirklich gut heimgebracht?
2: Der Salotri war ja Ende Juli mit dem Abnahmeteam von Luxemburg aus nach Bergamo geflogen. Mhm. Und dann ging es noch mit dem Auto schon eine Stunde Richtung Gardasee, dort ins Werk. Dann hat er natürlich beide, nicht nur einer, bei der technischen Abnahme ein wachsames Auge mit dabei gehabt. Und haben noch den ein oder anderen Fehler entdeckt. Und wir hoffen, dass jetzt bis Freitag alles an dem Fahrzeug fertig ist, dass wir es am Nachmittag vielleicht abrunden können.
1: Wo hat er denn so seinen Platz gehabt bei euch im Auto?
2: Also die ganze Zeit sind ja beide mit den bestehenden Fahrzeugen mit auf Einsätze gefahren. So waren sie auch in, zum Beispiel Kastel war ja für das Saarland so der erste größere Waldbrand gewesen, aber dann waren sie auch in Ottweiler oder auch in Inningen bei den großen Waldbränden mit dabei. Aber auch, und das ist das Schöne, wenn wir überörtlich fahren,

0: Hills von The Fame. Ich weiß nicht, welche Hills die meinen. Meinen die Hollywood Hills von Sunrise Avenue oder die Cowlitz Hills von Bill und Tom?
1: Oder hier, ja, genau.
0: Ding, nee, Beverly Hills, 90210 genau. Wahrscheinlich auch noch, ne?
1: So. Wunderschönen guten Morgen. Sport machen ist wichtig. Ja. Fahrradfahren macht Spaß. Man kann da aber auch an seine Grenzen kommen.
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3: Wenn das Kind erstmals alleine Fahrrad fährt, ist das Elternglück riesengroß.
4: Super!
3: Das ist wie nach dem ersten Wort des Kindes, wenn es sagt Mama. Danach gibt's dann so einen Abnutzungseffekt, so 5 Jahre später nach dem 10.000. Mal.
5: Mama! Mama! Mama!
3: So, und auch beim Radfahren beginnt dann der Stress erst mit der ersten Radtour. Denn du bist ja das Navi des Kindes und du rufst immer diese gut gemeinten Anweisungen.
4: Super, Marvin, geradeaus schauen! Ja, und bremsen, Marvin! Marvin, nicht so hin und her schlingern! Ah! Marvin, komm, das ist nicht schlimm, das ist nur eine Schürfwunde.
3: Am Ende hast du sportlich deutlich weniger geleistet als bei eigenen Radtouren. Du bist aber durch den Stress deutlich verschwitzter.
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0: Schönen guten Morgen. Tag, um 8.27 Uhr freuen wir uns jetzt schon, dass wir gleich Queen bei uns haben mit Radio Gaga.
1: Und diesen aktuellen Knaller von Bastille, Save My Soul. Kommt gleich in ganz, ganz voller Länge.
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0: Es ist 8:30.
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11: Guten Morgen. Alkoholkonsumverbot an Bahnhöfen. Die Regelung, die in Saarbrücken schon seit Mai besteht, ist seit heute bundesweit in Kraft. Die Deutsche Bahn erhofft sich dadurch mehr Sicherheit für Personal und Reisende. Stärkung der Bundeswehrreserve. Darüber wird heute der Bundestag debattieren. Ein Gesetzentwurf der Bundesregierung sieht unter anderem vor, dass ehemalige Soldaten unter bestimmten Bedingungen auch gegen ihren Willen in die Truppe geholt werden können, etwa um an Übungen teilzunehmen. Ausnahme beim Tierfutter. Ökobetriebe im Saarland dürfen wegen Trockenheit und Dürre zurzeit konventionelles Futter zukaufen. Viele Höfe sind gerade nicht in der Lage, ihre Tiere ausreichend mit Biofutter zu versorgen. Und EM-Sieg für Patrick Franziska, der Saarbrücker Tischtennisprofi, setzte sich gestern gegen den Rumänen Ionescu mit 4:0 Sätzen durch. Heute trifft er auf den Slowenen Koschul. 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
0: 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Es ist teilweise noch sehr neblig, obwohl es zum Hochwald hin auch schon wieder auflockert. Da ist die Sonne teilweise schon da. Wenn das auch hier im Rest vom Saarland passiert, dann genießen wir einen richtig schönen Herbsttag heute bei bis zu 19 Grad.
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1: 8.31 Uhr, die neuesten Blitzer zwischen Welschbach und Hüttichweiler am Ortseingang Ennsdorf, wenn ihr aus Schwalbach kommt, und A8 Pirmasens-Saarlouis in Höhe Neunkirchen-Oberstadt. In beiden Richtungen wird da geblitzt. 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
0: Guten Morgen, es ist schon Donnerstag. Mhm. Ihr wisst, was das heißt. Der Freitag naht und somit auch das Wochenende. Und da freuen wir uns jetzt schon drauf.
1: Mhm. Mit der besten Musik für Saarland in euren Donnerstag. Jetzt Bastille und danach Queen für euch.

0: Der Freddy und die Boys von Queen, Radio Gaga in eurer SR1 Morning Show. Hallo und einen schönen Donnerstagmorgen.
1: Ja, schon im Kindergarten, da haben wir gelernt, jeder isst so viel er kann, nur nicht seinen Nebenmann. Macht auch voll Sinn, aber wie ist es eigentlich bei der O-bis-O-Regel? Haltet ihr euch da dran und habt ihr eure Winterreifen schon brav aufgezogen?
0: Noch ist ja O-Oktober, 0681-2131. Pascal kommt aus Bonn, ist aber oft im Saarland mit dem Auto. Aber nicht, um sich über Reifenwechsel Gedanken zu machen.
2: Ich habe halt Wetterreifen. Muss dadurch die Reifen gar nicht wechseln. Die werden bei mir automatisch jedes Jahr gewechselt, weil ich ein Auto-Abo habe.
1: Also Auto-Abo, er sagt da, man zahlt jeden Monat Betrag X und da ist dann alles mit drin. Reparatur, Verschleißteile, Inspektion oder halt zum Beispiel auch neue Reifen, die dann gewechselt werden.
0: Dennis aus Zweibrücken, der braucht gar nichts zu planen. Er legt nämlich selbst Hand an.
3: Ich bin geizig. Ich sammle 4 Schrauben, aufmache, die Reifen tausche, wieder zuschraube. Ist jetzt kein Hexenwerk. Ich habe einen guten Freund, der hat so Hobbywerkstatt, der hat Hebebühne mit allem. Da geht das ratzfatz, da macht man es selber. Schmeißt mal was in die Kaffeekassen, dann ist gut.
0: Die gute alte Hebebühne.
1: Ja, übrigens habt ihr uns geschrieben, 0681211, Alice und Patrick, die meinen, man kann das Problem auch einfach lösen, was für Wechseln Allwetterreifen.
0: Ja, machen die einen, machen die anderen. Ich lasse mal einen Wechseln. Ich mach das nicht selber. Ich kann das gar nicht.
1: Was? Du hast das doch gelernt mal,
0: ja,
1: Frank, vor
0: 4 Jahren? Sicher.

0: Park, Burn It Down. Eure SR1 Morning Show sagt hallo, guten Morgen.
1: Guten Morgen, wir spielen euch die beste Musik fürs Saarland und der nächste Hit hier auf SR1. Der klingt so richtig schön nach Herbst.
0: Der passt so ein bisschen aus dem Blick jetzt, aus dem Fenster rein in diesen Donnerstagmorgen, 8.48 Uhr, Frühnebel im Saarland.
1: Mhm, und Harry Styles kommt mit dazu und bringt eine kuschelige Decke mit. Die legt er uns drüber und genauso gemütlich fühlt sich's an mit American Girls.

0: Dancing in the Flames kommt gleich von The Weeknd.
1: Und Britney Spears mit Stronger haben wir auch mit dabei. All das gleich hier bei uns.
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0: Yeah. Dinkler tritt gerade so. Warte. 4 Minuten vor Morning Show Ende offiziell. Dinkler dreht komplett durch.
1: Jawohl.
0: It's time to go. Wir sehen uns morgen. Wir hören uns morgen früh wieder um 5 Uhr.
1: SR1 Morning Show einschalten und jetzt Britney Spears.

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2: Keine Mehrkosten für Glasfaserkunden im Saarland. Klinik-Notaufnahmen sollen entlastet werden. Das Wetter nochmals neblig trüb, sonst freundlich bis 19 Grad heute. 9 Uhr. Kunden, die vom Ausbaustopp der deutschen Glasfaser betroffen sind, müssen nicht selbst aktiv werden. Das hat das Unternehmen auf SR-Anfrage mitgeteilt. Vor 2 Wochen hatte die deutsche Glasfaser bekannt gegeben, den Ausbau in 8 saarländischen Gemeinden doch nicht umzusetzen. SR-Reporter Peter Sauer.
3: Keine Kosten sollen Kunden nach Unternehmensangaben entstehen, die bereits vor Jahren einen Vertrag mit der deutschen Glasfaser abgeschlossen haben. In den kommenden Tagen werden die betroffenen Kunden per Brief über das Vertragsende informiert, so der Netzbetreiber weiter. Die Verunsicherung bei vielen Kunden ist groß, sagte der Riegelsberger Bürgermeister Schmidt dem SR. Riegelsberg ist eine der vom Ausbaustopp betroffenen Gemeinden. Viele Bürger würden sich zurzeit im Rathaus melden. In Riegelsberg würden bereits konkrete Gespräche mit alternativen Netzbetreibern stattfinden. Wann und ob es zum Glasfaserausbau kommen könnte, sei aktuell noch unklar. Die Landesregierung bleibt dennoch optimistisch, dass wie geplant bis 2030 im Saarland ein flächendeckendes Glasfasernetz entstehen wird.
2: Bundesjustizministerin Hubich drängt auf Fortschritte beim Mieterschutz. Die SPD-Politikerin sagte dem Kölner Stadtanzeiger, hohe Mieten belasteten immer mehr Menschen. Union und SPD hätten im Koalitionsvertrag konkrete Maßnahmen dagegen vereinbart. Die müssten jetzt umgesetzt werden. Hubich sagte auch, sie habe schon im Frühjahr einen entsprechenden Gesetzentwurf für einen besseren Mieterschutz vorgelegt. Das Vorhaben müsste jetzt auf den Weg gebracht werden. Im Bundestag wird heute über die Reform der Notfallversorgung abgestimmt. Durch organisatorische Verbesserungen sollen die Klinik-Notaufnahmen entlastet werden. So werden etwa der Notruf 112 und die Bereitschaftsdienstnummern 116, 117 miteinander vernetzt. Bitte Sönnigsen.
4: Es soll eine einheitliche Ersteinschätzung geben und die soll dafür sorgen, dass die Patienten an der richtigen Stelle landen. Im Notfall, also wenn es einen Unfall gab oder einen Verdacht auf Herzinfarkt oder Schlaganfall, dann wird natürlich auch weiter schnell einen Krankenwagen losgeschickt, je nach Fall auch ein Notarzt oder ein Rettungshubschrauber. In anderen Fällen werde ich aber vielleicht eher zur Notfallpraxis geschickt. Wenn ich das vorher telefonisch auch schon mal abgeklärt habe, dann soll es vor Ort auch schneller gehen, dann soll ich schneller drankommen. Und in manchen Fällen kann ich vielleicht auch in Zukunft einfach im Bett bleiben, wenn ich krank bin, muss das Haus gar nicht verlassen und kann Dinge per Videosprechstunde regeln oder jemand kommt zum Hausbesuch vorbei.
2: Im Bundestag wird heute auch über eine Erhöhung der Tabaksteuer abgestimmt. Nach dem Willen der Bundesregierung soll der Preis einer Schachtel Zigaretten bis 2030 um die Hälfte steigen. Die von der Bundesregierung geplanten Förderkürzungen für den Kauf von E-Bussen stehen in der Kritik. Sie sollen laut aktuellem Haushaltsentwurf im nächsten Jahr um 2/3 sinken, und zwar auf 130 Millionen Euro. Der Verband Deutscher Verkehrsunternehmen kritisiert das. So sei es nicht möglich, die bestehenden Dieselbusflotten auf emissionsfreie Antriebe umzustellen. Auch würde es die deutsche Wirtschaft schwächen, denn 3/4 der in Deutschland eingesetzten Elektrobusse würden hier produziert. Ab heute darf an allen deutschen Bahnhöfen kein Alkohol mehr getrunken werden. In Saarbrücken gilt diese Regelung schon seit Mai. Nach Angaben der Bahn ist die Atmosphäre am Euro-Bahnhof seitdem ruhiger geworden. Außerdem gäbe es weniger Müll und Dreck rund um den Bahnhof. Bei Verstößen gegen das Alkoholkonsumverbot drohen Platzverweise und Hausverbote. Ausgenommen von der Regelung sind gastronomische Betriebe und verschlossene Flaschen im Gepäck. Für die Ostertalbahn in Ottweiler gibt's einen potenziellen Käufer. Ein Eisenbahnunternehmen aus Baden-Baden hat dem SWR sein Interesse an der Strecke bestätigt. Offizielle Unterlagen sollen beim Kreistag Wendel eingereicht werden. Der Kreistag hatte im Sommer wegen drohender Kosten beschlossen, ein Stilllegungsverfahren einzuleiten. Und das waren die Nachrichten mit Christian Koch. 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
5: Wetter. Es kann sich zum Teil der Nebel schon noch ein bisschen länger halten. Wo der sich auflöst, da haben wir einen richtig tollen Tag mit Sonne und Temperaturen bis 19 Grad. Morgen ruhiges Herbstwetter, zum Teil zäher Nebel, aber eben auch Sonnenschein bei bis 20 Grad.
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5: gleich zum Anfang die Erinnerung, bitte macht euer Licht an am Auto, das richtige Licht, nicht nur das Tagfahrlicht, damit man euch auch gut sieht in dieser Suppe. Wir haben im Moment Blitzer zwischen Welschbach und Hüttichweiler, am Ortseingang Ensdorf aus Schwalbach kommend und auf der A8 Pirmasens Richtung Saarlouis in Höhe Neunkirchen-Oberstadt und da in beiden Richtungen. Kommt überall gut an.
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5: Mit Verena Sierra und Musik von Tiffany Harris. Find Me und Austis. Die legt los mit Touch Me. Schönen Donnerstag für euch.
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Tiffany Harris. Find me hier bei SR1. Kein Gemüse schreit so sehr Herbst wie der Kürbis. Der hat jetzt wirklich seine Hochzeit. Und in den USA finden jetzt auch die ganzen Kürbiswettbewerbe statt. Ne? Wer hat den dicksten? Ein Bauer aus Rhode Island. Sein Kürbis wiegt über eine Tonne. Also so viel wie ein kleines Auto. Er ist wahrscheinlich auch der schwerste Kürbis, den die Welt je gesehen hat. Das wird aber jetzt gerade noch vom Guinness-Buch der Rekorde überprüft. Also, wenn es gut läuft, hat er den dicksten und den schwersten. Eine Tonne Kürbis, stellt euch das mal vor. Die Kürbissuppe fließt in Strömen. Wahrscheinlich können wir ganze Brücken damit versorgen.

0: Zwischenruf mit Kevin Knorr von der Evangelischen Kirche.
1: Zu meinem Geburtstag hat mir mein bester Freund ein Fotobuch geschenkt. Hier, das haben meine Freundin und ich für dich gemacht. Wir sind durch unsere Galerien gegangen und haben alle Fotos mit dir rausgesucht. Ich mag Fotobücher, weil sie etwas sind, das man wirklich in der Hand hält. Auf meinem Handy habe ich über 10.000 Fotos, aber wie oft schaue ich die schon alle durch? Bei ausgedruckten Bildern ist das anders. Ich sehe sie und bin für einen Moment wieder genau dort. Ich blättere dieses Buch durch und muss lachen. Das ist ja mal sowas von bescheuert. Es gibt kein einziges Foto, auf dem wir alle halbwegs normal aussehen. Dabei versuchen wir es jedes Mal. Schönes Lächeln, offene Augen, alle schauen in die Kamera. Und trotzdem hat einer genau beim Auslösen die Augen zu. Eine

0: schaut irgendwo an der Kamera vorbei. Jemand wollte noch schnell etwas sagen und hängt jetzt für alle Ewigkeit mit halboffenem Mund in diesem Foto. Eigentlich schon witzig. Für diesen einen Moment versuchen wir alle, perfekt auszusehen und bekommen es nie so richtig hin. Und genau die Bilder mag ich am liebsten. Die verwackelten. Die, auf denen einer gerade loslacht, auf denen niemand mehr in die Kamera schaut, auf denen wir längst vergessen haben, dass ein Foto gemacht wird. Ein gutes Foto muss gar nicht zeigen, wie perfekt ich aussehe. Es muss nur zeigen, wie dieser Moment wirklich war, wo alles echt ist. Genau das sind die schönsten Bilder.
1: Das war der Zwischenruf der Evangelischen Kirche.

the Serenity, good old days hier bei SR1. Also man kann den 2000ern viel vorwerfen. Ne? Super dünn gezupfte Augenbrauen, Buffalos, Schlagjeans, Arschgeweihe. Aber musikalisch hatten die wirklich gute Sachen. Hier, Crazy Town mit Butterfly zum Beispiel. Viel Spaß. Die

0: Hier ist SR1 am Donnerstag. Gleich gibt's die neue von Nico Santos. Classic heißt die und den kennen wir schon ein bisschen länger. Medusa, One Republic und Leonie mit Fire. Es ist 9:30.
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2: Guten Morgen. Keine zusätzlichen Kosten. Kunden, die vom Ausbaustopp der deutschen Glasfaser in 8 saarländischen Gemeinden betroffen sind, müssen selbst nicht tätig werden. Sie werden nach Unternehmensangaben in den nächsten Tagen per Brief über das Vertragsende informiert. Fortschritte beim Mieterschutz. Darauf drängt Bundesjustizminister Hubig, denn hohe Mieten würden immer mehr Menschen belasten. Union und SPD hätten im Koalitionsvertrag konkrete Maßnahmen vereinbart. Die müssten jetzt umgesetzt werden. Reform der Notfallversorgung. Durch organisatorische Verbesserungen sollen die Kliniknotaufnahmen entlastet werden. Außerdem soll der Notruf 112 und die Bereitschaftsdienstnummern 116, 117 miteinander vernetzt werden. Über die Pläne wird der Bundestag heute abstimmen. Und Chance für die Ostertalbahn. Ein Eisenbahnunternehmen aus Baden-Baden hat dem SR ein Kaufinteresse für die Strecke bestätigt. Der St. Wendler Kreistag hatte im Sommer angesichts möglicher Kosten beschlossen, ein Stilllegungsverfahren einzuleiten. 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
0: 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Es ist wieder nebelig. Was soll ich sagen? Es kann sein, dass es auch bis heute Nachmittag wieder so ein bisschen trüb und zähneblig bleibt. Aber mit Glück kommt auch die Sonne raus. Ich glaube, im Hochwald gibt es jetzt schon sonnige Flecken. Schickt gerne mal ein Foto per WhatsApp an die 2131 in Saarbrücken. Ja, wo der Nebel sich länger hält, haben wir nur so 13 bis 14 Grad. Ansonsten bis 19 Grad. Morgen ruhiges Herbstwetter. Zäher Nebel oder Hochnebel, aber abseits davon auch Sonne bis 20 Grad.
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0: Wir haben im Moment Blitzer zwischen Welschbach und Hüttichweiler. Am Ortseingang Ennsdorf aus Schwalbach kommend und auf der A8. Pirmasens Richtung Saarlouis in Höhe Oberstadt und zwar in beiden Richtungen. Und bitte denkt dran, macht's Licht an. Es ist wirklich zum Teil sehr neblig. Also das nicht das Tagfahrlicht, sondern das richtige Licht. Dann sieht man euch auch gut und dann könnt ihr auch gut und sicher fahren.
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0: Mit Verena Sierra. Hi. Ja. Winterreifen müssen drauf von O bis O, von Oktober bis Ostern. Aber die Reifen soll man eigentlich nach 50 Kilometer auch nochmal anziehen, also die Radmuttern. Macht ihr das? Oder ist das eher so ein, wird schon gut gehen? In zwei Songs.
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0: Was ein cooler neuer Song von Nico Santos. Classic hier auf S1. Heute in der S1 Morning Show ging es ja um Winterreifen, ne? Von O bis O, von Oktober bis Ostern. Nee, von Ostern bis Oktober so rum. Nee, von Oktober bis Ostern. Also ihr wisst, was ich meine. Da sollen auf jeden Fall Winterreifen drauf. Aber immer wieder ist es ja so, das erste Glatteis überrascht dann doch viele. Oder zumindest erstaunlich viele, wenn man bedenkt, dass wir es ja eigentlich alle wissen. So, wenn man die neuen Reifen jetzt aber drauf hat, ist auch noch nicht alles gut, weil die Radmuttern, die muss man nach 50 Kilometern nochmal nachziehen. Frank aus Schwarzenholz, machst du das immer?
1: Das ist wetterabhängig. Also, ist es schönes Wetter, mache ich es. Ist es nicht so schönes Wetter, dann dauert es auch mal länger, wenn ich es überhaupt mache, dass ich es dann nachziehe. Weil ich wechsle die Reifen selber und habe so viel Vertrauen in mich, dass ich das gewissenhaft mache.
0: Das ist dieses Selbstvertrauen, von dem alle immer reden. Guido aus Dillingen, wie ist bei dir?
2: Wir haben es einmal gemacht. Ja, das ist mit Zeitaufwand verbunden und das vergisst man dann gern. Deswegen, ich hoffe diesmal beim Reifenwechsel, dass wir es diesmal machen.
0: Ja, die Hoffnung stirbt ja zuletzt, Guido, ne? Sind denn wenigstens die Frauen gewissenhaft? Barbara aus Ensdorf?
3: Also, ich bin nicht so der Typ, das kontrolliert nach 50 Kilometern, aber ich vertraue halt der Werkstatt oder demjenigen, der die Reifen montiert hat, sozusagen.
0: Ich muss schon sagen, es ist wirklich extrem viel Vertrauen unterwegs bei uns im Saarland, wenn es ums Thema Radmuttern nachziehen nach 50 Kilometern geht. Aber wenn bisher alles immer gut gegangen ist, ne? Ein bisschen Vertrauen in die Welt ist ja auch in Ordnung.
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0: SR1 ist hier am Donnerstag und es ist hier draußen vorm Studiofenster so neblig noch, aber ihr habt mir Fotos geschickt an die 2131 in Saarbrücken. Es scheint auch stellenweise im Saarland richtig die Sonne. Also es gibt Beweise. Gleich hier bei SR1 der Bowser mit Magnetic, Sophie and the Giants, Loser und Katy Perry, Hot and Cold.
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Sophie and the Giants mit Loser bei SR1. Ich habe das Gefühl, wir hier in Saarbrücken zum Beispiel sind gerade die Loser. Der Tim aus Kleinbittersdorf hat nämlich ein Foto gewhatsappt an die 0681-2131 aus Kleinbittersdorf mit Blick Richtung Saarbrücken. Und man sieht so richtig schön, in Kleinbittersdorf sitzen sie in der Sonne und wir liegen in so einer dicken Nebelsuppe. Hoffentlich geht die noch weg. Sieger aus Weißkirchen hat auch gewhatsappt. Die haben Sonne seit dem Sonnenaufgang und das bei angenehm frischen 8 Grad. Also, wenn ihr noch im Nebel sitzt, hoffentlich aufgeben. Es kann auch werden.

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1: Mit Christian Koch.
2: Haushaltsdiskussionen beim EU-Gipfel. Ernteausfälle machen die Kartoffeln teuer. Das Wetter, wenn der Nebel weg ist, sonnig bis 19 Grad. 10 Uhr. Die Staats- und Regierungschefs der Europäischen Union kommen heute zu einem zweitägigen Gipfel in Brüssel zusammen. Für Streit könnten dabei die Beratungen über den EU-Haushalt für die Jahre bis 2034 sorgen. Für SR-Info Jean-Marie Magro.
3: Hier gehen die Vorstellungen zwischen den Mitgliedstaaten noch sehr weit auseinander. Deutschland ist der größte Geber und Bundeskanzler Merz betonte mehrfach, dass die Vorstellungen der EU-Kommission und des EU-Parlaments nicht zu finanzieren seien. Andererseits profitiert Deutschland wie kein anderes Land von den Vorteilen des Binnenmarkts. Geld, das in die Förderung strukturschwacher Regionen geht, fließt häufig indirekt zurück in Form von Aufträgen für deutsche Unternehmen. Außerdem, wenden Kritiker des Bundeskanzlers ein, würden auch die Anforderungen an die EU mehr werden. Für neue Aufgaben brauche es mehr Budget.
2: Weitere Gipfelthemen sind unter anderem die Ukraine-Hilfen und die Handelsbeziehungen der EU zu China. Die Ukraine will ihre Angriffe auf russische Raffinerien wieder aufnehmen. Das kündigte Präsident Zelensky in einem Interview mit der Financial Times an. Während sein Land die Attacken 2 Tage lang eingestellt habe, hätte Russland seine Angriffe auf ukrainische Energieanlagen fortgesetzt. Außerdem hätten die USA seinem Land Warnungen vor russischen Raketen vorenthalten. Zelensky verwies auch darauf, dass der Satellitendienst Starlink in der Ukraine gedrosselt worden sei. Das erschwere es Gegenangriffe gegen Russland durchzuführen. Der Hitzesommer sorgt für deutlich höhere Kartoffelpreise in Deutschland. Durch Ernteausfälle und schrumpfende Ackerbauanbauflächen haben Grumbeeren im September über 11% mehr gekostet als noch vor einem Jahr. Das geht aus Zahlen des Statistischen Bundesamtes hervor. Der Preisanstieg sei mehr als 3-mal so hoch wie die Inflationsrate. Nach aktuellen Schätzungen wird die deutsche Kartoffelernte in diesem Jahr wegen Hitze und Trockenheit um ein Viertel geringer ausfallen als im letzten Jahr. An allen deutschen Bahnhöfen darf ab heute kein Alkohol mehr getrunken werden. In Saarbrücken gilt diese Regelung schon seit einigen Monaten. Sie wird jetzt bundesweit ausgeweitet. SR-Reporterin Simin Sadeghi.
1: Verstöße dagegen sollen erstmal nur mit einem Hinweis, im schlimmsten Fall aber mit einem Platzverweis geahndet werden. Bahnchefin Evelyn Paller erhofft sich damit mehr Sicherheit in Zügen und an Bahnhöfen. Oft hätten Bahnmitarbeitende feststellen müssen, dass mit Alkohol auch die Gewalt zunehme, so Paller. Im Saarbrücker Hauptbahnhof gilt das Alkoholverbot schon seit Anfang Mai. Hier zog die Bahn nach knapp 6 Monaten ein positives Fazit. Nach eigenen Angaben ist die Atmosphäre dort spürbar ruhiger geworden. Außerdem komme es zu weniger Müll und Dreck im und rund um den Bahnhof.
2: Seit Wiedereinführung der Kontrollen an den deutschen Außengrenzen vor rund 2 Jahren sind im Saarland und in Rheinland-Pfalz insgesamt etwa 8.500 illegale Einreisen gezählt worden. Wie die Bundespolizei mitteilte, kamen knapp 2/3 der Betroffenen aus Frankreich. Auch aus Luxemburg und Belgien hätten Menschen versucht, illegal einzureisen. Laut Bundespolizei wurden bei den Kontrollen über 270 Schleuser und mehr als 1.000 Menschen mit offenen Haftbefehlen gefasst. Kunden, die vom Ausbaustopp der deutschen Glasfaser betroffen sind, müssen nicht selbst aktiv werden. Wie das Unternehmen dem SR sagte, werden sie in den nächsten Tagen per Brief über das Vertragsende informiert. Kosten sollen ihnen nicht entstehen. Die deutsche Glasfaser hatte vor 2 Wochen angekündigt, den Ausbau in 8 saarländischen Gemeinden doch nicht umzusetzen. In Riegelsberg laufen laut Bürgermeister Schmidt schon Gespräche mit alternativen Netzbetreibern. Wenn dort Glasfaser verlegt werden, wann dort Glasfaser verlegt werden könnte, ist aber noch offen. Und das waren die Nachrichten mit Christian Koch. 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
1: Zum Teil ist es noch neblig, zum Teil scheint aber schön die Sonne. Temperaturen heute, je nachdem, ob im Nebel, dann maximal 14 Grad oder in der Sonne, dann bis 19 Grad. Morgen haben wir auch ruhiges Herbstwetter, zum Teil zäher Nebel, aber auch Sonne bis 20 Grad.
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6: Haben sich alle ganz schön schnell an den Nebel gewöhnt. Gestern hatten wir um diese Uhrzeit schon, ich glaube, 15 Unfälle. Im Moment freie Straßen. Ihr meldet nur Blitzer am Ortsausgang Homburg in Richtung Limbach. Zwischen Welschbach und Hüttichweiler und am Ortseingang Ensdorf aus Schwalbach kommt. Kommt gut an.
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6: Mit Verena Sierra und mit Musik von den Dire Straits. Money for Nothing. Und vorher noch Holly Humberstone. To Love Somebody.
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0: Miley Cyrus und ihre neue Single Bass Persuade. Eines haben wir alle gemeinsam. Geburtstag. Jeder von uns feiert mindestens einmal im Jahr Geburtstag. Aber es gibt Menschen, die würden diesen Ehrentag am liebsten überspringen. Und das hat nicht unbedingt was damit zu tun, dass sie Geburtstage grundsätzlich doof finden. Frank Schnurthaler aus dem SR1-Team. Warum kann uns denn der eigene Geburtstag so aufs Gemüt schlagen?
1: Na, da gibt es tatsächlich mehrere Gründe. Einer davon ist, dass wir an unserem Geburtstag automatisch so ein bisschen Bilanz ziehen. Mhm. Also so überlegen, wie war denn mein Leben bis jetzt? Was habe ich denn so alles erreicht? Bin ich da, wo ich irgendwie sein wollte? Und gerade bei runden Geburtstagen kann das dann schon ganz schön reinhauen, wenn man da über alles nochmal so hinphilosophiert. Dabei kommt die Angst auch noch dazu von Enttäuschungen. Also wenn man beispielsweise denkt, okay, ich kenne ja so viele Leute und mir schreiben nur drei, also ist das vielleicht irgendwie nicht so gut. Also genau diese Erwartungshaltungen, die wir halt eben haben, die können damit reinspielen.
0: Und dann gibt's ja aber, finde ich, auch noch den Druck, dass man sich an seinem Geburtstag ja auch gefälligst freuen muss. Ne? Alle gratulieren, alle gucken dich an und vielleicht hast du selber gar keinen Bock auf eine große Feier. Was steckt denn dahinter?
1: Es gibt ziemlich viele Menschen, die einfach nicht im Mittelpunkt stehen wollen.
0: Was?
1: Und ja, und dann Überraschungen und so spontane Aktionen eigentlich gar nicht so cool finden und sich deshalb der ganzen Sache schon mal entziehen wollen, obwohl das eigentlich erstmal alles auch gar nicht so schlimm ist. Denn grundsätzlich muss man ja sagen, derjenige, der Geburtstag hat, der ist doch der Chef im Ring.
0: Ja, ja?
1: Das
0: genau.
1: bedeutet, man sollte den Geburtstag einfach so feiern, wie man es möchte und wie man glücklich ist und sich da überhaupt gar keinem Zwang auferlegen. Ich fahre da zum Beispiel immer nach weit, weit weg. Also egal wohin, aber weit, weit weg, damit mich niemand finden kann.
0: Das würde ich niemals machen. Ich liebe meinen Geburtstag. Ich will da gefälligst gefeiert werden von allen.
1: Ja,
0: so, wie ist das bei euch? Seid ihr gerne Geburtstagskind oder ist das für euch wie hier beim Kollegen Schnurthaler im Tag wie jeder andere, seid ihr am liebsten weg? Schickt gerne eine Sprachnachricht an die 0681 2131, Saarbrücken 2131. Lasst ihr euch gerne feiern am Geburtstag oder sagt ihr, oh nee, am liebsten ist mir, wenn es gar keiner mitkriegt?
1: Mindestens eine Tanklänge Entfernung.
0: Ja.

0: So, wo sind sie denn? Die Geburtstagskinder, die sich gerne feiern lassen oder auch die, die sagen, nee, an meinem Geburtstag bin ich immer ganz weit weg. Schickt mir eine Sprachnachricht an die 0681 2131. Lasst ihr euch gerne feiern am Geburtstag oder wollt ihr lieber, dass gar keiner mitkriegt, was ihr für einen besonderen Tag habt?
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0: Hier ist SR1 gleich mit Musik von den Banners, Someone to You und von Alex Warren. Mega cooler Song, Emerald Eyes.
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0: Es ist 10.31 Uhr.
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0: Mit Peter Lieberts. Guten Morgen.
3: Guten Morgen. Zweitägiger EU-Gipfel. Die Staats- und Regierungschefs der Europäischen Union treffen sich heute in Brüssel. Themen sind unter anderem die Ukraine-Hilfen und die Handelsbeziehungen der EU zu China. Außerdem könnten die Beratungen über den EU-Haushalt für Streit sorgen. Höhere Kartoffelpreise. Im September haben Kartoffeln mehr als 11% mehr gekostet als noch vor einem Jahr. Der Grund: Ernteausfälle wegen des Hitzesommers. Nach Schätzungen wird die deutsche Kartoffelernte niedriger ausfallen als im vergangenen Jahr. Zwischenbilanz der Grenzkontrollen. Seit der Wiedereinführung an den deutschen Außengrenzen sind im Saarland und in Rheinland-Pfalz etwa 8.500 illegale Einreisen gezählt worden. Außerdem wurden laut Bundespolizei mehr als 270 Schleuser gefasst. Keine zusätzlichen Kosten. Kunden, die vom Ausbaustopp der deutschen Glasfaser in saarländischen Gemeinden betroffen sind, müssen selbst nicht tätig werden. Sie werden nach Unternehmensangaben in den kommenden Tagen per Brief über das Vertragsende informiert. Diese und noch mehr News jederzeit für euch im Netz unter srinfo.de.
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0: Es ist stellenweise noch ein bisschen neblig, aber es gibt auch viele Orte im Saarland, wo schon richtig schön die Sonne scheint. Also, wenn ihr in der Sonne sitzt, habt ihr Glück gehabt. Temperaturen steigen dann auch auf Temperaturen bis 19 Grad. Morgen ruhiges Herbstwetter, zum Teil zäher Nebel, aber auch Sonne bis 20 Grad.
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0: A8 Saarlouis Richtung Pirmasens, Höhe Heinitz, ist im Moment gesperrt und zwar noch bis um 12 Uhr. Geblitzt wird Ortsausgang Homburg Richtung Limbach, in St. Wendel in der Eisenbahnstraße und am Ortseingang Ensdorf aus Schwalbach kommend. Gute Fahrt für euch.
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0: Mit Verena Sierra und mit den Geburtstagsmuffeln im Saarland. Also viele von euch haben wirklich keine Lust, Geburtstag zu feiern. Weil sie halt eben auch sagen, ja, muss man Bilanz von seinem Leben ziehen, man wird wieder ein Jahr älter, oh Mann, alles blöd. Aber ein paar haben sich auch gemeldet, die lieben ihren Geburtstag. In zwei Songs geben wir beiden Seiten eine Chance, sich zu zeigen.

0: The Banners, Someone to You. Oh, ist das schön. Richtig cooler Song hier bei SR1. Geburtstag feiern ist für die einen die schönste Sache der Welt, für mich zum Beispiel. Für andere ist es eine absolute Katastrophe. Was ist denn bei Karin? Die hat uns eine WhatsApp geschickt an die 0681 2131.
1: Guten Morgen, hier ist die Karin. Also ich hasse Geburtstage feiern, meinen Geburtstag feiern. Es ist genauso, du überlegst, was war in deinem Leben, was hast du erreicht. Ich mag nicht auch noch feiern, dass ich jetzt wieder ein Jahr älter bin. Meinen letzten Geburtstag, den runden 40. habe ich gefeiert und seitdem gar nicht mehr. Ich versuche mal ganz, ganz weit weg zu fahren.
0: Ganz, ganz weit weg, ja. Stefan aus Homburg fährt auch gerne weg, aber nicht so weit.
2: Guten Morgen. Ich bin so einer, ich fahre an meinem Geburtstag immer gerne weg. Ich war dieses Jahr in Düsseldorf an der längsten Theke der Welt und habe da reingefeiert. Das war sehr schön.
0: Klingt auf jeden Fall, als hättest du Spaß gehabt. Und Moni, wie ist bei dir?
3: Schönen guten Morgen, mein Name ist Moni. Ich habe heute meinen 60. Geburtstag und ich feiere sehr gerne und freue mich über alle, die kommen, mich gratulieren oder sonst was. Hauptsache, wir feiern.
0: Das ist doch mal schön, Moni. Happy Birthday auch von mir und lass dich heute wirklich ordentlich feiern.

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1 ist hier am Donnerstag. Liebt ihr euren Geburtstag oder hasst ihr ihn? Das ist die Frage, die wir gestellt haben. Und der Achim hat gewhatsappt an die 2131 in Saarbrücken. Bin gerade mit meinem Hund im Wald unterwegs, hab SR1 im Ohr und heute Geburtstag. Brauche eher ein Therapiegespräch. Mensch Achim, ich hoffe, dein Geburtstag wird noch. Wie ist es denn bei euch? Habt ihr gerne Geburtstag? Lasst ihr euch gern feiern oder wollt ihr lieber auch in den Wald mit dem Hund und weg sein? Schickt eine Sprachnachricht an die 2131 in Saarbrücken.

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1: Mit Ute Mühlbauer. Reform der Notfallversorgung beschlossen. Gewerbesteuereinnahmen im Saarland gestiegen und das Wetter hierzulande teils trüb, teils sonnig. 11 Uhr. Der Bundestag hat die Reform der Notfallversorgung mit großer Mehrheit beschlossen. Für den Gesetzentwurf der Bundesregierung stimmten am Vormittag Union, SPD und Grüne. AfD und Linkspartei enthielten sich. Aus Berlin Birte Sönnigsen.
2: Durch die Reform sollen die Notaufnahmen und der Rettungsdienst entlastet werden. Denn längst nicht jeder, der in der Notaufnahme landet, gehört dort auch hin. Fachleute gehen davon aus, dass ungefähr ein Drittel der Patienten auch in einer normalen Sprechstunde oder der Notfallpraxis gut versorgt werden könnte. In Zukunft sollen Patientinnen und Patienten deshalb besser sortiert werden. Vor Ort im Krankenhaus und auch am Telefon. Wer in die Notaufnahme geht, muss sich an einem zentralen Tresen anmelden. Dort wird geguckt, ob jemand in die Notaufnahme gehört oder beim Bereitschaftsdienst der Kassenärzte besser aufgehoben ist. Eine einheitliche Ersteinschätzung soll es auch am Telefon geben.
1: Bei den EU-Haushaltsverhandlungen ist nach Einschätzung von Bundeskanzler Merz keine Einigung in Sicht. Merz sagte kurz vor Beginn des zweitägigen EU-Gipfels in Brüssel, es sei Einstimmigkeit notwendig, davon seien die Mitglieder weit entfernt. Der vorgelegte Haushaltsentwurf für 2028 bis 2034 sieht einen deutlich höheren Etat als in früheren Jahren vor. Unter anderem Deutschland, Österreich und die Niederlande sind dagegen und wollen ihn kürzen. In Pakistan sind beim Einsturz eines Schuldaches mindestens 29 Schüler und Lehrer ums Leben gekommen. Nach Angaben der Behörden wurden 50 weitere verletzt. Einige wurden unter den Trümmern des Schuldachs verschüttet. Der Rettungseinsatz ist inzwischen beendet. Nach Angaben der Behörden wurden alle Vermissten geborgen. Warum das Dach einstürzte, ist noch unklar. Das Unglück ereignete sich am Morgen in einer Privatschule in Peshawar im Norden des Landes. Das Saarland hat im vergangenen Jahr deutlich mehr Geld durch die Gewerbesteuer eingenommen als 2024. Laut Statistischem Bundesamt waren das Saarland und Schleswig-Holstein die beiden Bundesländer mit dem höchsten Anstieg. Er lag in beiden Ländern bei 13%. Bundesweit sind die Gewerbesteuereinnahmen das fünfte Jahr in Folge gestiegen. Im Jahr 2025 waren sie so hoch wie noch nie. Kunden, die vom Ausbaustopp der deutschen Glasfaser betroffen sind, müssen nicht selbst aktiv werden. Das hat das Unternehmen auf SR-Anfrage mitgeteilt. Die deutsche Glasfaser hatte vor 2 Wochen angekündigt, den Ausbau in 8 saarländischen Gemeinden doch nicht umzusetzen. SR-Reporter Peter Sauer.
3: Keine Kosten sollen Kunden nach Unternehmensangaben entstehen, die bereits vor Jahren einen Vertrag mit der deutschen Glasfaser abgeschlossen haben. In den kommenden Tagen werden die betroffenen Kunden per Brief über das Vertragsende informiert, so der Netzbetreiber weiter. Die Verunsicherung bei vielen Kunden ist groß, sagte der Riegelsberger Bürgermeister Schmidt dem SR. Riegelsberg ist eine der vom Ausbaustopp betroffenen Gemeinden. Viele Bürger würden sich zurzeit im Rathaus melden. In Riegelsberg würden bereits konkrete Gespräche mit alternativen Netzbetreibern stattfinden. Wann und ob es zum Glasfaserausbau kommen könnte, sei aktuell noch unklar. Die Landesregierung bleibt dennoch optimistisch, dass wie geplant bis 2030 im Saarland ein flächendeckendes Glasfasernetz entstehen wird.
1: Von künstlicher Intelligenz erstellte Musik will die Videoplattform YouTube künftig kennzeichnen. Wie die Google-Tochter mitteilte, werden die Hinweise zunächst im Musikdienst eingeführt. Sie sollen anschließend auf die Haupt-App ausgeweitet werden. Demnach werden die YouTube-Nutzer darauf aufmerksam gemacht, dass ein Titel mit KI verändert oder komplett mithilfe der Technologie erstellt wurde. Zuvor hatten schon die Musikstreaming-Rivalen Spotify und Apple die Kennzeichnung von KI-Profilen und Liedern angekündigt. Das waren die Nachrichten mit Ute Mühlbauer. 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
4: 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So langsam lichtet sich der Nebel und sollte es bei euch auch tun, wenn er es nicht schon getan hat. Und dann im Sonnenschein, da schaffen wir heute Temperaturen bis 19 Grad. Morgen ruhiges Herbstwetter. Es gibt zähen Nebel, aber auch Sonne. Das Ganze bei maximal 20 Grad.
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4: A8 Saarlouis Richtung Pirmasens. Höhe Heinitz ist im Moment komplett gesperrt. Noch war wahrscheinlich eine Stunde. Und ihr meldet Blitzer, Ortsausgang Homburg in Richtung Limbach. In St. Wendel in der Eisenbahnstraße. Und am Ortseingang von Ensdorf aus Schwalbach kommend. Mehr Blitzer gibt's bei SR1 in der ARD Sounds App. Kommt gut an.
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4: Mit Verena Sierra und Musik von Tame Impala, Dracula. Ugly Kid Joe ist mit dabei mit Cats in the Cradle. Mega schöner Song, auch lange nicht mehr gehört. Und wir starten mit Tampa City, Self-Aware. Einen schönen Donnerstag wünsche ich euch.
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Laufende, die könnten durch die Baumwurzeln beschädigt werden. Und dann ist, ja, wie sagt man das jetzt schon, ne? Ihr wisst schon, was am Dampfen, im wahrsten Sinne des Wortes. Also dieses Problem muss gelöst werden. Im Moment gibt es noch keine Einigung. Es ist halt, es kann der Reichste nicht in Frieden leben, wenn es dem bösen Nachbarn nicht gefällt. Taylor Swift, Patient Zero jetzt auf SA1.

0: Platz 1 am Donnerstag. Und gleich gibt's für euch Musik von Ray Dawson. Go That High und von Sexy Sabrina Carpenter. Tears.
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0: Es ist 11.31 Uhr.
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0: mit Peter Lieberts.
5: Reform der Notfallversorgung. Sie soll Rettungsdienste und Notaufnahmen entlasten. Der Bundestag hat am Vormittag einen entsprechenden Gesetzentwurf beschlossen. Unter anderem soll künftig an einer zentralen Stelle geprüft werden, ob Patienten nicht auch vom kassenärztlichen Bereitschaftsdienst behandelt werden können. Haushaltsstreit in der Europäischen Union. Der vorgelegte Entwurf für 2028 bis 2034 sieht einen deutlich höheren Etat als bislang vor. Das sorgt für Kritik, unter anderem aus Deutschland, Österreich und den Niederlanden. Nach Einschätzung von Bundeskanzler Merz ist bisher keine Einigung in Sicht. Mehr Geld durch Gewerbesteuer im Saarland. Im vergangenen Jahr wurde deutlich mehr eingenommen als 2024. Laut Statistischem Bundesamt waren das Saarland und Schleswig-Holstein die beiden Bundesländer mit den jeweils höchsten Anstiegen. Er lag demnach bei 13%. KI-Musik, die will die Videoplattform YouTube kennzeichnen. Zuvor hatten schon die Musikstreaming-Dienste Spotify und Apple mitgeteilt. Sie würden Profile und Lieder markieren, die mithilfe künstlicher Intelligenz erstellt wurden. 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
0: Es zeigt sich jetzt wirklich fast überall im Saarland die Sonne. Der Himmel ist dann auch, wie gesagt, schön blau. Und die Temperaturen sind angenehm. Können nämlich raufgehen in der Sonne auf bis 19 Grad. Morgen ist es auch erstmal mit zähem Nebel zu kämpfen. Aber später dann kommt die Sonne raus und dann haben wir bis 20 Grad.
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0: Vorsicht auf der A8, Saarlouis Richtung Pirmasens. Zwischen Schwalbach-Schwarzenholz und Heusweiler liegen Fahrzeugteile auf der Fahrbahn. A8, Saarlouis Richtung Pirmasens zwischen Savellingen und Schwalbach-Schwarzenholz ist auch noch die rechte Spur vorübergehend gesperrt. Und die Ausfahrt Neunkirchen-Spiesen, die ist wegen Bauarbeiten gesperrt, noch bis 13 Uhr. Dann wird geblitzt am Ortsausgang Homburg Richtung Limbach. In St. Wendel in der Eisenbahnstraße und am Ortseingang Ensdorf aus Schwalbach kommend. Eine gute Fahrt.
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0: mit Verena Sierra. Ich wünsche euch einen tollen Donnerstag. 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

0: Es gibt ja Geburtstagskinder, die freuen sich gar nicht auf ihren Geburtstag. Die fahren gerne weit weg, wie hier unser SR1-Kollege Frank Stadthalle. Oder sie sperren sich daheim ein und gehen gar nicht an die Tür wie Nicole. Aber es gibt zum Glück auch noch Menschen wie Sabine aus Falschheit.
1: Einen wunderschönen guten Morgen, liebe Verena. Ich bin tatsächlich am Montag 60 Jahre alt geworden. Wahnsinn. Und ich habe meinen Geburtstag mit lieben Menschen gefeiert. Ich liebe es zu feiern und bin eigentlich immer an meinem Geburtstag zu Hause. Freue mich einfach über jeden, der kommt und mit jedem, dem ich anstoßen kann und darf. Und es ist für mich einfach auch ein großes Privileg. Ganz liebe Grüße ins SR1-Studio.
0: Ja, es ist nämlich so, es gibt ja auch Menschen, die feiern gerne mit anderen deren Geburtstag. Ich zum Beispiel finde das ganz toll. Und wenn es jetzt niemand gäbe wie Sabine, kämen wir da gar nicht dazu. Das wäre ja auch sehr, sehr schade. Also Sabine, nachträglich nochmal Happy Birthday. Du klingst maximal wie 35.
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0: Shut up and dance, Sophie and the Giants. Klappe halten und tanzen. Ja, das sagt sich leicht, ne, wenn man nicht im Büro sitzt. Aber seitens gibt's gleich Musik, da müsst ihr nicht tanzen, wenn ihr wollt und könnt, gerne. Nelly Furtado, I'm Like a Bird, habe ich für euch. Außerdem Dermot Kennedy mit Funeral und hier Soma, My Body Isn't Ready.
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0: Also er ist definitiv eher der dramatische Typ, Dermot Kennedy, mit Funeral hier bei SR1. Ihr meldet uns einen neuen Blitzer, und zwar auf der A8 Pirmasens Richtung St. Louis in Höhe Oberstadt. Und zwar in beiden Richtungen. Fahrt vorsichtig und kommt gut an.
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1: Mit Ute Mühlbauer. Reform der Notfallversorgung beschlossen. Bund will beim Panzerhersteller KNDS einsteigen und das Wetter im Saarland. Sonne und Wolken im Wechsel. 12 Uhr. Der Bundestag hat die Reform der Notfallversorgung mit großer Mehrheit beschlossen. Dadurch sollen Notaufnahmen und Rettungsdienste entlastet werden. Wer in die Notaufnahme einer Klinik kommt, muss sich künftig an einem zentralen Tresen anmelden. Dort wird eingeschätzt, ob jemand in die Notaufnahme gehört oder vom Bereitschaftsdienst der Kassenärzte behandelt werden kann. Aus Berlin, Birte Sönnigsen.
2: Eine einheitliche Ersteinschätzung soll es auch am Telefon geben. Egal, ob jemand den Notruf die 112 wählt oder die 116 117. Im echten Notfall, zum Beispiel beim Verdacht auf Herzinfarkt oder bei einem Unfall, werden auch in Zukunft Rettungswagen oder Notarzt helfen. In anderen Fällen sollen die Patienten in die Notdienstsprechstunde gehen oder digital per Videosprechstunde versorgt werden. Die schwarz-rote Regierung ist die dritte Regierung in Folge, die versucht, eine Notfallreform umzusetzen, mit Erfolg. Neben Union und SPD haben auch die Grünen dem Gesetz zugestimmt. AfD und Linkspartei haben sich enthalten.
1: Der Bundestag hat auch einige Korrekturen am Krankenkassensparpaket beschlossen. Unter anderem werden bei Psychotherapien Vergütungsregeln verbessert. Die Bundesregierung will beim Panzerhersteller KNDS einsteigen. Das meldet das Handelsblatt und beruft sich dabei auf mehrere mit den Verhandlungen vertraute Personen. KNDS gehört je zur Hälfte dem französischen Staat und den deutschen Eigentümerfamilien Braun-Behrens und Bode. Die Eigentümerfamilien wollen ihre 50% der Anteile laut Handelsblatt an den Bund verkaufen. Der ursprünglich geplante Börsengang sei kein Thema mehr. KNDS hat in Deutschland 12 Standorte. In Freisen werden Militärfahrzeuge gewartet und repariert. Außerdem wird dort gerade die Produktion des Transportpanzers Patria für die Bundeswehr aufgebaut. Der Soziologe Steffen Mau wird mit dem Karl-Friedrich-von-Weizsäcker-Preis ausgezeichnet. Das teilte die Nationale Akademie der Wissenschaften Leopoldina mit. Präsidentin Rockenbach erklärte, Mau analysiere mit seiner soziologischen Forschung die Komplexität moderner Gesellschaften. Im Mittelpunkt stünden Themen wie soziale Ungleichheit, Wohlfahrtsstaat, Digitalisierung und Migration. Der Karl-Friedrich-von-Weizsäcker-Preis ist mit 30.000 Euro dotiert und wird Anfang Dezember verliehen. In der türkischen Millionenstadt Istanbul hat es durch heftige Regenfälle Überschwemmungen gegeben. Dadurch kamen mindestens 2 Menschen ums Leben. Die Behörden sprechen von den heftigsten Regenfällen seit 40 Jahren. Aus Istanbul Christian Buttgereit.
3: Ein 14-Jähriger erlitt einen Stromschlag, als er im Regen einen Park durchqueren wollte. In einem nördlichen Stadtteil von Istanbul starb eine 34-jährige Frau, nachdem sie vom Wasser mitgerissen und am Kopf verletzt wurde. Am Abend waren durch die heftigen Regenfälle Straßen zu reißenden Flüssen geworden. Zahlreiche Menschen wurden vom Wasser in Wohnungen oder Autos eingeschlossen und konnten nur mit Booten oder Radladern befreit werden. Auf Videos in sozialen Netzwerken ist zu sehen, wie Dutzende Fahrzeuge weggespült werden. Neben den Wassermassen blockierten 15 Erdrutsche den Verkehr.
1: An allen Bahnhöfen der Deutschen Bahn darf ab heute kein Alkohol mehr getrunken werden. Die Regelung ist in Saarbrücken bereits seit Mai in Kraft und wird nun bundesweit ausgeweitet. Die Bahn erhofft sich dadurch mehr Sicherheit für ihre Beschäftigten und die Reisenden. Ausgenommen seien gastronomische Betriebe sowie verschlossene Flaschen im Gepäck. Kontrolliert wird nach Angaben der Bahn im Rahmen regulärer Streifen. Bei Verstößen drohten Platzverweise und Hausverbote. Die Mitte August abgesagte Saarland-Pfalz-Rallye wird am 30. und 31. Oktober nachgeholt. Nach Angaben des ADAC wird der Boostalsee dann zur Rallye-Metropole. Bereits am 29. Oktober finden die Test- und Einstellfahrten statt. Die ersten 6 Wertungsprüfungen stehen am 30. Oktober mit dem offiziellen Auftakt rund um den Boostalsee auf dem Programm. Am 31. Oktober folgen 8 weitere Wertungsprüfungen. Das waren die Nachrichten mit Ute Mühlbauer. 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
5: Ja, so langsam hat sich die Sonne überall durch den Nebel gekämpft. Und da, wo sie schön scheinen kann, macht sie es auch warm. Bis 19 Grad. Morgen schaffen wir vielleicht sogar 20 Grad, je nachdem, wie gut die Sonne da durch den Nebel kommt. Denn der ist morgens auf jeden Fall auch nochmal am Start.
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6: Ach, Zalui Richtung Pirmasens. Die Ausfahrt Spiesen ist gesperrt wegen Bauarbeiten. Geht wohl doch noch bis um 1 Uhr. Und wir haben Blitzer am Ortsausgang Homburg Richtung Limbach. In St. Wendel in der Eisenbahnstraße. Und am Ortseingang Ensdorf aus Schwalbach kommend. Mehr Blitzer gibt's bei SR1 in der ARD Sounds App. Kommt gut an.
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6: Mit Verena Sierra und Musik von den Chainsmokers zusammen mit Coldplay. Something Just Like This gibt's gleich bei uns. Außerdem Wham! Wake Me Up Before You Go Go. Und Miles Smith mit Stargazing. Ich wünsche euch einen tollen Donnerstag.

0: ihr schon mal in Otzenhausen oder wie wir dort sagen, oh, zu Hause? Bestimmt. Ich meine, da gibt es eine Menge. Es gibt die Sternwarte, es gibt die Sommerrodelbahn, aber es gibt auch die Freiwillige Feuerwehr Otzenhausen. Und die haben ein neues Feuerwehrauto gebraucht und haben es gekauft. In Italien und auch dort abgeholt. Und sie hatten ja als Schutzengel für die Fahrt ins Saarland zwei SA1-Salutris dabei. Dominik Thierry hatte die bei uns gewonnen und hat heute Morgen in der SA1 Morning Show auch erzählt, wie die Salutris sich so geschlagen haben.
1: Der Salutri war ja Ende Juli mit dem Abnahmeteam von Luxemburg aus nach Bergamo geflogen. Mhm. Und dann ging es noch mit dem Auto schon eine Stunde Richtung Gardasee, dort ins Werk. Dann hat er natürlich beide, nicht nur einer, bei der technischen Abnahme ein wachsames Auto mit dabei gehabt. Und haben noch den ein oder anderen Fehler entdeckt. Und wir hoffen, dass jetzt bis Freitag alles an dem Fahrzeug fertig ist, dass wir es am Nachmittag vielleicht abrunden können.
0: Ja, weil die haben nämlich am Sonntag Tag der offenen Tür bei der Feuerwehr in Otzenhausen und da würden sie natürlich gerne ihr neues Feuerwehrauto, wobei Feuerwehrauto ist ein bisschen Understatement, es ist ein Waldbrand-Tanklöschfahrzeug und das wollen sie zeigen. Und wenn ihr sehen wollt oder auch mal irgendwie die Chance haben wollt auf ein SA1-Salutri, dann guckt mal auf sa1.de, dann geht es euch vielleicht wieder Otzenhausener Feuerwehr. Das ist gar nicht so schwer. Also reinklicken und einen Salutri klar machen.

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1: Unser SR1-Wetterexperte heute ist Tim Steger. Also mit dem Wetter heute bin ich sehr zufrieden, Tim. Ich sehe die Sonne.
2: Ja, das sehen fast alle Saarländerinnen und Saarländer. Es gibt aber immer noch ein paar Regionen, wo sich der Nebel zäh hält. Vor allem jetzt im Saartal und auch Richtung westliches Saarland. Aber da wird sich auch der Nebel licht noch im Laufe des Nachmittags. Und dann wird es schön mild. Umso länger die Sonne scheinen kann, umso wärmer, an die 19 Grad. Im Nebel, wenn er sich zäh hält, sind es vielleicht nur so 14 Grad. Aber insgesamt ruhiges Wetter und meistens golden.
1: Ja, und das ist ja auch eigentlich so ein bisschen die Aussicht für die nächsten Tage, ne?
2: Für den nächsten Tag müssen wir es genau eingrenzen. Also der Freitag wiederholt sich also nochmal. Nachts bildet sich der Nebel neu. Morgens am Freitag löst es sich dann im Laufe des Vormittags mancherorts dann am Mittag oder frühen Nachmittag auf. Nochmal sehr warm, 20 Grad. Dann Nacht auf Samstag schwenkt dann ein Regengebiet durch. Das wird am Samstagvormittag noch ein bisschen Regen bringen. Zieht dann ab. Dann ist es am Samstagnachmittag auch trocken. Aber mit dem Regen kommt kühlere Luft dann nur noch so um die 15 Grad.
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0: Gleich gibt's auf SR1 Musik von Melissa Etheridge. Bring Me Some Water und Katy Perry ist noch mit dabei mit Watch It Burn.
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0: Gleich ist es 12:30.
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4: Weniger Kürzungen in der Psychotherapie. Der Bundestag hat beschlossen, dass die Arbeit mit Kindern und Jugendlichen sowie schwerkranken Menschen weiterhin voll vergütet wird. Auch eine Kostenregelung zulasten von Haus- und Kinderärzten wurde gestrichen. Reform der Notfallversorgung. Sie soll Rettungsdienste und Notaufnahmen entlasten. Der Bundestag hat am Vormittag einen entsprechenden Gesetzentwurf beschlossen. Demnach sollen Patienten künftig zielgenauer vermittelt werden. Panzerhersteller KNDS. Die Bundesregierung will in das Unternehmen einsteigen, das meldet das Handelsblatt. KNDS gehört zur Hälfte dem französischen Staat und deutschen Eigentümerfamilien. Die Eigentümer wollen demnach ihren 50% Anteil an den Bund verkaufen. Saarpfalz-Rallye. Die Mitte August abgesagte Rallye am Boostalsee wird am 30. und 31. Oktober nachgeholt. Bereits am 29. Oktober finden die ersten Testfahrten statt. 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Einfach mal reinklicken. 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
0: Es ist mittlerweile fast überall sonnig. Der Nebel hat sich weitestgehend verzogen und die Temperaturen können damit steigen auf bis zu 19 Grad. Morgen ruhiges Herbstwetter. Erstmal noch zäher Nebel, aber später dann auch Sonne und bis 20 Grad.
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0: A8 Saarlouis Richtung Pirmasens. Die Ausfahrt Spiesen ist wegen Bauarbeiten gesperrt. Noch etwa eine halbe Stunde. Und ihr meldet Blitzer in St. Wendel in der Eisenbahnstraße. Am Ortseingang Ensdorf aus Schwalbach kommend. Und auf der A8 Pirmasens Richtung Saarlouis in Höhe Oberstadt in beiden Richtungen. Eine gute Fahrt.
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0: Mit Verena Sierra. Ich wünsche euch einen super Donnerstag.
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hier mit guten Nachrichten. Samu Haber kommt live in die Region. Samu ist heute Abend mit seiner Good Boy Tour in der Rockhalle in Luxemburg. Es wird ein Rockkonzert und es geht auch richtig ab. Samu ist mit seiner neuen Liveband unterwegs und die haben beim Clubkonzert letztes Jahr auch schon gezeigt, dass sie echt was drauf haben.

0: ist schon cool, mit was für einer Energie Samu immer seine Konzerte gibt. Vollblutmusiker, trifft da wirklich 100% zu. Auf die Frage hier bei seinem SA1 Unplugged nach einem Alternativjob hat er geantwortet:
1: Wenn ich kein Sänger wäre, wäre ich, es ist egal. I don't know. Maybe, no, I didn't really think about it.
0: Ja, so ist er halt. Er hat keinen Plan B. Samu Haber, heute Abend mit seiner Good Boy Tour in der Rock Hall in Luxemburg, jetzt in eurem Radio mit Dancing with a Broken Heart.

0: Ja, ein bisschen JT, wie seine Freunde Justin Timberlake nennen. Am Donnerstag, ja, und gleich gibt's noch Musik von Louis Capaldi, Almost, seine aktuelle Single und diesen Song von Clocklock, Skeletons. Außerdem noch Outlandish mit Aisha. 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
1: Was ein relaxter, gechillter Song. Outlandish mit Aisha war das für euch hier auf SR1. Nochmal kurz die Erinnerung an die A8 Salou Richtung Pirmasens. Die Einfahrt Spiesen ist gesperrt und jetzt wird es doch nicht um 1 Uhr wieder geöffnet, sondern erst um 15 Uhr. Aber ab 13 Uhr ist auf jeden Fall Marc-André Krupa für euch da. Ich bin Verena Sierra. Bis morgen um 9.

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2: Neue Regeln bei der Notfallversorgung, mehr Rechte für Opfer von Online-Betrügern, Infobriefe der deutschen Glasfaser für Kunden im Saarland und das Wetter freundlich wo kein Nebel. Da scheint die Sonne über Saar und Mosel bis 19 Grad. Überlastung, zu wenig Personal und Betten. Wer die Notaufnahme aufsucht, der muss häufig lange warten. Mit einem neuen Gesetz will die Bundesregierung nun die Situation entspannen. Vorbilder seien die Niederlande und Dänemark, sagte Bundesgesundheitsminister Carsten Lindemann am Vormittag im Bundestag.
3: Sie gelten schon lange als Vorbild, weil sie sich eine richtig gute Patientensteuerung und eine klasse Vernetzung der Leitstellen organisiert haben. Und genau hier setzen wir heute an. Das setzen wir um, dass wir auch diese Patientensteuerung bekommen und diese Vernetzung der Leitstellen.
2: Der Bundestag verabschiedete das neue Gesetz. Notdienste, Notaufnahmen und Rettungsdienste sollen besser aufeinander abgestimmt werden. Dafür werden die Notrufnummer 112 und die Nummer des ärztlichen Bereitschaftsdienstes 116, 117 stärker vernetzt. Beate Sönnissen erklärt, was da genau geplant ist.
4: Es soll überall eine einheitliche Ersteinschätzung geben und die soll eben dafür sorgen, dass die Patienten an der richtigen Stelle landen. Im Notfall, also wenn es einen Unfall gab oder ein Verdacht auf Herzinfarkt oder Schlaganfall, dann wird natürlich auch weiter schnell ein Krankenwagen losgeschickt, je nach Fall auch ein Notarzt oder ein Rettungshubschrauber. In anderen Fällen werde ich aber vielleicht eher zur Notfallpraxis geschickt. Wenn ich das vorher telefonisch auch schon mal abgeklärt habe, dann soll es vor Ort auch schneller gehen, dann soll ich schneller drankommen.
2: Auch sollen Patienten zu Hause im Bett bleiben können im Krankheitsfall. Eine erste Einschätzung soll dann in einer Videoschalte möglich sein oder ein Arzt kommt nach Hause. Das Qualmen könnte drastisch teurer werden. Auch damit beschäftigt sich heute der Bundestag. Die Tabaksteuer soll schrittweise steigen. Bis 2030 könnte der Preis für eine Packung Zigaretten im Schnitt dann bei 12 Euro liegen. Der Bund rechnet mit Mehreinnahmen allein im kommenden Jahr von mehr als 750 Millionen Euro.
5: Da kriegt man erstmal einen Riesenschreck, dann läuft es im Hals und kalt den Rücken runter und denkt sich, um Gottes Willen, was habe ich da getan? Ich habe diesen Code gescannt.
2: Ja, das geht manchmal schnell. Auf einen Phishing-Link klicken oder einen QR-Code von Betrügern scannen. Das passiert im Internet immer häufiger. Die Betrüger buchen dann Geld vom Konto ab. Der Europäische Gerichtshof, der hat nun die Verbraucherrechte im Streit mit Banken gestärkt. Antonetta Stefani über die neuen Regeln.
6: Das Gericht entschied heute, dass Banken in solchen Fällen erst einmal zahlen müssen. Wenn eine Überweisung von Kunden nicht autorisiert, sondern beispielsweise durch Betrug herbeigeführt wurde, muss die Bank den Betrag sofort erstatten. In einem zweiten Schritt kann die Bank versuchen, sich das Geld zurückzuholen. Dafür muss sie dann aber beweisen, dass der Kunde einen schweren Fehler gemacht hat.
2: Hintergrund war ein Fall aus Polen, bei dem eine Bankkundin Opfer eines Betrugs durch Phishing wurde. Die Frau hatte einen Artikel auf einer betrügerischen Online-Verkaufsplattform angeboten. Wir haben darüber berichtet, die deutsche Glasfaser stoppt den Highspeed-Ausbau bei uns im Land. 8 Gemeinden im Saarland sollen zunächst nicht verkabelt werden, aus Kostengründen. Nun ist aber klar, Kunden, die bereits vor Jahren einen Vertrag mit der deutschen Glasfaser abgeschlossen haben, sollen nach Unternehmensangaben keine Kosten entstehen. Weitere Einzelheiten hat Peter Sauer.
7: In den kommenden Tagen werden die betroffenen Kunden per Brief über das Vertragsende informiert, so der Netzbetreiber weiter. Die Verunsicherung bei vielen Kunden ist groß, sagte der Riegelsberger Bürgermeister Schmidt dem SR. Riegelsberg ist eine der vom Ausbaustopp betroffenen Gemeinden. Viele Bürger würden sich zurzeit im Rathaus melden. In Riegelsberg würden bereits konkrete Gespräche mit alternativen Netzbetreibern stattfinden. Wann und ob es zum Glasfaserausbau kommen könnte, sei aktuell noch unklar.
2: Die Landesregierung, die bleibt optimistisch. Sie rechnet damit, dass wie geplant bis 2030 das Saarland flächendeckend mit Glasfaser versorgt sein wird. Was in Saarbrücken schon seit Mai nicht mehr erlaubt ist, gilt seit heute überall in Deutschland. Ein Alkoholverbot auf Bahnhöfen. Bei Verstößen gegen das Verbot drohen Platzverweise und Hausverbote. Ausgenommen von der Regelung sind Gaststätten und Flaschen im Gepäck. Und das war das Info-Update mit Peter Lieberts. 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
1: Ja, es ist ein bisschen aufgeklärt. Heute Morgen war ja wieder dieser Nebel, dieser mystische. Und jetzt kriegen wir dann doch bis zu 19 Grad, da wo es sonnig ist. Ein leichtes Windchen, aber das tut nicht viel.
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1: Hallo an alle unterwegs und Vorsicht auf der B268 zwischen Eiweiler und Landsweiler. In beiden Richtungen sind Rinder auf der Fahrbahn. Außerdem A8 Saarlouis Richtung Pirmasens. Da ist die Einfahrt Neunkirchen-Spiesen aktuell gesperrt. Das dauert noch bis heute Nachmittag. Die neuesten Blitzer stehen in St. Wendel in der Eisenbahnstraße, am Ortseingang von Ensdorf, wenn ihr aus Schwalbach kommt, und auf der A8 Pirmasens Richtung Saarlouis in Höhe Neunkirchen-Oberstadt in beiden Richtungen.
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1: Mit Marc-André Krupper einen schönen guten Tag zusammen.
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einer dieser Songs zum Handy touchen, Lampen und Feuerzeuge hochhalten. Robbie Williams mit Millennium hier auf SR1. Einen schönen Donnerstag und jetzt mit einer Sängerin, bei der die Geschichte hinterm Song fast genauso gut ist wie der Song selbst. Adela, Sängerin aus der Slowakei. Eigentlich sollte ihre Karriere mal ganz anders laufen. Sie wollte unbedingt Teil einer neuen Girlgroup werden, hat bei der Popstar Academy mitgemacht und wurde abgelehnt. Aus diesem Casting ist später Cat's Eye entstanden. Riesig erfolgreich heute, die Girlgroup. Und wenn du selbst

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schönen Mittag hier mit SR1. Wer noch Mittagspause hat, da lohnt sich mal ein Gang auf die Terrasse oder nach draußen oder kurz mal den Hals raushalten. Richtig cooles Wetter gerade. Genießt es mit der besten Musik fürs Saarland von Shawn Mendes. 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

0: Hier auf SR1 gibt es Disco-Sound von Robin Schulz und fluffige Chillimill-Mucke von Kamrad Love Sober. Jetzt ist es 13.30 Uhr.
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2: EU-Gipfel in Brüssel. Zentrales Thema ist der EU-Haushalt für die kommenden Jahre. Bundeskanzler Merz will die Ausgabenpläne der EU-Kommission deutlich senken. Die Kommission plant, den Finanzrahmen um 50% zu erhöhen. Entschärfungen bei der Gesundheitsreform. Der Bundestag hat finanzielle Entlastungen für Krankenhäuser und Unikliniken beschlossen. In der Psychotherapie soll die Behandlung von Kindern und Jugendlichen auch weiter ohne Abstriche vergütet werden. Sondierungsgespräche in Berlin fortgesetzt. SPD, Grüne und Linke verhandeln in der Hauptstadt wieder über die Bildung einer gemeinsamen Landesregierung. SPD und Grüne hatten die Gespräche wegen des Streits beim Thema Antisemitismus vorübergehend ausgesetzt. Luxemburg will Familien stärken. Das Parlament berät dort am Nachmittag über eine Erhöhung des monatlichen Kindergelds auf bis zu 434 Euro. Insgesamt sollen in Luxemburg Familien allein im kommenden Jahr um 166 Millionen Euro entlastet werden. 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
0: Wetter. Solides Wetter ist das mit Sonne und Wolken im Wechsel. Das Ganze bis maximal 19 Grad, also super warm für Mitte Oktober hier jetzt im Herbst. Morgen geht's weiter, vormittags, das kennt ihr jetzt schon so ein bisschen, das ist oft diesig oder auch neblig. Aber dann wird es schön warm, bis zu 20 Grad können wir da kriegen.
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0: Achtung, Rindviecher auf der Fahrbahn und damit meine ich wirklich die Tiere. Die stehen auf der B268 zwischen Eiweiler und Landsweiler in beiden Richtungen. Da bitte Vorsicht. Und es blitzt in St. Wendel in der Eisenbahnstraße, am Ortseingang von Ensdorf, wenn ihr aus Schwalbach kommt, und auf der A8 Pirmasens Richtung Saarlouis-Höhe Neunkirchen-Oberstadt in beiden Richtungen. 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
0: Mit Marc-André Krupper. Vielleicht habt ihr es schon in den Nachrichten gelesen oder gehört. Rauchen soll deutlich teurer werden. Aber wird das jetzt wirklich teuer, weil der Politik unsere Gesundheit so sehr am Herzen liegt? Oder gibt es da noch andere Gründe? Welche besprechen wir gleich genauer nach zwei Songs.
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0: Zigarette danach ist oft der Krankenhausbesuch davor, findet die Bundesregierung und will Rauchen teurer machen und die Tabaksteuer Stück für Stück hochschrauben. Aktuell kostet eine Packung mit 20 Zigaretten um die 8 Euro, aber bis 2030 könnte der Preis dann auf knapp 12 Euro pro Packung steigen. Elias Sahner aus dem ARD-Hauptstadtstudio. Geht es bei dieser Steuererhöhung vor allem ums Geld oder geht es denen wirklich um die Gesundheit?
1: Ja, tatsächlich um beides. Der Bund braucht gerade halt einfach mehr Geld und hofft durch die Tabaksteuer 1,5 Milliarden Euro mehr zu kriegen. Das Rauchen soll aber auch unattraktiver werden. Viele Gesundheitsexperten sagen nämlich, dass Menschen im Schnitt weniger rauchen, wenn Zigaretten teurer werden. Und vor allem junge Menschen sind bei höheren Preisen sehr empfindlich. Da hofft zum Beispiel auch das Deutsche Krebsforschungszentrum, dass viele einfach gar nicht mit dem Rauchen beginnen oder deutlich weniger.
0: Ja, bin mal gespannt, ob das was bringt. Der Bundestag stimmt heute Abend darüber ab. Und wie findet ihr das denn? Meldet euch doch mal unter der 0681 2131, gerne auch per WhatsApp oder Sprachnachricht. Glaubt ihr, das schreckt ab mit der Tabaksteuererhöhung? Oder rauchen die, die rauchen wollen, trotzdem weiter?
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0: Schönen Nachmittag jetzt mit Nico Santos. Late, late.

0: Hallo zusammen und Vorsicht auf der A620 Saarlouis Richtung Saarbrücken zwischen Saarlouis Mitte und Liesdorf. Da sind Gegenstände auf der Fahrbahn. Wir läuten den Golden Summer ein mit Loy und David Puentes gleich hier auf SR1.
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2: Ausnahmen bei Einsparungen bei Psychotherapien beschlossen. Saarländische Polizei fasst Dieseldiebe und das Wetter im Saarland meist sonnig oder locker bewölkt. 14 Uhr. Der Bundestag hat einige Korrekturen am Krankenkassensparpaket vorgenommen. Im Sommer hatte die Bundesregierung entschieden, bei der ambulanten Psychotherapie zu kürzen. Dagegen gab es heftige Proteste. Der Bundestag hat nun Ausnahmen für einige Patientengruppen beschlossen. Einzelheiten von Sarah Emminghaus.
3: Es geht im Kern um die Vergütung der ambulanten Psychotherapie. Bislang haben Therapeuten für jede geleistete Stunde einen festen Honorarsatz bekommen. Das wird ab jetzt gedeckelt. Ab einer bestimmten Stundenanzahl gibt es für jede weitere Stunde weniger Geld. Das Problem, dann kämen viele Praxen in finanzielle Schwierigkeiten, so Fachverbände. Das Angebot werde kleiner, Wartezeiten länger. Deswegen beschloss der Bundestag nun Ausnahmen und das sind alle Psychotherapiestunden für Kinder, Jugendliche und Menschen, die schwerkrank sind. Für sie wird weiterhin voll vergütet. Auch Patienten mit dringendem Behandlungsbedarf sind ausgenommen, wobei der gemeinsame Bundesausschuss Dringlichkeit noch definieren muss.
2: Zuvor hatte der Bundestag die Reform der Notfallversorgung mit großer Mehrheit verabschiedet. Dadurch sollen Notaufnahmen und Rettungsdienste entlastet werden. Beim EU-Gipfel in Brüssel ringen die 27 Mitgliedsländer um die Haushaltspläne für die Jahre 2028 bis 2034. Die EU-Kommission strebt ein Volumen von fast 2 Billionen Euro an. Bundeskanzler Merz hat zusammen mit 5 anderen Regierungschefs erklärt, dass das mehrere hundert Milliarden Euro zu viel seien. Für eine Einigung ist ein einstimmiger Beschluss notwendig. Merz drängt auf eine Lösung bis Jahresende, weil in EU-Staaten wie Frankreich, Polen oder Italien im nächsten Jahr Wahlen stattfinden, könnte es aber länger dauern. Die Ukraine hat nach russischen Angaben eine Ölraffinerie südlich von Moskau angegriffen. Das russische Verteidigungsministerium erklärte, dort sei ein Feuer ausgebrochen, nachdem Drohnenteile auf die Anlage gestürzt seien. Der ukrainische Präsident Selenskyj bestätigte einen Bericht der Financial Times, wonach die Streitkräfte seines Landes die Angriffe gegen russische Raffinerien wieder aufgenommen haben. Diese wurden vorübergehend eingestellt, nachdem US-Präsident Trump eine Energiewaffenruhe ausgerufen hatte. Ungeachtet dessen hat Russland weiterhin ukrainische Energieinfrastruktur zerstört. Die saarländische Polizei hat eine Bande von Dieseldieben auffliegen lassen. Das Dezernat für organisierte Kriminalität führt seit Ende September ein Ermittlungsverfahren gegen eine Tätergruppe aus Bulgarien. Sie sollen in 3 Bundesländern mehr als 25.000 Liter Dieselkraftstoff an Tankstellen gestohlen haben. 4 Tatverdächtige sitzen inzwischen in Untersuchungshaft. Aus der SR-Nachrichtenredaktion Andreas Kindl.
4: Die Täter sollen mit angemieteten Kleintransportern an Tankstellen in Saarwellingen, in Hessen und in Baden-Württemberg gefahren sein. Dort zapften sie den Dieselkraftstoff nicht einfach ab, sondern manipulierten die Einfüllanlagen und pumpten den Kraftstoff mit speziellen Pumpen in ihre Fahrzeuge. Anfang Oktober nahm die Polizei 3 Männer auf frischer Tat in Baden-Württemberg fest. Später wurde auch eine 34-Jährige aus dem Regionalverband Saarbrücken gefasst. Bei Durchsuchungen stellte die Polizei 14.000 Liter Diesel sicher. Gegen alle 4 Verdächtigen wurden Haftbefehle erlassen.
2: Das Saarland ist im vergangenen Jahr bundesweit am stärksten von Sturm- und Hagelschäden getroffen worden. Nach Angaben des Gesamtverbandes der deutschen Versicherungswirtschaft GDV kamen auf 1.000 Versicherte 20 Schäden. Das ist doppelt so viel wie im Bundesdurchschnitt. Insgesamt registrierten die Versicherungsunternehmen im Saarland rund 13.000 entsprechende Schadensfälle. Angesichts der langfristig zunehmenden Wetterextreme mahnte der Branchenverband zu deutlich mehr Vorsorge. GDV-Hauptgeschäftsführerin Käfer-Rohrbach sagte, die Versicherer gingen davon aus, dass sich die Schäden infolge des Klimawandels bis 2050 mindestens verdoppeln könnten. Das waren die Nachrichten mit Ute Mühlbauer. 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
1: Das sieht doch schnuckelig aus da draußen. Weitestgehend blauer Himmel. Ab und zu in den höheren Lagen kann es noch ein bisschen diesig oder neblig sein. Da, wo es noch so ist, kriegen wir bis 14 Grad und da, wo es sonniger ist, bis 19 Grad. Morgen ähnlich wie heute. Zunächst erstmal noch so ein bisschen diesig und neblig. Und dann ab dem Mittag, Nachmittag wird es schöner und da kriegen wir sogar bis 20 Grad.
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1: Guten Tag zusammen an alle unterwegs auf der A620 Saarlouis Richtung Saarbrücken zwischen Saarlouis Mitte und Liesdorf. Da sind Gegenstände auf der Fahrbahn und es stehen Blitze in St. Wendel, in der Eisenbahnstraße am Ortseingang von Ensdorf, wenn ihr aus Schwalbach kommt, und auf der A8 Pirmasens Richtung Saarlouis Höhe Neunkirchen Oberstadt in beiden Richtungen.
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1: 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Rauchen wird teurer. Aber bringt das überhaupt was, das teurer zu machen? Dietmar schreibt uns an die 0681-2131, nee, das bringt gar nichts, weil wir hier im Saarland, wir fahren dann einfach alle nach Luxemburg oder nach Frankreich. Wir sind in der Grenzregion. Meine Kollegin Carla aus dem SR1-Team findet auch, dass das nichts bringt, aber aus einem ganz anderen Grund. Welchen? Nach zwei Songs?
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0: Hallo Saarland, der Donnerstagnachmittag auf SR1. Bringt man Leute weniger zum Rauchen, wenn Rauchen teurer wird? Da sprechen wir heute drüber. Präventionsforscher sagen ja, das hilft vor allem bei den Jüngeren, die ja eh knapp bei Kasse sind. Carla Krämer aus dem SR1-Team war auch mal jung. Nein, du hast früher geraucht und glaubst nicht daran, dass das funktioniert. Warum nicht?
1: Ich war mal vor 10 Jahren in Neuseeland und da hat die Packung schon damals umgerechnet 11 Euro gekostet.
0: Ui.
1: Ja, und das hat mich und auch viele andere Deutsche, die ich da so kennengelernt habe, auch nicht vom Rauchen abgehalten. Und wir kannten ja die günstigeren Preise aus Deutschland. Also uns war klar, das ist echt teuer.
0: Mhm.
1: Also ich muss sagen, man hat sich da schon jede Zigarette zweimal überlegt, weil es echt wehgetan hat, aber ganz gelassen hat es trotzdem keiner.
0: Das

0: Check mit It Wasn't Me hier auf SR1. Komplett andere Richtung, aber macht genauso viel Spaß wie Shaggy. Die Sporties mit Tiamo Italiano gleich auf SR1.
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0: Es ist gleich 2:30.
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0: mit Peter Lieberts.
10: Angriff auf russische Ölraffinerien. Das russische Verteidigungsministerium erklärte, dort sei ein Feuer ausgebrochen, nachdem Drohnenteile auf die Anlage gestürzt sind. Zuvor hatte die Ukraine Angriffe auf die Energieinfrastruktur vorübergehend eingestellt, weil US-Präsident Trump eine Energiewaffenruhe ausgerufen hatte. Russland hatte sich daran aber nicht gehalten. Entschärfungen bei Gesundheitssparpaket. In der Psychotherapie soll die Behandlung von Kindern und Jugendlichen noch weiter ohne Abstriche vergütet werden. Auch eine Kostenregelung zulasten von Haus- und Kinderärzten wurde gestrichen. Bande von Dieseldieben. Eine Gruppe aus Bulgarien soll mehr als 25.000 Liter Diesel an Tankstellen geklaut haben. Die Polizei nahm 3 Männer auf frischer Tat fest. Später wurde eine mutmaßlich an der Planung beteiligte Frau aus dem Regionalverbund Saarbrücken gefasst. Sturm- und Hagelschäden. Bundesweit war das Saarland im vergangenen Jahr am stärksten betroffen. Nach Angaben des Gesamtverbandes der deutschen Versicherungswirtschaft kamen auf 1.000 Versicherte 20 Schäden. Das ist doppelt so viel wie im Bundesschnitt. Diese
0: und noch mehr Meldungen jederzeit auch im Netz unter srinfo.de. Auch jene oder welche Meldung, die findet ihr da
10: solche,
0: auch?
10: Solche. Ich werde das nochmal durchdeklinieren.
0: Dessen und dann deklinierst du mal. Genau, und dann sehen wir uns danach nochmal.
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0: Dieses und jenes Wetter da draußen ist relativ schön, weil blauer Himmel und Wolken und so und Sonne, richtig cool, bis 19 Grad. Das ist auf der einen Seite natürlich schön, auf der anderen Seite viel zu warm für den Monat Oktober. Morgen sieht es ähnlich aus wie heute, da startet man mit Nebel und dann ab dem Nachmittag wird es dann schöner, da kriegen wir sogar bis 20 Grad.
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0: Soweit alles frei auf den Straßen im Saarland, aber es blitzt in St. Wendel, in der Eisenbahnstraße, am Ortseingang von Ensdorf, wenn ihr aus Schwalbach kommt, und auf der A8 Pirmasens Richtung Saarlouis Höhe Neunkirchen-Oberstadt in beiden Richtungen. 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
0: Mit Marc-André Krupper. Ja, bei fast 20 Grad ist eigentlich gar nicht an Winterreifen zu denken, aber irgendwie macht man es dann trotzdem, weil dieser große Wintereinbruch könnte ja dann doch kommen. Eigentlich so Oktober ist ja die Zeit, ne? Hier mit O und so. Wie ihr das handhabt mit dem Reifenwechsel und was für Spezialtipps es noch gibt, das hören wir uns gleich mal nach zwei Songs an. 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

0: ist ein richtig lässiger Hit da, ne? Von Gentleman mit Michael Patrick Kelly zusammen haben sie da gesessen und mal schön Wildfire rausgehauen. Prima, schön, dass ihr dabei seid. Ihr hört SR1 und gefühlt hast du auch das Gefühl, dass gerade noch Ostern war, ne? Und jetzt ist schon wieder Oktober. Wobei im Oktober sind ja auch die Osterhasen schon in den Supermarktregalen. Egal, Oktober heißt, oh, hier, O bis O, ne? Da war doch mal was. Hier, Reifenwechsel, genau. Haltet ihr euch da eigentlich penibel an das O bis O? Also Holger aus Saarbrücken, der macht das nicht, sondern der guckt einfach aus dem Fenster.
1: Ich bin jetzt direkt der von O bis O. Wir haben jetzt sehr warmer Sommer gehabt, also ist es auch wahrscheinlich, dass der Winter etwas später da ist. Ich wechsle selbst, es sei denn, ich kriege neue, dann muss es halt ausgebucht werden, dann wird es in der Werkstatt gemacht.
0: Ja, und Svenja aus Hoppstetten, die ist dagegen absolutes O bis O Fangirl.
2: Im Oktober werden die Reifen gewechselt und dann nachher im April nochmal. Also die ganze Zeit war es ja noch zu warm, aber jetzt denke ich, kann man sie demnächst dann aufziehen. Mein Bruder macht das, dann passt das.
0: Ja, gut, ihr wisst ja, wie das mit dem Wetter in Deutschland ist. Ne? Heute noch fast 20 Grad und dann morgen kannst du schon die Schneeketten aufwuchten und Sitzheizung auf Stufe 70. Man weiß es nie.

0: Oh, Taylor Swift mit Opalite hier auf SR1. Und gleich haben wir einen richtig coolen Soundtrack von Kylie Minogue. Kennt jeder. Und der ganz neue Hit von Baby Rexha, New Religion, gleich bei uns.
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2: Bundestag hat über BAföG-Reform beraten. WM-Bronze für Bahnradvierer mit Lisa Klein und das Wetter im Saarland meist sonnig oder locker bewölkt. 15 Uhr. Der Bundestag hat sich heute in erster Lesung mit der geplanten BAföG-Reform für Schüler und Studenten beschäftigt. Um den Gesetzentwurf hatten Union und SPD lange gerungen. Während Bundesforschungsministerin Beer von der CSU die Reform als ausgewogen bezeichnete, kam Kritik aus der Opposition, die Reform komme zu spät und sei nicht ausreichend. Für SR Info Lea Wieser.
3: Die israelische Firma DiscoverTech so manipulierte Werbeanzeigen an
2: Entschuldigung, das ist leider der falsche Beitrag. Es geht jetzt um die BAföG-Reform mit Lea Wieser.
4: So soll der Bedarfssatz bis zum Sommersemester 2029 um knapp 90 Euro steigen. Somit läge er dann auf Höhe der Grundsicherung bei 563 Euro. Die Wohnkostenpauschale, die im Bedarfsfall dazukommt, soll bis zum kommenden Semester um 60 Euro erhöht werden. Auch die Einkommensgrenze der Eltern soll erhöht werden. Damit könnten mehr Studis vom BAföG profitieren. Die Grünen und die Linken kritisieren die Reform als unzureichend. Die geplanten Erhöhungen kämen zu langsam und später als im Koalitionsvertrag vereinbart. Das kritisiert auch der Bundesrat, dem der Gesetzentwurf im Vorhinein vorgelegt wurde.
2: Über die BAföG-Reform beraten nun die zuständigen Ausschüsse des Bundestages. Der Europäische Gerichtshof hat heute entschieden, dass Banken Betrugsopfern ihr verlorenes Geld erstmal erstatten müssen. Das gilt auch dann, wenn der Bankkunde fahrlässig mit seinen Daten umgegangen ist. Die Nachweispflicht, dass ein Betrugsopfer unvorsichtig war, liegt laut EuGH beim Kreditinstitut. Erst im Nachhinein könne die Bank das Geld zurückfordern. Konkret ging es um einen Fall aus Polen. Dort wurde eine Frau um 700 Euro betrogen, als sie ihre Zugangsdaten auf einer Webseite eingab, die der Internetseite ihrer Bank ähnelte. Ein israelisches Unternehmen soll über Internetwerbung Spionagesoftware verbreitet haben. Das belegt ein Forschungsbericht der Recherchegruppe Citizen Lab der Universität Toronto. Wie der Bayerische Rundfunk berichtet, zielte der Spionageangriff unter anderem auf Mitarbeiter internationaler Organisationen wie UNO und NATO sowie Medienunternehmen. Einzelheiten von Rebecca Ziesinski.
3: Die israelische Firma DiscoverTech soll manipulierte Werbeanzeigen an Millionen Endgeräte ausgespielt haben. Damit soll es mehreren Anbietern von Spionagesoftware ermöglicht worden sein, detaillierte Profile von Nutzern zu bilden und Geräte zu infizieren. Auf fast 200.000 unterschiedlichen Webseiten und Apps soll DiscoverTech manipulierte Werbeanzeigen geschaltet haben. Dazu zählen die Sprachlern-App Duolingo, die Dating-App Grindr und die App von Wetter Online.
2: Das israelische Unternehmen und betroffene App-Anbieter haben sich auf eine Anfrage dazu nicht geäußert. Die saarländische Polizei hat eine Bande von Dieseldieben auffliegen lassen. Die aus Bulgarien stammenden Täter sollen in drei Bundesländern mehr als 25.000 Liter Dieselkraftstoff an Tankstellen gestohlen haben. Dazu fuhren sie mit Kleintransportern an Tankstellen in Saarwellingen, in Hessen und in Baden-Württemberg. Dort manipulierten sie die Einfüllanlagen und pumpten den Kraftstoff mit speziellen Pumpen in ihre Fahrzeuge. Anfang Oktober nahm die Polizei drei Männer auf frischer Tat in Baden-Württemberg fest. Später wurde auch eine mutmaßlich an der Planung beteiligte 34-Jährige aus dem Regionalverband Saarbrücken gefasst. Ein Mann soll gestern rund 500 Grillen im Trierer Dom freigelassen haben. Nach Angaben der Polizei hatte eine Zeugin beobachtet, wie der 72-Jährige die Insekten aus einem Karton im Bereich der Heilig-Rock-Kapelle freigab und anschließend den Dom verließ. Die Zeugin alarmierte die Polizei, die den Mann kurz darauf kontrollierte. Warum er die Tiere freiließ, ist unklar. Das Bistum hat die betroffenen Bereiche des Doms gesperrt und einen Kammerjäger beauftragt. Bei der Bahnrad-WM in Shanghai hat der deutsche Frauenvierer Bronze gewonnen. Das Team um die Saarbrückerin Lisa Klein setzte sich im kleinen Finale gegen die Niederlande durch. Gold ging an Großbritannien, Silber an Italien. Das waren die Nachrichten mit Ute Mühlbauer. 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
6: Das sieht sehr sonnig aus mit viel Blau am Himmel. Hier und da kann es auch noch ein bisschen neblig diesig sein. Da in diesen Lagen eher so 13, 14 Grad, maximal 17 bis 19 Grad. Da, wo der Himmel blau ist und die Sonne scheint, ähnlich auch morgen. Da starten wir in den meisten Regionen im Saarland dann auch wieder mit etwas neblig trüberem Wetter. Und dann klart sich das so Stück für Stück auf und es scheint die Sonne, bis zu 20 Grad sogar kriegen wir.
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6: Vorsicht auf der A8, Saarlouis Richtung Luxemburg. In der Ausfahrt Perlborg ist ein defektes Fahrzeug. Außerdem blitzt es. Die neuesten Blitzer stehen in St. Wendel in der Eisenbahnstraße. Auf der A8 Pirmasens Richtung Saarlouis, Höhe Neunkirchen-Oberstadt in beiden Richtungen. Und am Ortseingang von Ormesheim, wenn ihr aus Eschringen kommt. Kommt gut durch heute am Donnerstagnachmittag.
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6: Mit Marc-André Kruppa an einem Tag, an dem man sich schon auch gerne mal fragen kann.
7: Wann ist wieder Freitag?
6: Nicht mehr lange, Freunde. Heute ist erstmal Vize-Freitag.
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0: Der richtig Kasada in der Stimme, Jack Dean mit Mercy hier auf SR1. Schön, dass ihr dabei seid. Mittlerweile sind sie schon gut im Saarland rumgekommen, unsere neuen SR1 Salodris, als Glücksbringer in den Schulklassen, für euch zu Hause oder bei der Feuerwehr Otzenhausen, in den neuen Feuerwehrautos stehen sie, aber noch jemand hätte gerne einen dieser Spezialglücksbringer. Hallöchen!
1: Hallöchen, hier ist die Sabrina Anzalona.
0: Hi Sabrina, wo bist du unterwegs?
1: Irgendwo zwischen Kirchstedt und Fischbach gerade.
0: Du bist Bestatterin, habe ich gehört.
1: Ja. Wir holen am Donnerstag unseren ersten neuen Leichenwagen ab, den zweiten Leichenwagen in Göppingen. Und da bräuchten wir einen Glücksbringer. Und da wollte ich fragen, ob wir vielleicht einen Salodri bekommen können.
0: Also selbstverständlich bekommt ihr von uns einen Salodri. Ich meine, so ein Leichenwagen ist ja schon auch einfach ein bisschen größer, ne? Das sind wahrscheinlich so Spezialmodelle. Ist da Göppingen irgendwie drauf spezialisiert oder wie läuft das?
1: Da sitzt ein Autohändler, der hat sich drauf spezialisiert, die Autos eben aufzubauen und ein bisschen länger zu machen, dass da Platz drin ist. Und gibt es ja auch gewisse DIN-Vorschriften, die eingehalten werden müssen. Und
0: Wie läuft das denn so, wenn man so einen Wagen fährt? Ist das ein anderes Fahrgefühl oder so? Oder wie muss man sich das vorstellen? Brauche ich da einen Leichenwagenführerschein?
1: Nee, den brauchst du nicht. Aber es fühlt sich schon ein bisschen anders an, weil hinter dir halt einfach das Hinterteil abgetrennt ist. Es muss ja geruchssicher sein, es muss halt getrennt sein von der Fahrerseite. Und es ist schon ein bisschen länger, aber es macht eigentlich Spaß.
0: Dann werden wir dir auf jeden Fall ein Salodri als Glücksbringer zukommen lassen, ne, damit du immer gut und sicher durchkommst und nicht am Ende hinten landest, sondern schön vorne bleibst.
1: Sehr cool. Ich danke dir.
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Einfach schön, oder? Einfach schön. Und noch schöner ist, wenn ihr gleich 200 Euro Tankgutschein gewinnt, oder? Ruft doch mal an 0681 2131 und spielt mit mir. Gib acht. Acht Fragen. Auf die erste antwortet ihr mit SR1 und dann mal auf die Frage davor. Um 20 vor wird gezockt. Meldet euch jetzt schon an.

0: Nach den sanften Klängen von Michael Schulte drehen wir gleich wieder ein bisschen mehr auf mit Lenny Kravitz, der steht schon in den Startlöchern. Und Gracie Abrams mit Look at My Life. Gleich ist es 3:30.
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0: mit Peter Lieberts.
2: BAföG-Reform im Bundestag. Die Bundesregierung will den Bedarfssatz erhöhen. Bis zum Sommersemester 2029 soll er auf 563 Euro steigen. Die Wohnkostenpauschale, die im Bedarfsfall dazukommt, soll bis zum kommenden Semester um 60 Euro erhöht werden. Urteil des Europäischen Gerichtshofs. Banken müssen Betrugsopfern ihr verlorenes Geld erstatten. Das gilt auch dann, wenn der Bankkunde fahrlässig mit seinen Daten umgegangen ist. Die Nachweispflicht, dass ein Betrugsopfer unvorsichtig war, liegt laut Gerichtshof beim Kreditinstitut. Erst im Nachhinein könne die Bank das Geld zurückfordern. 50 Grillen im Trierer Dom. Laut Polizei hat eine Zeugin gestern beobachtet, wie ein 72-Jähriger die Insekten aus einem Karton im Bereich der Heilig-Rock-Kapelle freigab. Das Bistum hat die betroffenen Bereiche gesperrt und einen Kammerjäger beauftragt. Bronze bei Bahnrad-Weltmeisterschaft. In Shanghai hat der deutsche Frauenvierer Bronze gewonnen. Das Team mit der Saarbrückerin Lisa Klein setzte sich gegen die Niederlande durch. Gold ging an Großbritannien, Silber an Italien. 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
0: Solide ist das heute mit Sonne und Wolken im Wechsel. Bis zu 19 Grad kriegen wir, also richtig warm für diesen Monat. Und morgen ähnlich, da startet man dann wieder mit so ein bisschen Nebel und dunklen Wolken. Aber auch die ziehen morgen wieder weg und es wird sogar noch wärmer als heute.
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0: Hallo Annalo, unterwegs auf der A8 Saarlouis Richtung Luxemburg in der Ausfahrt Perlborg ist ein defektes Fahrzeug. Außerdem blitzt es. Die neuesten Blitzer stehen in St. Wendel in der Eisenbahnstraße, am Ortseingang von Ormesheim, wenn ihr aus Eschringen kommt, und in Dillingen in der Merziger Straße. 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
0: Mit Marc-André Krupa und wir vertreiben uns ein bisschen den launigen Donnerstagnachmittag mit unserem Kultspiel Gib Acht. Da könnt ihr euch gerne jetzt noch für anmelden. In zwei Songs ist es soweit. Ruft an 0681 2131. Gibt auch einen 200-Euro-Tankgutschein. Das ist soweit, oder?
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0: Das ist die beste Musik für Saarland von einer der Pop- und Rock-Legenden Lenny Kravitz mit The Chamber. Schön, dass ihr da seid.
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0: Jetzt dürfen alle mitraten. Wir spielen um einen Tankgutschein im Wert von 200 Euro und das machen wir heute mit Laura Kritzi aus Saarlouis. Grüß dich, Laura.
3: Hallo.
0: Laura, was machst du so Besonderes im Leben? Hast du einen besonderen Job? Eine Spezialfähigkeit? Kannst du mit der Zunge die Nasenspitze berühren oder was ist los bei dir?
3: Nein, das nicht. Ich habe zwei kleine Kinder und die sind sehr aktiv und halten mich auf Trab momentan.
0: Oh, das ist auch eine Spezialfähigkeit. Und on top kannst du dir gleich noch einen 200-Euro Tankgutschein sichern, wenn du mit mir spielst. Wir gehen nochmal die Regeln zusammen durch, auch für alle. Also wir haben 8 Fragen. Auf die erste Frage antwortest du mit SR1 und danach auf die Frage davor und die erste Antwort zählt. Bereit?
3: Okay.
0: Alles klar. Dann legen wir los, Laura. Vize-Freitag, welches Getränk gönnst du dir nach Gib 8?
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0: Genau. Ein Bauer kommt ins Guinness-Buch der Rekorde für den schwersten Kürbis der Welt. Wiegt der über 1 Tonne, über 2 Tonnen oder über 3 Tonnen?
3: Cola.
0: Woher kommt der Kürbis eigentlich? Aus Südamerika oder Afrika?
3: 2 Tonnen, über 2 Tonnen.
0: Über 1 Tonne wäre es gewesen, Laura. Schade. Hatten wir heute Mittag drüber geredet. Ja, der hat irgendwie den Rekord geknackt. Also 2 Tonnen wäre schon krass. Ich glaube, dann hätte er nochmal den Rekord gebrochen.
3: Ja.
0: Lass uns aber nochmal die letzte Frage zusammen durchgehen. Woher kommt denn der Kürbis? Was denkst du, Südamerika oder Afrika?
3: Südamerika
0: wäre es gewesen, genau. Da wärst du weitergekommen. Aber weißt du was, Laura, du machst einfach beim nächsten Mal nochmal mit.
3: Ja, mache ich. Vielen Dank.
0: Dann wünsche ich dir und deinen beiden Kindern alles Gute. Einen schönen Tag. Bis zum nächsten Mal. Und für euch heißt das morgen 250 Euro Tankgutschein. Da kommst du auch bei diesen Preisen weit mit.

0: Ray Garvey, der Superstar, im Fernsehen bei The Voice zu bewundern und natürlich bei uns hier im Radio zu lauschen. Die beste Musik fürs Saarland gibt's gleich von Madcon und Kamrad mit Be Mine.
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1: mit Ute Mühlbauer.
2: Haftstrafen für iranische Geheimdienstagenten. Bund will beim Panzerhersteller KNDS einsteigen und das Wetter im Saarland meist sonnig oder locker bewölkt. 16 Uhr. In Hamburg hat das Oberlandesgericht zwei Männer wegen Geheimdiensttätigkeit für den Iran zu mehrjährigen Haftstrafen verurteilt. Ein Angeklagter bekam 8,5 Jahre Haft, ein Komplize 4,5 Jahre. Die beiden sollen antisemitische Anschläge in Deutschland vorbereitet haben. Für SR-Info Elke Spanner.
3: Der Iran habe versucht, mit den beiden Männern Terror nach Deutschland zu exportieren und hier jüdisches Leben zu attackieren, sagte die Vorsitzende Richterin im Urteil. Der Hauptangeklagte war demnach Agent des Iran. Der 54-Jährige, der zuletzt in Dänemark lebte, soll im vergangenen Jahr in den Iran gereist und dort im direkten Kontakt mit führenden Mullahs gewesen sein. Die hätten ihm die Aufträge erteilt, die er in Deutschland umsetzen sollte. Zum einen sollte er koschere Lebensmittelläden in Berlin auskundschaften. Er sollte nach Überzeugung des Staatsschutzes aber auch zwei Mordanschläge vorbereiten. Auf Volker Beck, den Präsidenten der Deutsch-Israelischen Gesellschaft, und auf Josef Schuster, den Präsidenten des Zentralrats der Juden in Deutschland.
2: Nach dem Rücktritt von Bärbel Baas an der SPD-Spitze soll der Parteivorstand Mitte Januar neu gewählt werden. Wie aus Parteikreisen bekannt wurde, kommen die Sozialdemokraten am 16. und 17. Januar zu einem Sonderparteitag in Bremen zusammen. Dann soll der gesamte Vorstand neu gewählt werden. Bisher gibt es offiziell noch keine Kandidaten. Der noch amtierende Vorsitzende Klingbeil ließ offen, ob er erneut antritt. Der Bundestag hat sich heute in erster Lesung mit der geplanten BAföG-Reform für Schüler und Studenten beschäftigt. Bis zum Sommersemester 2029 soll der Bedarfssatz auf 563 Euro steigen. Die Wohnkostenpauschale, die im Bedarfsfall dazukommt, soll bis zum kommenden Semester um 60 Euro erhöht werden. Um den Gesetzentwurf hatten Union und SPD lange gerungen. Während Bundesforschungsministerin Beer von der CSU die Reform als ausgewogen bezeichnete, kam Kritik aus der Opposition, die Reform komme zu spät und sei nicht ausreichend. Die Bundesregierung will beim Panzerhersteller KNDS einsteigen. Das meldet das Handelsblatt und beruft sich dabei auf mehrere mit den Verhandlungen vertraute Personen. KNDS gehört je zur Hälfte dem französischen Staat und den deutschen Eigentümerfamilien Braun-Behrens und Bode. SR-Reporter Peter Sauer.
4: Eigentlich wollten die Eigentümerfamilien ihre 50% der KNDS-Anteile an der Börse platzieren. Dieser Plan ist laut Handelsblatt jedoch verworfen worden. Stattdessen plane der Bund jetzt, die Anteile zu kaufen. Die finale Entscheidung über den Einstieg Deutschlands solle demnach voraussichtlich in den kommenden Wochen fallen. Vor allem über den Preis werde noch verhandelt. KNDS hat in Deutschland 12 Standorte. In Freisen werden Militärfahrzeuge gewartet, repariert und aufgerüstet. Zudem wird dort gerade die Produktion des Transportpanzers Patria für die Bundeswehr aufgebaut. Die Bundeswehr hat bei KNDS in Freisen knapp 300 der Transportpanzer in Auftrag gegeben. Über Optionen könnte die Zahl in den kommenden Jahren auf insgesamt 800 Fahrzeuge steigen.
2: Der Vogel des Jahres 2027 ist die Mehlschwalbe. Wie der Naturschutzbund NABU mitteilte, beteiligten sich mehr als 148.000 Menschen bei der Online-Wahl. Die gefährdete Mehlschwalbe baut ihre Nester bevorzugt an Hauswänden unter Dachvorsprüngen. Wie der NABU erklärte, fehlen solche Brutplätze oftmals an modernen Gebäuden. Außerdem mache den Vögeln der Rückgang der Fluginsekten als Futterquelle zu schaffen. Bei der Wahl zum Vogel des Jahres landete der Trauerschnäpper auf Platz 2, gefolgt von Kolkrabe, Wasseramsel und Kranich. Bei der Bahnrad-WM in Shanghai hat der deutsche Frauenvierer Bronze gewonnen. Das Team mit der Saarbrückerin Lisa Klein setzte sich im kleinen Finale gegen die Niederlande durch. Bei den Männern hatte zuvor der deutsche Sprinter Maximilian Dörnbach Silber im Kairin geholt. Das waren die Nachrichten mit Ute Mühlbauer. 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
5: 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Ja, es ist so eine Mischung aus sonnig und bewölkt. Und da, wo es sonnig ist, da ist es richtig warm heute. Für Mitte Oktober bis 19 Grad kriegen wir. Morgen ist so ein ähnliches Spielchen wie die letzten Tage. Da ist es morgens immer neblig, trüb. Und dann, wenn sich der Nebel aber verzieht, dann wird es richtig schön. Da kriegen wir sogar bis 20 Grad.
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5: 16.04 Uhr. Hallo an alle unterwegs. Man merkt, dass noch Herbstferien sind. Es ist wenig los im Saarland auf den Straßen. Freie Fahrt für euch. Es blitzt allerdings. Die neuesten Blitzer stehen in St. Wendel in der Eisenbahnstraße. Am Ortseingang von Ormesheim, wenn ihr aus Eschringen kommt. Und in Dillingen in der Merziger Straße.
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5: Mit Marc-André Krupper. Vielleicht genießt ihr die letzten Tage in den Herbstferien oder ihr habt einfach Feierabend und Bock auf gute Musik. Die haben wir für euch definitiv. Ugel und Topic sind mit dabei und eine Gruppe, die richtig viel Spaß macht mit ihrem neuen Song Animal Cat's Eye jetzt.
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0: Schönen Nachmittag mit SR1, 16.11 Uhr haben wir und jetzt so in den Herbstferien. Das ist ja die Gelegenheit, dann auch mal was Ausführliches als Eltern mit seinen Kindern zu machen. Ich habe zum Beispiel mal in den Ferien einen Schwimmkurs gemacht und dadurch das Seepferdchen. Manche von euch versuchen vielleicht euren kleinen Kindern das Radfahren beizubringen. Da gibt's aber ein paar sehr, sehr wichtige Tipps zu beachten.
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2: Wenn das Kind erstmals alleine Fahrrad fährt, ist das Elternglück riesengroß.
3: Super!
2: Das ist wie nach dem ersten Wort des Kindes, wenn es sagt Mama. Danach gibt's dann so einen Abnutzungseffekt, so 5 Jahre später nach dem 10.000. Mal.
4: Mama! Mama! Mama!
2: So, und auch beim Radfahren beginnt dann der Stress erst mit der ersten Radtour, denn du bist ja das Navi des Kindes und du rufst immer diese gut gemeinten Anweisungen.
3: Super, Marvin, geradeaus schauen! Ja, und bremsen, Marvin! Marvin, nicht so hin und her schlingern! Ah! Marvin, komm, das ist nicht schlimm, das ist nur eine Schürfwunde.
2: Am Ende hast du sportlich deutlich weniger geleistet als bei eigenen Radtouren. Du bist aber durch den Stress deutlich verschwitzter.
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1: Tiffany Harris mit Find Me. Moin moin, ihr Mausis. Ist schöner draußen, oder?
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1: Ja, bis zu 19 Grad heute mit Sonne und Wolken, solange das Wetter hält. Ähnlich wird es auch morgen. Also erst noch so ein bisschen neblig und dann im Laufe des Tages auch wieder richtig schön. Aber der

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Hier in eurem Lieblingsradio SR1. Jetzt mit Charnin und Whisper. Hat ein ganz tolles SR1 Unplugged gegeben, von dem wir bald wieder eins haben hier bei uns im Studio. Wer das wird, erfahrt ihr morgen in der SR1 Morning Show. So.

0: Einen wunderschönen guten Nachmittag mit SR1. Das ist Charnin mit Whisper. Und gleich hören wir Martin Garrix, Ed Sheeran und Miley. Mit diesem absoluten Mega-Hit End of the World. Ganz viel Spaß damit. Gleich.
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0: 16.30 Uhr, halb fünf.
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0: Jetzt mit Peter Lieberts.
6: Sonderparteitag der SPD. Nach dem Rücktritt von Bärbel Baas an der SPD-Spitze soll der Parteivorstand Mitte Januar neu gewählt werden. Offiziell gibt es bisher keine Kandidaten, doch der amtierende Vorsitzende Klingbeil ließ offen, ob er erneut antreten wird. Panzerhersteller KNDS. Die Bundesregierung will in das Unternehmen einsteigen. Das meldet das Handelsblatt. KNDS gehört zur Hälfte dem französischen Staat und deutschen Eigentümerfamilien. Es gibt auch einen Standort in Freisen. Dort wird ein Transportpanzer gebaut. Mehrjährige Haftstrafen. In Hamburg wurden zwei Männer wegen Geheimdiensttätigkeit für den Iran sowie versuchter Beteiligung an Mord verurteilt. Sie haben demnach den Präsidenten des Zentralrats der Juden Schuster und den Präsidenten der Deutsch-Israelischen Gesellschaft Beck ausgekundschaftet. Vogel des Jahres 2027. Gewinnerin ist die gefährdete Mehlschwalbe. Der Trauerschnäpper landete auf Platz 2, gefolgt vom Kolkraben, Wasseramsel und dann kommt der Kranich. Alle Nachrichten auch zum Nachfliegen unter srinfo.de.
0: Zum Nachfliegen. Wir heben jetzt gleich weiter ab.
6: Wir sollten seriös bleiben.
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0: Ich weiß nicht, ob ihr den Vogel des Jahres heute am Himmel seht. Es ist zumindest hell und strahlend genug, dass ihr was sehen könnt. Nicht mehr so bewölkt und neblig wie heute Morgen. Morgen früh auch eher jetzt nicht nur das Wetter zum Vögel gucken. Nachmittags wird es dann aber wieder schön. Da kriegen wir Sonne und bis zu 20 Grad. Ab dem Wochenende wird es dann aber deutlich kälter und trüber.
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0: Es ist frei auf den Straßen im Saarland, allerdings stehen Blitzer, die neuesten in St. Wendel in der Eisenbahnstraße, am Ortseingang von Ormesheim, wenn ihr aus Eschringen kommt, und in Dillingen in der Merziger Straße. 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
0: Mit Marc-André Krupper und wie versprochen mit der besten Musik von Miley Cyrus, End of the World. Jetzt für euren Feierabend.
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0: Donnerstagnachmittag im Saarland, ihr SR1. Sie sind eigentlich mega klein und winzig, nahezu unscheinbar, aber wenn sie falsch entsorgt werden, dann kann es knallen. Lithium-Ionen-Akkus könnten unter anderem auch zu einem krassen Brand im Januar in der Müllverwertungsanlage in Velsen geführt haben. Das wird noch genauer untersucht, aber Experten vermuten, dass es an diesen Akkus gelegen haben könnte. Und eine neue Studie zeigt jetzt, wie groß dieses Problem eigentlich ist. Sebastian Brosowski aus dem SR1-Team, wie groß ist denn das Problem?
1: Ja, ziemlich groß. In den knapp 200 Entsorgungsanlagen, die bei der Studie mitgemacht haben, gab es vergangenes Jahr mehr als 2000 Brände, fast dreimal so viele wie noch vor 4 Jahren. Und ein großer Teil dieser Brände wird wohl eben durch diese kleinen Akkus ausgelöst.
0: Also das heißt wirklich, so ein kleiner Akku kann eine ganze Anlage in Brand setzen.
1: Ja, tatsächlich. Diese Akkus stecken mittlerweile in unheimlich vielen Dingen. Im Handy, in der elektrischen Zahnbürste, in Einweg-Vapes oder sogar in diesen sprechenden, singenden Grußkarten.
0: Ah ja.
1: Wenn die dann im Müll landen und zum Beispiel in der Müllpresse zerquetscht werden, können sie extrem heiß werden und Feuer fangen. Und das manchmal sogar erst Stunden später.
0: Und wenn so ein Akku jetzt dann tatsächlich in der Müllpresse Feuer fängt, wie geht's dann weiter?
1: Dann muss es schnell gehen. Bei der ZKE in Saarbrücken ist das zum Glück immer früh genug aufgefallen. Dann wird die Müllpresse schnell aus der Halle gezogen, die Feuerwehr rückt an und der Betrieb wird erstmal komplett lahmgelegt. Große Schäden wurden dort bisher vermeidet. Woanders haben solche Brände aber natürlich schon ganze Anlagen zerstört.
0: Also da müssen wir nochmal im Entsorgungsgame ein bisschen was ändern, dass diese Lithium-Ionen-Akkus, die, wie ich gelernt habe, ja unter ganz vielen Dingen drinstecken, dass die nicht irgendwie dann dazu führen, dass es demnächst richtig knallt.
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0: Einen schönen Nachmittag euch. Das ist Alice Merton mit Islands.

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0: Das ist doch genau der richtige Soundtrack für die Joggingrunde, das Homeworkout oder einfach Feierabendgetränk. Hier auf SR1 Survivor mit Burning Heart. Gleich gibt's die Toten Hosen und Nico Santa. Neuer geiler Hit von ihm. Classic. Klingt gut, macht gute Laune und Spaß. Und hören wir gleich.
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So, jetzt haben wir noch einen absoluten Legendensong vor uns, vor den Nachrichten mit Jennifer Page und Crush. Und natürlich die Toten Hosen gehen im Moment auf Abschiedstournee. Nur nach vorn jetzt hier auf SR1. Ich bin Marc-André Krupper, sagt Tschüss für heute, wünsche euch noch einen schönen Nachmittag. Und gleich gibt's das SR-Info-Update mit meiner Kollegin Nina Heck. Macht's gut, ihr Hasis. Bis die Tage.

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1: Mit Ute Mühlbauer. Gesetz zu digitalen Ausweisen verabschiedet. Entsorgungsbetrieb Ass soll bestehen bleiben und das Wetter im Saarland noch sonnig oder locker bewölkt. 17 Uhr. Der Bundestag hat ein Gesetz zum digitalen Identitätsnachweis beschlossen. Mit der App DIU werden europäische Vorgaben für eine digitale Brieftasche umgesetzt. Einzelheiten von Jakob Mayer.
2: Wer einen Antrag bei der Behörde stellen, ein Bankkonto eröffnen oder sich bei einem Online-Dienst anmelden will, soll es künftig einfacher haben. Ab Anfang kommenden Jahres braucht es dazu nicht mehr den Personalausweis oder den Führerschein in Form der Plastikkarte. Die Identität kann über eine digitale Brieftasche auf dem Smartphone nachgewiesen werden. Nach und nach können darin immer mehr persönliche Dokumente wie die Geburtsurkunde oder auch Fahrtickets abgespeichert werden. Die entsprechende App heißt DIU. Die Bundesregierung betont, dass es jedem und jeder frei steht, die digitale Brieftasche zu nutzen und dass die Anwendung sicher sei.
1: Bei den Verhandlungen über den EU-Haushalt für die Jahre 2028 bis 2034 ist kein Kompromiss in Sicht. Auf dem Gipfeltreffen in Brüssel beharrten Bundeskanzler Merz und die Spitzen weiterer Länder auf Forderungen nach deutlichen Kürzungen. Merz erklärte, der vorliegende Vorschlag stelle nicht einmal eine Grundlage für Verhandlungen dar. Der Vorschlag sieht Ausgaben von gut 1,8 Billionen Euro für 7 Jahre vor. Das ist etwas weniger als die ursprünglich geplante Erhöhung. Der Etat für den laufenden 7-Jahre-Zeitraum umfasst 1,2 Billionen Euro. In Hamburg sind 2 Männer verurteilt worden, die im Auftrag des Iran Anschläge auf jüdische und pro-israelische Ziele geplant haben. Sie wurden zu 8,5 bzw. 4,5 Jahren Gefängnis verurteilt, unter anderem wegen geheimdienstlicher Tätigkeit und versuchter Beteiligung an Mord. Das Gericht sieht als erwiesen an, dass die 2 Männer den Präsidenten des Zentralrats der Juden Schuster und den Präsidenten der deutsch-israelischen Gesellschaft Beck ausgekundschaftet haben. Der Chefredakteur des russischen Mediums Novaya Gazeta ist festgenommen worden. Das teilte die Online-Zeitung selbst mit. Demnach ist Sergei Sokolow nach einer Durchsuchung seiner Wohnung abgeführt und nach Moskau gebracht worden. Die Zeitung Novaya Gazeta war viele Jahre ein führendes, unabhängiges Medium in Russland. Sie stellte die Produktion nach der russischen Offensive 2022 in die Ukraine ein. Ihre Artikel erscheinen seitdem nur noch online. Der Saarbrücker Entsorgungsbetrieb Ass soll weiter bestehen bleiben. Darüber hat die Geschäftsführung die Belegschaft informiert, auch wenn zukünftig eine andere Firma die gelben Tonnen in Saarbrücken entsorgt. Allerdings werden wohl Arbeitsplätze wegfallen. SR-Reporter Lars Ohlinger.
3: Wie viele Arbeitsplätze wegfallen, ist derzeit noch unklar. Aber auf der Betriebsversammlung der Firma Ass wurden laut Verdi Verhandlungstermine zwischen der Gewerkschaft, dem Betriebsrat und der Geschäftsführung vereinbart. Dabei wird es wohl auch um einen Sozialplan für die 33 Beschäftigten gehen. Ass ist eine Tochterfirma vom großen Müllentsorger ZKE der Stadt Saarbrücken. Die Abholung der gelben Tonnen war der Hauptauftrag für Ass und endet zum Jahresende. Eine neue Ausschreibung für die Abfallentsorgung der gelben Tonnen hatte ein deutlich größeres Unternehmen aus Hessen gewonnen. Die Stadt Saarbrücken teilte dem SR mit, dass nun zum Beispiel versucht werde, Mitarbeiter von Ass auf Jobs der Landeshauptstadt umzusetzen.
1: Das Saarland ist im vergangenen Jahr bundesweit am stärksten von Sturm- und Hagelschäden getroffen worden. Nach Angaben des Gesamtverbandes der deutschen Versicherungswirtschaft GDV kamen auf 1000 Versicherte 20 Schäden. Das ist doppelt so viel wie im Bundesdurchschnitt. Insgesamt registrierten die Versicherungsunternehmen im Saarland rund 13.000 entsprechende Schadensfälle. Angesichts der langfristig zunehmenden Wetterextreme mahnte der Branchenverband zu deutlich mehr Vorsorge. GDV-Hauptgeschäftsführer Käfer-Rohrbach sagte, die Versicherer gingen davon aus, dass sich die Schäden infolge des Klimawandels bis 2050 mindestens verdoppeln könnten. Das waren die Nachrichten mit Ute Mühlbauer. 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
5: Kleiner Spaziergang nach der Arbeit ist heute überhaupt kein Problem und den Schirm, den dürft ihr dabei gern daheim lassen. Heute Nacht wird es dann wieder neblig, aber der Nebel, der verschwindet morgen, allerdings auch erst gegen Mittag. Dann aber wird es sonnig und mit bis zu 20 Grad auch eher mild.
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6: Soweit alles frei auf den Straßen im Saarland. Die drei neuesten Blitzer stehen in St. Wendel in der Eisenbahnstraße am Ortseingang von Ormesheim, wenn ihr aus Eschringen kommt. Und in Dillingen wird in der Merziger Straße geblitzt. 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Und wenn ihr darüber hinaus noch was entdeckt auf den Straßen, dann ruft doch kurz an 0800 700 8000. Dankeschön und kommt gut durch.
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6: Mit Nina Heckerlo. Schön, dass ihr dabei seid. Ja, Schnupfenzeit geht jetzt wieder los, aber mit so einem Schnupfen gleich in die Notaufnahme? Nee, dafür ist sie nicht gedacht. Und trotzdem landen viele Menschen genau da, wenn sie krank sind. Ein Drittel von ihnen sind aber kein echter Notfall. Wie das ab dem nächsten Jahr besser geregelt werden soll, das hört ihr gleich.
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0: Das SR-Info-Update hier mit uns erfahrt ihr alles, was heute im Saarland und in der Welt wichtig ist. Ein entzündeter Blinddarm, klarer Fall für die Notaufnahme. Ein bisschen Bauchweh nach dem Essen? Eher nicht. Viel zu oft aber landen Menschen mit Beschwerden in der Notaufnahme, die gar kein Notfall sind. Der Bundestag hat heute ein Gesetz beschlossen, das das ändern soll. Egal, ob man jetzt die 112 oder die 116, 117 wählt, schon am Telefon soll vorsortiert werden. Birte Sönnigsen in Berlin, wie läuft das denn jetzt genau ab? Ich rufe da an. Und dann?
1: Im Notfall, also wenn es einen Unfall gab oder einen Verdacht auf Herzinfarkt oder Schlaganfall, dann wird natürlich auch weiter schnell ein Krankenwagen losgeschickt. Je nach Fall auch ein Notarzt oder ein Rettungshubschrauber. In anderen Fällen werde ich aber vielleicht eher zur Notfallpraxis geschickt. Wenn ich das vorher telefonisch auch schon mal abgeklärt habe, dann soll es vor Ort auch schneller gehen, dann soll ich schneller drankommen. Und in manchen Fällen kann ich vielleicht auch in Zukunft einfach im Bett bleiben, wenn ich krank bin, muss das Haus gar nicht verlassen und kann Dinge per Videosprechstunde regeln oder jemand kommt zum Hausbesuch vorbei.
0: Ja, und wenn ich selbst in die Notaufnahme fahre oder gefahren werde, was ändert sich denn dann da, wenn ich da ankomme?
1: Wer in die Notaufnahme geht, der soll sich an einem zentralen Tresen anmelden. Da gibt es dann ein standardisiertes Verfahren und es wird geguckt, wo gehört der Patient, wo gehört die Patientin hin. In die Notaufnahme, ist es wirklich ein Notfall oder reicht auch eine Notdienstpraxis? Die soll dann in der Nähe sein, teilweise auch direkt auf dem Klinikgelände. Wenn also jemand mit Bauchschmerzen ankommt, dann kann das eben vieles sein. Vom harmlosen Magen-Darm-Infekt, Fall für den hausärztlichen Notdienst, bis hin zur akuten Blinddarmentzündung, das wäre dann eher ein Fall für die Notaufnahme.
0: Und wo im Saarland diese neuen Notfallzentren entstehen, das ist noch nicht klar. Das Ziel dagegen ist aber klar. Wer dringend medizinische Hilfe braucht, der soll schneller an die richtigen Stellen kommen.

0: Das ist der Info-Update hier und wir haben was Aktuelles von der A8 Pirmasens Richtung Saarlouis. Zwischen dem Dreieck Friedrichsthal und Friedrichsthal-Bildstock hat es einen Unfall gegeben und die Unfallstelle, die ist noch nicht gesichert. Wer ein Bankkonto eröffnen oder sich online bei einer Behörde anmelden will, der soll es demnächst einfacher haben. Nächstes Jahr kommt die europäische Brieftasche für digitale Identität. Markus Sambale in unserem Hauptstadtstudio in Berlin. Klingt kompliziert. Was ist denn damit genau gemeint?
1: Die Idee ist, dass bald alles, was ich im Moment an Plastikkarten und Ausweisen habe oder auch offizielle Dokumente, die auf Papier sind, dass ich das alles digital auf meinem Smartphone ablegen kann. Vom Perso, mit dem ich mich eindeutig identifizieren kann, über den Führerschein bis hin zu Krankenkassenkarte, Kundenkarten, Zeugnissen. Das wird aber noch nicht alles zum Start drin sein in der digitalen Brieftasche.
0: Klingt ja gut, aber wenn ich das alles digital habe, wie sicher sind meine Dokumente denn da aufgehoben?
1: Die Bundesregierung verspricht, dass in dieser staatlichen digitalen Brieftasche alles so sicher wie möglich ist vor Betrug und Missbrauch und dass ich die Wallet online, aber auch direkt bei einer Behörde oder im Geschäft nutzen kann. Das Ganze ist übrigens freiwillig und kostenlos. Niemand wird verpflichtet, diese App zu nutzen. Und auch wenn man da bald den Perso hinterlegen kann, der physische Personalausweis, der verschwindet nicht.
0: Ja, okay, aber wenn ich den dann mal daheim vergesse, dann habe ich ihn eben auf dem Handy dabei. Wann startet das Ganze denn?
1: Am 2. Januar soll es losgehen, also in gut 2,5 Monaten. Dann wird die digitale Wallet offiziell freigeschaltet. Es geht mit wenigen Funktionen los, dann sollen nach und nach weitere dazukommen. Den Führerschein, den gibt es zum Beispiel erst später. Geplant ist von Anfang an, dass der Perso in der Wallet gespeichert werden kann. Da gibt es auch die Funktion Altersverifikation. Das heißt, ich kann per App das geforderte Alter nachweisen, wenn ich zum Beispiel bestimmte Online-Angebote nutzen will oder beispielsweise Alkohol online bestellen möchte.
0: Kostenlos und sicher verspricht die Bundesregierung, ab Januar könnt ihr euch die App DU, also D-Bindestrich und dann das englische U, in den Stores runterladen. 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
7: 1:06.
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9: Bundeswirtschaftsministerin Reiche muss Instagram-Video löschen. Das hat das Bundesverfassungsgericht entschieden und damit einem Eilantrag der Linken stattgegeben. Reiche hatte auf dem Profil des Ministeriums ein Video veröffentlicht, in dem sie über eine Partei sprach, die Antisemitismus offen lebt. Digitale Brieftasche mit der App DU sollen sich ab dem kommenden Jahr Bürgerinnen und Bürger online ausweisen können. Damit sollen zum Beispiel Anträge bei Behörden erleichtert werden. Stellenstreichungen beim Entsorgungsbetrieb ASS. Die Geschäftsführung hat die Belegschaft informiert, dass der Hauptauftrag des Saarbrücker Unternehmens zum Jahresende wegfällt. Die Tochterfirma vom ZKE wird künftig nicht mehr die gelben Tonnen in Saarbrücken abholen. Das übernimmt künftig ein Unternehmen aus Hessen. Sturm- und Hagelschäden. Bundesweit war das Saarland im vergangenen Jahr am stärksten betroffen. Nach Angaben des Gesamtverbandes der deutschen Versicherungswirtschaft kamen auf 1000 Versicherte 20 Schäden und damit doppelt so viele wie im Bundesdurchschnitt. 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
7: Wetter. Ja, das ist heute Abend richtig schön mild. Wenn ihr noch ein bisschen vor die Tür gehen wollt, dürft ihr den Schirm auch daheim lassen. Von oben droht keine Gefahr, auch kein Hagel. Morgen dann, ja, viel Nebel. Der kommt im Laufe der Nacht auf und bleibt dann auch bis mittags da am Himmel hängen. Aber dann irgendwann, wenn der verschwindet, kommt die Sonne durch und wir kriegen wieder bis zu 20 Grad.
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7: Vorsicht auf der A8 Pirmasens Richtung Saarlouis. Zwischen dem Dreieck Friedrichsthal und Friedrichsthal-Bildstock gab es einen Unfall und die Unfallstelle, die ist noch ungesichert. Und wir haben Blitzer. Unsere neuesten stehen in St. Wendel in der Eisenbahnstraße am Ortseingang von Ormesheim aus Eschringen kommend und in Dillingen wird in der Merziger Straße geblitzt. Es gibt noch ein paar mehr Blitzer, die findet ihr alle auf srinfo.de. Und wenn ihr noch was seht auf den Straßen im Saarland, dann ruft uns doch an unter der 0800 700 8000. Euch allen eine gute Fahrt.
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7: Mit Nina Heck und gleich, da sprechen wir hier über Psychotherapie für Kinder und Jugendliche. Da wollte die Bundesregierung ja massiv kürzen. Genau das wurde jetzt aber rückgängig gemacht.
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0: Weniger Geld für die Psychotherapie, als das beschlossen wurde, gab es viel Kritik und Protest. Jetzt rudert der Bundestag zurück und korrigiert das Vorhaben. Sarah Emminghaus von ARD Gesund jetzt im SR Info Update. Zum einen betrifft es Kinder und Jugendliche. Da werden Kürzungen zurückgenommen.
1: Bei der Therapie von Kindern und Jugendlichen ist es weiterhin so, dass es gesichert immer das volle Geld gibt, egal wie lange die Therapie dauert. Außerdem ausgenommen sind schwer erkrankte und dringende Fälle. Es wäre jetzt zum Beispiel jemand, der Suizidgedanken hat. Und diese schwere Erkrankung, das ist über eine Skala geregelt, über die Therapeuten das dann eben einschätzen sollen. Man muss aber allgemein nochmal sagen, finde ich, dass es ohnehin viel zu wenige Plätze gibt. Und auch mit diesen Korrekturen ist natürlich trotzdem fraglich, wie viel diese Priorisierung angesichts dieser ja schon eher desolaten Zustände helfen wird.
0: Aber das klingt ja jetzt alles erstmal sinnvoll.
1: Schon, also der Hintergrund dieser ganzen Reform ist natürlich eine Priorisierung bei Gesundheitsausgaben. Es ist auch durchaus in Studien gezeigt, dass es wichtig ist, gerade bei schweren Depressionen so wenig Wartezeit wie möglich zu haben und dass besonders bei Kindern und Jugendlichen Prävention und frühes Eingreifen besonders gut ist und auch besonders kosteneffektiv.
0: Ja, aber das heißt ja dann umgekehrt, für Erwachsene, die nicht so dringend Hilfe brauchen, wird es womöglich schwerer, einen Platz zu bekommen. Was bedeutet das denn dann in der Praxis?
1: Also eine durchaus wahrscheinliche Folge ist, dass mehr Privatpatienten und Selbstzahler jetzt an den Platz kommen, als das ohnehin schon der Fall ist, weil mit denen kann man eben finanziell besser planen. Deswegen ist die Kritik jetzt eben schon, dass die Reform trotz dieser Korrekturen in der Summe zu schlechteren Bedingungen führt, auch wenn sich die Lage für einige Gruppen hoffentlich jetzt nicht verschlechtert, aber jetzt eben auch womöglich nicht signifikant verbessert.
0: Und das Gesundheitsministerium, das setzt auch auf digitale Angebote, spezielle Apps, die gibt's schon auf Rezept. Die sollen Menschen mit psychischen Problemen helfen, vor allem bei leichteren Beschwerden oder wenn die Probleme gerade erst anfangen. Und jetzt nochmal ein Blick auf die Straße. Vorsicht auf der A8 Luxemburg Richtung Saarlouis zwischen Perlborg und dem Tunnel Pellinger Berg. Gefahr durch einen liegen gebliebenen LKW. Und Vorsicht im Regionalverband Saarbrücken zwischen Püttlingen und Köllerbach in beiden Richtungen. Gefahr durch und vor allem auch für Menschen auf der Fahrbahn. Und auch immer noch Vorsicht auf der A8 Pirmasens Richtung Saarlouis zwischen dem Dreieck Friedrichsthal und Friedrichsthal-Bildstock. Da gibt es immer noch eine ungesicherte Unfallstelle. Wo auch immer ihr unterwegs seid, kommt gut durch.

0: Peter Lieberts aus unserer Inforedaktion, das Zirp-Konzert, das hat aber nicht so ganz lange gedauert.
1: Nee, das war dann genauso spontan zu Ende. Domhausmeister und Polizei rückten also schnell an. Der Hausmeister der Kirche hat die Grillen eingefangen. Und die Polizei, die kümmerte sich dann um den mutmaßlichen Grillenkonzertveranstalter. Eine Zeugin hatte den Mann zuvor verfolgt und dann die Polizei alarmiert.
0: Okay, und was ist denn über diesen mutmaßlichen Grillenaussetzer bekannt?
1: Ja, der ist 72 Jahre alt, war gestern Mittag in der Kirche aufgetaucht, mit einem Karton unterm Arm, und dann hat er die Grillen halt freigelassen. Warum er solch ein Konzert jetzt organisiert hat, die Frage ist zurzeit noch unbeantwortet, aber wer schon mal Mittelmeergrillen erlebt hat, wie wir gerade gehört haben, wenn die loslegen, dann weiß man, das kann ganz schön laut werden.
0: Ja, und dann noch in so einem Dom, ne? Mit welcher Strafe muss der Verdächtige denn jetzt rechnen?
1: Also Beichten alleine wird da wohl nicht reichen. Die Polizei ermittelt wegen des Verdachts der Störung der Religionsausübung. Im schlimmsten Fall drohen dem Mann bis zu 3 Jahre Gefängnis, aber auch eine Geldstrafe ist möglich. Grillen im Trierer Dom, das geht gar nicht.
0: Nee, und Schwenken natürlich auch nicht.
1: Richtig.
0: Auch das ist strengstens verboten. Mediterranes Flair gestern im Trierer Dom, ein Verdächtiger hat da 50 Grillen ausgesetzt. Danke, Peter Liebert, für diese Infos.

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1: Mit Franziska Hans.
2: Reiche muss Instagram-Video entfernen. Saarbrücker Entsorger Ass kündigt Jobabbau an. Das Wetter im Saarland meist sonnig bei bis zu 19 Grad. 18 Uhr. Bundeswirtschaftsministerin Reiche muss einen Instagram-Beitrag über die Linkspartei entfernen. Die Partei hatte in einem Eilantrag vor dem Bundesverfassungsgericht in Karlsruhe Erfolg. Es geht konkret um ein Video auf dem Instagram-Kanal des Wirtschaftsministeriums mit Ausschnitten aus einer Rede von Reiche. Die CDU-Politikerin spricht darin von offen gelebtem Antisemitismus der Linkspartei, der den Juden in Berlin Angst mache. Die Richter begründeten ihre Entscheidung damit, dass den Linken mit dem Video Nachteile am politischen Wettbewerb drohe. Der Bundestag hat Neuerungen für Personalausweis und Pass auf den Weg gebracht. Diese sehen etwa vor, dass sich die Menschen künftig mit dem Smartphone ausweisen können. Möglich macht das sogenannte digitale Identitätengesetz. Es soll mit dem Jahreswechsel in Kraft treten. In der digitalen Brieftasche können nach und nach auch persönliche Dokumente gespeichert werden, wie die Geburtsurkunde oder Fahrtickets für Bus und Bahn. Aktuell wird im Bundestag noch über eine mögliche Erhöhung der Tabaksteuer beraten. Nach Florida klagen jetzt 8 weitere US-Bundesstaaten gegen den Entwickler von ChatGPT OpenAI. Sie werfen dem Konzern unter anderem vor, ihre Nutzer nicht ausreichend zu schützen. Gabi Biesinger für SR Info.
3: Eine Klage des Bundesstaats Florida gegen OpenAI läuft schon seit längerer Zeit. Jetzt haben die Generalstaatsanwälte von Arizona, Arkansas, Iowa, Nebraska, Kansas, West Virginia, Idaho und Montana ebenfalls Klagen in den Gerichten ihrer Bundesstaaten eingereicht. Einige der nun klagenden Bundesstaaten legen den Fokus besonders auf den Schutz junger Nutzer. Unter anderem werfen sie OpenAI vor, junge Menschen zu einer ausufernden Nutzung von ChatGPT zu verleiten und Daten Minderjähriger zu speichern. Ein weiterer Vorwurf ist, dass die Nutzung der KI-Software die Fähigkeit schwäche, eigenständig zu denken.
2: Nach dem Verlust des Hauptauftrags baut der Saarbrücker Entsorgungsbetrieb Ass Arbeitsplätze ab. Das hat die Geschäftsführung am Nachmittag auf einer Betriebsversammlung angekündigt. Das Unternehmen werde aber nicht geschlossen. SR-Reporter Lars Ohlinger.
4: Wie viele Arbeitsplätze wegfallen, ist derzeit noch unklar. Aber auf der Betriebsversammlung der Firma Ass wurden laut Verdi Verhandlungstermine zwischen der Gewerkschaft, dem Betriebsrat und der Geschäftsführung vereinbart. Dabei wird es wohl auch um einen Sozialplan für die 33 Beschäftigten gehen. Ass ist eine Tochterfirma vom großen Müllentsorger ZKE der Stadt Saarbrücken. Die Abholung der gelben Tonnen war der Hauptauftrag für Ass und endet zum Jahresende. Eine neue Ausschreibung für die Abfallentsorgung der gelben Tonnen hatte ein deutlich größeres Unternehmen aus Hessen gewonnen.
2: Die Stadt Saarbrücken teilte dem SR mit, man versuche nun Mitarbeitern von Ass andere Stellen bei der Landeshauptstadt zu vermitteln. Die saarländische Polizei hat eine Bande von Dieseldieben auffliegen lassen. Die aus Bulgarien stammenden Täter sollen in 3 Bundesländern mehr als 25.000 Liter Dieselkraftstoff an Tankstellen gestohlen haben. Dazu fuhren sie mit Kleintransportern an Tankstellen in Saarwellingen, in Hessen und in Baden-Württemberg. Dort manipulierten sie die Einfüllanlagen und pumpten den Kraftstoff mit speziellen Pumpen in ihre Fahrzeuge. Anfang Oktober nahm die Polizei 3 Männer auf frischer Tat in Baden-Württemberg fest. Später wurde auch eine mutmaßlich an der Planung der Taten beteiligte 34-Jährige aus dem Regionalverband Saarbrücken gefasst. Und das waren die Nachrichten mit Franziska Hans. 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
5: SR1 Wetter. In Mandelbachtal 18 Grad, in Gersheim auch 18. Gegen morgen bildet sich so ein bisschen Nebel. Sonst ist es heute Nacht recht klar oder leicht bewölkt bei 5 Grad. Morgen gibt's oft und lange Nebel. Der hält sich wirklich bis zum Mittag. Es bleibt weitgehend grau, Sonne nur zeitweise und die Temperaturen klettern auf 20 Grad.
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5: A8 Luxemburg Richtung Saarlouis zwischen Perlborg und dem Tunnel Pellinger Berg. Hier Behinderungen durch einen liegen gebliebenen LKW. Hier dauert es 1,5 Stunden länger. Gute Nerven, wenn ihr da lang müsst. Geblitzt werdet ihr am Ortseingang von Ensdorf aus Schwalbach kommend, in St. Wendel in der Eisenbahnstraße und am Ortseingang von Ormesheim aus Eschringen kommend. 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
5: Von O bis O sagt man ja in Sachen Räderwechseln, also von Ostern bis Oktober, aktuell wieder Räderwechselzeit. Haltet ihr euch denn daran oder sagt ihr, nö, och, ich guck da mal so ein bisschen. Antworten gibt's gleich nach 3 Songs. Naina Singh ist hier für euch im Studio. Hallo.
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mit SR1. Geht's durch den Feierabend? Schön, dass ihr dabei seid, auch im Auto. Wichtige Meldung von den Straßen. Vorsicht bitte auf der A8 Pirmasens Richtung Saarlouis zwischen Neunkirchen-Oberstadt und Neunkirchen-Spiesen. Hier Gefahr durch Gegenstände auf der Fahrbahn. Kommt alle gut und sicher ans Ziel.

0: Chris Martin zieht einen mit seiner Stimme sofort in den Bann. Feels like I'm falling in love. So ein toller Song von Coldplay hier heute Abend auf SR1. Mitte Oktober ist ja Zeit für den Räderwechsel. Eigentlich die goldene Regel dabei heißt ja von O bis O, also von Ostern bis Oktober. Haltet ihr euch da dran oder eher nicht so? Bei Holger aus Saarbrücken sieht es so aus.
1: Ich bin jetzt direkt der von O bis O. Wir haben jetzt sehr warmer Sommer gehabt, also ist es auch wahrscheinlich, dass der Winter etwas später da ist. Ich wechsle selbst, es sei denn, ich kriege neue, dann muss es halt ausgebucht werden, dann wird es in der Werkstatt gemacht.
0: Bei Svenja aus Hoppstetten, für sie ist es super wichtig, die Zeit einzuhalten.
2: Im Oktober werden die Reifen gewechselt und dann nachher im April nochmal. Also die ganze Zeit war es ja noch zu warm, aber jetzt denke ich, kann man sie demnächst dann aufziehen. Mein Bruder macht das, dann passt das.
0: Ja, wenn der Bruder das macht, ne, da hat Svenja auch weniger Arbeit. Bei mir macht das mein Freund. Ich habe auch gleich mal eben eine WhatsApp rübergeschickt, ne, nicht, dass das vergisst. Das wäre schon schlecht. Also Räderwechsel steht an, denkt dran.

0: Wort.
1: Nur ein Wort. Wir sind Helden hier heute Abend. Ich habe ganz viele Wörter für euch. Unter anderem den neuen Song Some Kind of High, den ich jetzt schön anmoderiere. Portugal The Man zusammen mit Naked. Es ist richtig cool geworden. Und wie hoch die auch einfach kommen mit der Stimme. Ne? Hört mal selber hier auf SR1.

0: am Purple Disco Machine. Wir feiern das Leben mit Wonderful Life. Und bald feiern wir auch ihn hier, nämlich James Blunt. Am 17. Februar kommt er nach Luxemburg in die Rock Hall und spielt da ein tolles Konzert. Nächstes Jahr, 2027 also. Da können wir uns schon mal drauf freuen. Präsentiert von SH1. Und gleich hören wir ihn auch hier im Radio nach halb für euch als kleiner Vorgeschmack. Und in der nächsten halben Stunde auch The Police für euch.
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0: Heute Nacht kühlt es runter auf 5 Grad, überwiegend klar oder leicht bewölkt. Gegen morgen auch nebliger, also seid vorsichtig auf den Straßen unterwegs und macht das Fernlicht an. Der Nebel, der hält sich auch bis morgen Mittag, das ist schon voll lang. Die Sonne versucht auch immer wieder ihr Glück. Es bleibt trocken und oft bewölkt bei satten 20 Grad dabei.
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0: A8 Luxemburg Richtung Saarlouis zwischen Perlborg und dem Tunnel Pellinger Berg. Hier ist die Richtungsfahrbahn wegen eines liegengebliebenen LKWs gesperrt. Aktuell dauert es circa 1,5 Stunden länger. Gute Nerven, wenn ihr da lang müsst. Haltet durch. Und dann noch eine Meldung, hier unsere neuesten Blitze habe ich auch noch für euch. In Ottweiler in der Fürther Straße am Ortseingang von Ensdorf aus Schwalbach kommend und in St. Wendel in der Eisenbahnstraße stehen sie und blitzen. Alles zum Verkehr lest und hört ihr bei SR1 in der ARD Sounds App. Und wenn ihr noch was habt für uns, dann gerne reinmelden 0800 700 8000. Kommt gut und sicher ans Ziel.
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0: Die Salodris, die sind schon viel rumgekommen hier bei uns im schönen Saarland. An Schulklassen haben wir sie verschenkt und heute Nachmittag ging der nächste raus an eine Frau mit einem sehr speziellen Beruf. Sie ist viel unterwegs, ich sag mal so, ja, und sie hat ein sehr, sehr großes Auto. Mehr dazu gleich zu ihrem Beruf. Naina Singh ist hier für euch im Studio. Ich wünsche euch einen schönen Abend mit uns.
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0: Sie isn't ready und mein Hirn ist manchmal auch nicht ready, muss ich sagen. Wir machen natürlich bei Nebel die Nebelschlussleuchte oder die Nebelleuchte an. So, wollte ich nur noch mal korrigieren. Mein Mund ist manchmal schneller als mein Hirn an dieser Stelle. Die SR1-Salodris sind ja Kult hier bei uns und auch schon im ganzen Saarland rumgekommen als Glücksbringer in den Schulklassen zum Beispiel. Für euch zu Hause oder bei der Feuerwehr Otzenhausen in den neuen Feuerwehrautos. Und Sabrina ist Leichenwagenfahrerin und wollte heute Nachmittag bei Marc-André Krupper unbedingt auch einen haben, einen Salodri, aus einem ganz speziellen Grund.
1: Wir holen am Donnerstag unseren ersten neuen Leichenwagen ab, den zweiten Leichenwagen in Göppingen. Und da bräuchten wir einen Glücksbringer. Und da wollte ich fragen, ob wir vielleicht einen Salodri bekommen können.
2: Also selbstverständlich bekommt ihr von uns einen Salodri. Ich meine, so ein Leichenwagen ist ja schon auch einfach ein bisschen größer, ne? Das sind wahrscheinlich so Spezialmodelle.
1: Das fühlt sich schon ein bisschen anders an, weil hinter dir halt einfach das, wie soll ich sagen, das Hinterteil abgetrennt ist. Es muss ja geruchssicher sein, es muss halt getrennt sein von der Fahrerseite. Und es ist schon ein bisschen länger, aber es macht eigentlich Spaß.
0: Ein Salodri geht raus an Sabrina. Dann sorgt diese schöne Farbe, es ist ja so grün und rote SH1-Klamotten hat der kleine Salodri an, für so ein bisschen Farbe im oft stressigen Alltag. Cyril jetzt mit Stumbling In für euren Feierabend. Habt ihr euch verdient? Macht was Schönes draus.

0: Stand So Close to Me. Gleich ein richtig schöner Song von Glockenbach und Callum Scott, Collide, die ganz neue Single. Yeah, every time you say my name. Katy Perry mit ganz viel Feuer, Watch It Burn, und Gracie Abrams, That's So True. Das ist die beste Musik für Saarland hier auf SR1 für euren Feierabend.
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Collides, Glockenbach und Callum Scott, die ganz neue Single. Wir gucken nochmal rüber auf die Straßen auf der A8 Luxemburg Richtung Saarlouis zwischen Perl und dem Tunnel Pellinger Berg. Hier ist die Richtungsfahrbahn wegen eines liegen gebliebenen LKWs gesperrt. Oh, ich will es gar nicht aussprechen. Die Zeitverzögerung hier für euch 1,5 Stunden. Also, haltet durch, wenn ihr da lang müsst. Ich hoffe, ich versüße euch jetzt den Abend. Wir auf SR1 haben ganz viel gute Musik für euch. Katy Perry, Watch It Burn, die rechnet mit ihrem Ex ab. Und das so richtig. Mit Orlando Bloom war sie ja richtig lange zusammen. Der wollte sie dann irgendwie nie heiraten. Und jetzt ist sie ganz glücklich mit dem Ex-Premierminister Justin Trudeau von Kanada. Watch It Burn jetzt. Katy Perry in Afterwork.

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1: Mit Franziska Hans. Viele Polizisten im Saarland klagen über psychische Belastungen. Geplante Hinrichtung in den USA wird doch nicht live übertragen. Und das Wetter im Saarland in der Nacht oft klar. Tiefstwerte 5 Grad. 19 Uhr. Viele Polizisten im Saarland trauen sich nicht, über psychische Belastungen im Dienst zu sprechen. Sie haben Angst vor beruflichen Nachteilen, wenn sie Unterstützung in Anspruch nehmen. Das ist das Ergebnis einer Befragung des Innenministeriums von mehr als 900 saarländischen Polizisten. Aus der SR-Nachrichtenredaktion Andreas Kindl.
2: 61% gaben bei der Befragung an, in den vergangenen 12 Monaten mindestens ein stark belastendes Ereignis erlebt zu haben. Über 40% trauen sich aber nicht, offen über psychische Belastung zu sprechen. Mehr als die Hälfte hat Angst vor beruflichen Nachteilen. Anlass für die Studie war der Tod des Polizeikommissars Simon Bohr, der im August 2025 nach einem Tankstellenraub in Völklingen im Dienst erschossen wurde. Die Gewerkschaft der Polizei forderte als Konsequenz aus den Ergebnissen mehr psychologische Hilfe für Polizisten und ihre Familien, außerdem zentrale Ansprechpartner und Ersthelfer sowie die Anerkennung von posttraumatischen Belastungsstörungen als Dienstunfall.
1: Der saarländische Innenminister Joost wies darauf hin, dass bereits einiges an Sofortmaßnahmen getan worden sei. Als Beispiele nannte er neue Angebote beim Schießtraining und ein Konzept für eine Aus- und Fortbildung zum Umgang mit psychischen Belastungen. Das Saarland ist im vergangenen Jahr bundesweit am stärksten von Sturm- und Hagelschäden getroffen worden. Nach Angaben des Gesamtverbandes der deutschen Versicherungswirtschaft GDV kamen auf 1000 Versicherte 20 Schäden. Das ist doppelt so viel wie im Bundesdurchschnitt. Insgesamt registrierten die Versicherungsunternehmen im Saarland rund 13.000 entsprechende Schadensfälle. Angesichts der langfristig zunehmenden Wetterextreme mahnte der Branchenverband zu deutlich mehr Vorsorge. GDV-Hauptgeschäftsführerin Käfer-Rohrbach sagte, die Versicherer gingen davon aus, dass sich die Schäden infolge des Klimawandels bis 2050 mindestens verdoppeln könnten. Bundeswirtschaftsministerin Reiche muss einen Instagram-Beitrag über die Berliner Linkspartei entfernen. In dem Video, das auf dem Kanal des Wirtschaftsministeriums gepostet wurde, behauptete die CDU-Politikerin, eine Partei, die über Enteignungen spreche, diese sogar in ihr Programm schreibe und offen Antisemitismus lebe, sei gefährlich für Deutschland. Alena Lackmüller für SR Info.
3: Die Linke forderte die Ministerin auf, das Video zu löschen, ohne Erfolg. Daraufhin wandte sich die Linke mit einem Eilantrag an das Bundesverfassungsgericht. Reiche habe sich in ihrer Funktion als Wirtschaftsministerin einseitig und parteipolitisch geäußert und verstoße damit gegen das Neutralitätsgebot für Staatsorgane. Nun hat das Bundesverfassungsgericht entschieden, das Video enthalte schwerwiegende negative Zuschreibungen, die der Linken schaden können. Gerade mit Blick auf die laufenden Gespräche über die Regierungsbildung in Berlin. Es muss jedenfalls vorerst gelöscht werden. Ob die Nutzung des Ministeriumsaccounts für solche Äußerungen zulässig ist, das muss das Gericht in der Hauptsache noch klären.
1: Die geplante Hinrichtung eines verurteilten Attentäters im US-Bundesstaat Texas wird wohl doch nicht per Livestream übertragen. Das hat US-Präsident Trump über seine Online-Plattform mitgeteilt. Er betonte, dass eine Übertragung ein starkes Mittel der Abschreckung hätte sein können. Viele Menschen wollten die Hinrichtung allerdings nicht sehen. Die Ankündigung durch US-Verteidigungsminister Hegseth hatte weltweit Empörung ausgelöst. Der zum Tode Verurteilte soll erstmals in den USA durch ein Erschießungskommando hingerichtet werden. Er hatte 2009 auf einem Militärstützpunkt 13 Menschen erschossen. Und das waren die Nachrichten mit Franziska Hans. 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
4: SR1 Wetter. In Fechingen aktuell 16 Grad, genauso wie in Buß. Morgen ein Mix aus Nebel, dichte Wolken ziehen immer wieder durch, die bleiben auch länger und die Sonne schiebt sich immer mal wieder kurz rein. Sie hat es aber schwer. Die Temperaturen liegen zwischen 14 und 20 Grad und es bleibt durchweg trocken.
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4: A8 Luxemburg Richtung Saarlouis zwischen Perl und dem Tunnel Pellinger Berg. Hier ist die Richtungsfahrbahn wegen eines liegen gebliebenen LKWs gesperrt. A620 Saarlouis Richtung Saarbrücken zwischen Völklingen und Klarental, hier in beiden Richtungen Behinderungen durch eine Nachtbaustelle. Es ist nur eine Spur frei. Bis morgen früh um 5 Uhr dauert das Ganze an. Aktuelle Blitzer zwischen Seelbach und Asweiler. In Ottweiler in der Fürther Straße stehen sie und am Ortseingang von Ensdorf aus Schwalbach kommend. Alles zum Verkehr lest und hört ihr bei SR1 in der ARD Sounds App.
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4: Jetzt mit Mr. Soul, wie ich ihn liebevoll nenne. Ach, ich krieg mal so Gänsehaut bei seiner Stimme. Teddy Swims mit Mr. Know-It-All. Der bringt uns ganz sanft und gemütlich durch den Feierabend, durch diesen Donnerstagabend. Naina Singh ist hier für euch. Hi!
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0: Ein echter Klassiker hier auf SR1. A Groovy Kind of Love, Phil Collins für euren Feierabend. Gleich geht's hier weiter mit Natasha Bedingfield und Unwritten. Der Song ist ja eine Zeit lang auch mal wieder auf TikTok getrendet. Auf ganz vielen Hochzeiten wird er gelaut und gerne mitgesungen. Also mitsingen könnt ihr also auch gleich bei ihr. Und ihr erinnert euch bestimmt auch noch, als ihr das erste Mal auf dem Fahrrad gefahren seid. Ah, oh, was war das aufregend, ne? Oh, ich hatte so Schiss und meine Eltern waren total stolz und ich dachte, oh je, oh je, oh je. Ja, und genau um dieses Thema geht's jetzt.
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2: Wenn das Kind erstmals alleine Fahrrad fährt, ist das Elternglück riesengroß.
3: Super!
2: Das ist wie nach dem ersten Wort des Kindes, wenn es sagt Mama. Danach gibt's dann so einen Abnutzungseffekt, so 5 Jahre später nach dem 10.000. Mal.
4: Mama! Mama! Mama!
2: So, und auch beim Radfahren beginnt dann der Stress erst mit der ersten Radtour. Denn du bist ja das Navi des Kindes und du rufst immer diese gut gemeinten Anweisungen.
3: Super, Marvin, geradeaus schauen! Ja, und bremsen, Marvin! Marvin, nicht so hin und her schlingern! Ah! Marvin, komm, das ist nicht schlimm, das ist nur eine Schürfwunde.
2: Am Ende hast du sportlich deutlich weniger geleistet als bei eigenen Radtouren. Du bist aber durch den Stress deutlich verschwitzter.
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0: Agnes, Release Me, Christus Randy hören wir in der nächsten halben Stunde. Und Clock Clock, die haben einen richtig coolen Song für uns am Start. Ist so ein bisschen rockiger als sonst, finde ich. Skeletons gibt's gleich von denen. Und bald kommt er, dieser Mann. Hört mal ganz genau hin.
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0: The Fog, dieser Horrorfilm, den kennt ihr vielleicht. Den erleben wir heute so live im Saarland. Ganz, ganz viel Nebel in den frühen Morgenstunden. Jetzt ist es aktuell noch klar. Wie gesagt, es ändert sich später bei kalten 5 Grad. Schwacher Wind und leichte Wolken kriegen wir auch noch dazu. Zumindest so im Teilen der Nacht und im Teilen des Saarlands. Morgen bleibt uns der Nebel lange erhalten. Tagsüber oft grau, Sonne, zeitweise ja viele Wolken bei bis zu 20 Grad. Und es gibt durchweg keinen Regen, also durchweg trocken.
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0: A8 Luxemburg Richtung Saarlouis zwischen Perl und dem Tunnel Pellinger Berg. Hier ist die Richtungsfahrbahn wegen eines liegen gebliebenen LKWs gesperrt. A620 Saarlouis Richtung Saarbrücken zwischen Wadgassen und Völklingen-Werden. Hier Behinderungen durch einen Unfall. A620 Saarlouis Richtung Saarbrücken zwischen Völklingen und Klarental. Hier in beiden Richtungen Behinderungen durch eine Nachtbaustelle. Es ist nur eine Spur frei bis morgen früh um 5 Uhr. Die neuesten Blitzer zwischen Seelbach und Asweiler, in Ottweiler in der Fürther Straße und am Ortseingang von Ensdorf aus Schwalbach kommend. Alles zum Verkehr lest und hört ihr bei SR1 in der ARD Sounds App. Und wenn ihr noch mehr habt, so Staus, Blitzer oder Unfälle, dann meldet's bitte gerne. 0800 700 8000. Kommt gut durch.
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0: Lithium-Ionen-Akkus, die zum Beispiel auch in der elektrischen Zahnbürste drin sind, die werden oft falsch entsorgt und das sorgt mittlerweile für große Probleme. Es gab ja auch einen Großbrand im Januar hier bei uns im Saarland und die Ursache sind wohl genau diese Lithium-Ionen-Akkus. Sprechen wir gleich drüber in gut 6 Minuten. Naina Singh ist hier für euch im Studio. Hi.
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0: Kings of Leon, someone like you. Nee, you somebody, ich suppose, richtig? S1 ist hier an diesem Donnerstagabend. Großer Brand im Januar, hier in einer Müllverbrennungsanlage im Saarland, in Velsen, um genau zu sein. Vielleicht erinnert ihr euch auch noch. Was das Feuer ausgelöst hat, ist bis heute unklar. Laut Experten sind es aber die eher kleinen, unscheinbaren, aber falsch entsorgten Lithium-Ionen-Akkus. Eine neue Studie zeigt jetzt, wie groß das Problem mittlerweile ist. Und Sebastian Brosowski aus dem SR1-Team sagt uns mehr dazu.
1: Ziemlich groß. In den knapp 200 Entsorgungsanlagen, die bei der Studie mitgemacht haben, gab es vergangenes Jahr mehr als 2000 Brände. Fast dreimal so viel wie noch vor 4 Jahren. Und ein großer Teil dieser Brände wird wohl durch Lithium-Ionen-Akkus ausgelöst.
0: Das heißt, so ein kleiner Akku kann eine ganze Anlage in Brand setzen.
1: Ja, tatsächlich. Diese Akkus stecken mittlerweile in unheimlich vielen Dingen. Im Handy, in der elektrischen Zahnbürste, in Einweg-Vapes oder sogar in diesen sprechenden oder singenden Grußkarten. Wenn die dann im Müll landen und zum Beispiel in einer Müllpresse zerquetscht werden, können sie extrem heiß werden und Feuer fangen. Und das manchmal sogar erst Stunden später.
0: Und so ein Akku kann tatsächlich in einer Müllpresse Feuer fangen?
1: Dann muss es schnell gehen. Bei der ZKE in Saarbrücken ist das zum Glück immer früh genug aufgefallen. Dann wird die Müllpresse schnell aus der Halle gezogen, die Feuerwehr rückt an und der Betrieb wird erstmal lahmgelegt. Große Schäden wurden dort bisher verhindert. Woanders haben solche Brände aber natürlich schon ganze Anlagen zerstört.
0: Also super wichtig, Batterien richtig entsorgen. Im Supermarkt könnt ihr das machen oder auf dem Wertstoffhof.

0: Es gibt Zeiten im Leben, da läuft es nicht immer rund. Das weiß auch Paula Hartmann. Und deshalb hat sie einen Motivationssong für sich selbst und einen Durchhaltesong für uns alle.
1: Aber glaub mir, es kommen bessere Tage. Zwei Punkte
0: hören wir gleich hier in Afterwork auf SR1.
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0: Nico Santos mit Ray of Light. Vorsicht bitte auf der A8 Saarlouis Richtung Pirmasens. Zwischen Neunkirchen-Spiesen und Neunkirchen-Oberstadt. Hier Gefahr durch Gegenstände auf der Fahrbahn. Kommt alle gut und sicher an.
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2: Saarkassenärzte kritisieren Notfallreform. Bundeswehreinsätze im Roten Meer und Südsudan verlängert. Das Wetter im Saarland in der Nacht oft klar. Tiefstwerte 5 Grad. 20 Uhr. Die saarländischen Kassenärzte haben die heute vom Bundestag beschlossene Reform der Notfallversorgung scharf kritisiert. Der Anlass: Die niedergelassenen Ärzte sollen künftig eine bestimmte Anzahl freier Termine als Notfalltermine bereithalten. Das lehnt die Kassenärztliche Vereinigung des Saarlandes kategorisch ab. SR-Reporterin Stefanie Balle.
3: Bis 1. März kommenden Jahres sollen die kassenärztlichen Vereinigungen zusammen mit den Krankenkassen die verpflichtende Zahl zumeldender Notfalltermine pro Arzt festlegen. Das sollen mehr Termine sein als bisher. Das greife in die Berufsfreiheit der Ärzte ein, kritisiert die KV Saar. In einer ersten Reaktion spricht sie gar von Terrorisierung der Ärzte durch die kassenärztliche Vereinigung. Im Saarland arbeiteten die Ärzte bereits am Limit. Außerdem würden schon jetzt 15% der Behandlungen von Fachärzten nicht vergütet, weil die Budgetierung greife.
2: Viele Polizisten im Saarland trauen sich nicht, über psychische Belastungen im Dienst zu sprechen. Sie haben Angst vor beruflichen Nachteilen, wenn sie Unterstützung in Anspruch nehmen. Das ist das Ergebnis einer Befragung des Innenministeriums von mehr als 900 saarländischen Polizisten. Dabei gaben 61% an, in den vergangenen 12 Monaten mindestens ein stark belastendes Ereignis erlebt zu haben. Über 40% trauen sich aber nicht, offen über psychische Belastungen zu sprechen. Mehr als die Hälfte hat Angst vor beruflichen Nachteilen. Die Bundeswehr darf ihre Auslandseinsätze im Roten Meer und im Südsudan fortsetzen. Das hat der Bundestag heute beschlossen. Es handelt sich um die EU-Marinemission Aspides und die UN-Mission UNMISS. Aspides hat das Ziel, im Roten Meer Schiffe vor den Angriffen der Houthi-Miliz zu schützen. Im Südsudan herrscht Krieg. Bei der Mission dort sollen die Soldaten dabei helfen, die Bevölkerung zu schützen und humanitäre Hilfe bereitzustellen. Das Kölner Landgericht hat dem Anbieter des Messenger-Dienstes Snapchat untersagt, personenbezogene Daten für Werbezwecke zu nutzen. Nach Auffassung der Richter verstößt Snapchat gegen Datenschutz und Jugendschutz. Die Betreiber hätten über einen mit künstlicher Intelligenz angefütterten Chatbot rechtswidrig Nutzerdaten eingeholt und verarbeitet. Per Snapchat lassen sich Fotos, Videos und Texte verschicken. Das wird vor allem von jungen Menschen genutzt. Bei der Tischtennis-Europameisterschaft in Slowenien hat Patrick Franziska vom 1. FC Saarbrücken das Achtelfinale erreicht. Franziska besiegte am Abend den Slowenen Jerni Koschul mit 4:0 Sätzen. Und das waren die Nachrichten mit Franziska Hans. 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
5: Heute Nacht bleibt's durchweg trocken. Schwacher Wind zieht durch bei 5 Grad. Gegen morgen zieht ordentlich Nebel auf. Morgen bleibt der Nebel hartnäckig und hält sich lange bis zum Mittag. Die Sonne schafft's hier und da mal durch. Und viele Wolken sind auch mit dabei bei bis zu 20 Grad. Und ansonsten, wenn die Sonne nicht scheint, nur 14 Grad.
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5: Vorsicht auf der A8 Saarlouis Richtung Pirmasens zwischen Neunkirchen-Spiesen und Neunkirchen-Oberstadt. Hier Gefahr durch Gegenstände auf der Fahrbahn. A8 Luxemburg Richtung Saarlouis zwischen Perl und dem Tunnel Pellinger Berg. Hier ist die Richtungsfahrbahn wegen eines liegengebliebenen LKWs gesperrt. A620 Saarlouis Richtung Saarbrücken zwischen Wattgassen und Völklingen-Werden. Hier ist die Richtungsfahrbahn nach einem Unfall gesperrt. A620 Saarlouis Richtung Saarbrücken zwischen Völklingen und Klarental. Hier in beiden Richtungen Behinderungen durch eine Nachtbaustelle. Es ist nur eine Spur frei bis morgen früh um 5 Uhr. Heute ist viel los auf der A620. Nochmal Saarlouis Richtung Saarbrücken, diesmal zwischen der Wilhelm-Heinrich-Brücke und Saarbrücken-Schönbach. Hier Behinderungen durch eine Nachtbaustelle. Es ist auch hier nur eine Spur frei bis morgen früh um 5 Uhr. Geblitzt werdet ihr auf der A8 Saarlouis Richtung Pirmasens in Höhe Neunkirchen, in Saarbrücken in der Betzenstraße und zwischen Seelbach und Asweiler. Alles zum Verkehr. 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
5: Eine professionelle Zahnreinigung. Ist das teurer Luxus oder lohnt sich das wirklich, das regelmäßig zu machen und ein bisschen Geld draufzulegen? Denn komplett wird es ja nicht übernommen. Checken wir gleich nach 3 Songs. Naina singt es hier für euch im Studio. Schönen Abend.
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0: Follow Me hier heute Abend auf SR1. Ein strahlendes Lächeln sieht ja immer viel schöner aus und gesunde Zähne sind ja so wichtig. Dazu gehört auch eine gute Pflege. Hier und da auch mal eine professionelle Zahnreinigung. Allerdings muss man da selbst einiges dazu bezahlen. Die Krankenkassen geben, wenn überhaupt, nur einen Teil dazu. 80 bis 200 Euro werden pro Sitzung pauschal fällig beim Zahnarzt. Zweimal im Jahr wird die Zahnreinigung empfohlen, die professionelle, und die Profi-Zahnreinigung liegt auch im Trend, das weiß Dr. Matthias Hämmerle.
1: Die Mundgesundheit der Patienten hat sich wesentlich verbessert, weil sie meistens regelmäßig kommen, regelmäßigen Zahnstein entfernen lassen, regelmäßig kontrollieren lassen.
0: Auch die Oberärztin in der Klinik für Zahnerhaltung, Madeline Gund von der Uniklinik Saarbrücken, sagt, eine regelmäßige professionelle Zahnreinigung ist sinnvoll.
2: Die konnte zeigen, dass Erwachsene, die also alle 5 Jahre regelmäßig zur Zahnreinigung gegangen sind, im Vergleich zur Kontrollgruppe weniger Karieserfahrung hatten und auch weniger Zahnfleischbluten und Zahnfleisch. Es gibt, wie gesagt, auch Studien, die diesen Mehrwert nicht klar nachweisen konnten. Allgemein darf man aber sagen, dass die Maßnahme als eine Maßnahme gilt, die der Gesunderhaltung von Zähnen und Zahnfleisch dient.
0: Das klingt doch super. Also heute erst schon mal als ersten Schritt, ne, die Zähne richtig lange putzen und dann doch mal überlegen, ob ihr vielleicht eine Profi-Zahnreinigung macht beim Zahnarzt. Adela gibt's jetzt. Ain't in L.A. Ihre ganz neue Single.

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Giant Rooks, Pink Skies. Ja, vorhin war der Himmel nicht pink, aber so feuerrot. Ihr habt ganz viele Bilder geschickt an Saarbrücken 2131 per WhatsApp. Vielen Dank dafür, das sah richtig cool aus. Als ob der Himmel so ein bisschen geblutet hat, ne? Jetzt Hanna Rautzenberg mit ihrer ganz neuen Single auf SR1, Silver Screen. Euch einen schönen Feierabend mit Afterwork.

0: Rhabarber hält in der nächsten halben Stunde schön was auf Deutsch für euch. Und ein kleines Käffchen serviere ich Freihaus mit Sabrina Carpenter. Espresso gibt's gleich für euch nach halb komplett. Das ist die beste Musik fürs Saarland, für euren Feierabend.
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0: In Völklingen aktuell noch 12 Grad, in Kretnich haben wir 11 Grad. Heute Nacht geht's runter auf 5. Noch sind ein paar Wölkchen unterwegs. In der Nacht wird es dann stellenweise ganz klar, bis dann gegen morgen der richtige krasse Nebel aufzieht. Der hält sich auch bis morgen Mittag, also sehr, sehr lange. Also seid bitte vorsichtig auf den Straßen auch unterwegs. Morgen dann satte 20 Grad, viele Wolken mit dabei und Nebel. Und die Sonne schafft es auch mal wieder rein mit schwachem Wind dazu.
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0: A8 Luxemburg Richtung Saarlouis zwischen Perl und dem Tunnel Pellinger Berg. Hier ist die Fahrbahn geräumt. Es staut sich auch noch ein bisschen, aber das Ganze löst sich gerade auf. Dann haben wir noch eine Meldung, wenn mein Rechner mal will, wie ich will. So, auf der A620 Saarlouis Richtung Saarbrücken zwischen Völklingen und Klarental. Hier in beiden Richtungen Behinderungen durch eine Nachtbaustelle. Es ist nur eine Spur frei bis morgen früh um 5 Uhr. A620 Saarlouis Richtung Saarbrücken zwischen der Wilhelm-Heinrich-Brücke und Saarbrücken-Schönbach. Hier Behinderungen durch eine Nachtbaustelle. Es ist auch hier nur eine Spur frei bis morgen früh um 5 Uhr. Aktuelle Blitzer auf der A8 Saarlouis Richtung Pirmasens in Höhe in Neunkirchen, in Saarbrücken in der Betzenstraße und zwischen Seelbach und Asweiler. 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
0: Jetzt mit geballter Frauenpower und Sabrina Carpenter, wie versprochen mit Espresso. Naina Singh ist hier für euch im Studio. Hallo.
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Wir träumen noch ein bisschen den warmen Temperaturen hinterher und dem Sommer mit Loi und David Puentes. Golden Summer hier auf SR1. Und Faithless aus den 90ern kennt ihr noch, oder? Da sind wir alle richtig zu abgegangen. I can't get no sleep. Ja, und jetzt im Jahr 2026 ist der Song so zum Teil wieder da. Bebe Rexha hat nämlich so ein bisschen gesampelt für ihren neuen Hit New Religion. Ja, das ist unverkennbar. Klingt schon krass ähnlich und richtig, richtig fett. Gut für einen Sport auch heute Abend zum Beispiel. Oder wenn ihr euch ein bisschen warm tanzen wollt. Bebe Rexha super erfolgreich, unter anderem auch als Sängerin zum Beispiel mit einem Song von David Guetta. Und jetzt eben alleine am Start, das ist er, ihr aktueller Song New Religion hier auf SR1.

Revolverheld, so wie jetzt hier auf SR1. Und wir trotzen dem ganzen Grau, was uns morgen auch schon so erwartet. Und auch heute Abend ist es ja ziemlich diesig und neblig. Alle Farben habe ich jetzt für euch im Gepäck. Und May Stevens mit Same Old Sky macht gute Laune am Donnerstagabend auf SR1. Schön, dass ihr dabei seid.

Hallo, wir sind's. Hier ist SR1. Der Blick geht rüber auf die Straßen. Vorsicht bitte auf der A6 Saarbrücken Richtung Mannheim. Zwischen Rohrbach und dem Kreuz Neunkirchen. Hier Gefahr durch einen defekten LKW auf der rechten Spur. Kommt alle gut und sicher an. Mit SR1 Pop, die Abendshow nach 9 geht's hier weiter. Unter anderem mit der ganz neuen Single von Mark Forster. Cool, der kommt wieder ganz lässig um die Ecke. Auch neu in der Playlist Nickelback und ganz, ganz viele tolle Sachen noch. Und warum wir so oft nicht einfach fragen, dazu macht er auch einen Call-in, der Markus Marsch, hier unser Kollege. Also, bleibt auf jeden Fall dran. Wird spannend. Euch ein schönes Wochenende. Wir hören uns bald wieder hier auf SH1. Naina Singh war für euch da.

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1: 21 Uhr. Die Gewerkschaft Verdi hat heftige Kritik an der Führung des Saarbrücker Entsorgungsbetriebs Ass geübt. Gewerkschaftssekretär Balzert sagte dem SR, das Unternehmen habe sich verzockt. Die Geschäftsführung von Ass hatte am Nachmittag auf einer Betriebsversammlung den Abbau von Arbeitsplätzen angekündigt. Der Entsorgungsbetrieb ist ins Schlingern geraten, nachdem er einen Großauftrag zur Abholung der gelben Säcke verloren hat. Gewerkschaftssekretär Balzert erklärte zur Lage des Unternehmens:
2: Es ist ein sehr wichtiger Auftrag für die Ass und es ist davon auszugehen, dass das Unternehmen jetzt tatsächlich wirtschaftliche Schwierigkeiten bekommt, wenn dieser Auftrag wegfällt. Gleichzeitig gibt es noch andere Geschäftsfelder der Ass, wo auch nicht ganz klar ist, wie es weitergeht. Und man muss den Eindruck gewinnen, dass die Geschäftsführung nicht versucht, dieses Unternehmen und auch die Arbeitsplätze zu retten.
1: Die Stadt Saarbrücken teilte dem SR mit, man versuche nun Mitarbeitern von Ass andere Stellen bei der Landeshauptstadt zu vermitteln. Die saarländischen Kassenärzte wehren sich gegen die geplante Pflicht, künftig freie Termine als Notfalltermine bereitzustellen. Diese Pflicht wurde mit der heute vom Bundestag gebilligten Reform der Notfallversorgung beschlossen. Danach muss künftig jeder Kassenarzt eine verpflichtende Zahl von Notfallterminen melden. Die Kassenärztliche Vereinigung sprach von Terrorisierung der Ärzte und einem Eingriff in die Berufsfreiheit. Der neue Bundesarbeitsminister Schweizer zeigt sich optimistisch, dass die Rentenreform gelingen wird. Seine Vorgängerin Baas hatte die Reform angestoßen. Einer der Vorschläge ist etwa, der frühere Renteneintritt einzuschränken und einen Teil der Rentenbeiträge am Kapitalmarkt zu investieren. Mit Blick auf die Kritik einiger Länderchefs betonte Schweizer, man werde einen Konsens finden. Er blicke zudem positiv auf die Arbeit innerhalb der schwarz-roten Koalition. Die Früherkennungsuntersuchung auf Brustkrebs, das sogenannte Mammographie-Screening, ist künftig bereits ab 45 Jahren möglich. Das hat der gemeinsame Bundesausschuss beschlossen. Die Neuregelung tritt voraussichtlich im Sommer 2027 in Kraft. Bisher zahlen die Krankenkassen die Brustkrebsvorsorge für das Alter von 50 bis 75 Jahren. Jüngere Frauen mussten die Kosten selbst tragen. Das Screening wurde 2009 eingeführt, um die Sterblichkeitsrate bei Brustkrebserkrankten zu senken. In der Fußball-Europa League hat Bayer Leverkusen auch das zweite Spiel gewonnen. Das Team setzte sich am Abend 4:0 gegen den polnischen Klub Lech Posen durch. Bei der Tischtennis-Europameisterschaft in Slowenien hat Patrick Franziska vom 1. FC Saarbrücken das Achtelfinale erreicht. Franziska besiegte am Abend den Slowenen Dernyi Korschul mit 4:0 Sätzen. Und das waren die Nachrichten mit Franziska Hans. 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Das Wetter: in der Nacht locker bewölkt, später Nebel, zwischen 10 und 5 Grad. Morgen zunächst trüb, später kommt die Sonne raus bei 20 Grad.
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4: Vorsicht auf der A6 Saarbrücken Richtung Mannheim. Zwischen Rohrbach und dem Kreuz Neunkirchen Gefahr durch einen defekten LKW auf der rechten Spur. A620 Saar-Louis-Saarbrücken. Zwischen Völklingen und Klarental in beiden Richtungen Behinderungen durch eine Nachtbaustelle. Es ist nur eine Spur frei. Bis morgen 5 Uhr. A620 Saar-Louis Richtung Saarbrücken. Zwischen der Wilhelm-Heinrich-Brücke und Saarbrücken-Schönbach Behinderungen durch eine Nachtbaustelle. Es ist nur eine Spur frei. Bis morgen 5 Uhr. Landkreis St. Wendel. Die L130 ist zwischen Urexweiler und Hirzweiler in beiden Richtungen wegen einer Baustelle gesperrt. Bis voraussichtlich 15. Oktober. Geblitzt wird unter anderem zwischen Seelbach und Assweiler, in Saarbrücken in der Betzenstraße und auf der A8 Saar-Louis Richtung Pirmasens in Höhe Neunkirchen.
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5: Mit Markus Bahr, schön, dass ihr da seid. Fußballfans, keine Sorge, wenn ihr irgendwas nicht angucken könnt, wir sagen euch alles. Europa League, gerade Anpfiff, ne, Hoffenheim beschickt das Istanbul. Das ist lustig, im Stadion hier in Sinsheim ist das eher ein Heimspiel für Beşiktaş Istanbul. So viele Fans sind dort, weit mehr als Fans von Hoffenheim, wie wir hören aus dem Stadion. Und die Conference League, ne, Freiburg gegen FK Jablonec aus Tschechien haben wir auch für euch im Blick. Oh, warte mal gerade. In dieser Sekunde poppt ein Faltfahrer auf. Achtung, Faltfahrer auf der B9 Wörth-Ludwigshafen. Zwischen Wörtherkreuz und Germersheim-Nord, da kommt ein Faltfahrer entgegen. Vorsicht, äußerst rechts fahren, nicht überholen. Auf der B9 Wörth-Ludwigshafen zwischen Wörtherkreuz und Germersheim-Nord. Faltfahrer unterwegs, Vorsicht in beiden Richtungen. So, Kamrad fängt jetzt erstmal an.
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1: Am Donnerstag. Hi. Schön, dass ihr da seid. Mark Forster ist auch da. Der ist ja ein ganz cooler Typ, ne? Das wussten wir eigentlich schon, bevor der seine Mütze abgelegt hat. Ich weiß nicht. Er hat ja mal gesagt in einem Interview vor langer Zeit, da oben ist schon recht dünn. Jetzt hat er so volles Haar. Wir wissen nicht, was geschehen ist, aber der sieht auch ohne Mütze gut aus. Was soll das denn? Ist doch egal. Sein Markenzeichen hat er quasi abgelegt. Er hatte ja 60.000 Basecaps, immer irgendeine andere auf. Egal. Jetzt hat er ja, weil er cool ist, nee, gar nicht. Es geht um was ganz anderes bei cool. Er hat einen Song namens Cool rausgehauen, den spielen wir ja schon hier so ein bisschen für euch gerne mal. Und er hat uns mal erzählt, wie es dazu überhaupt wohl kam.
2: Cool ist ein Lied, das ist an einem Tag entstanden. Ich bin ins Studio gegangen und wollte irgendwas machen, was gute Laune macht. Und rausgekommen ist ein Song, der davon handelt, dass ich eine gute Idee finde, wenn wir uns alle gut verstehen würden. Also wenn wir alle cool miteinander sind. Egal, wo wir herkommen, egal aus welcher Richtung wir uns gerade bewegen, dass wir uns an einem Tisch treffen und miteinander reden.
1: Das mögen wir hier in eurer Abendshow. Wir hätten nur noch eine Frage an Marki Mark. Mark, wenn es doch in dem Song darum geht, dass wir alle lieb zueinander sein sollen, okay, aber warum bist du denn da nicht lieb zu dir selber? Hört doch mal hier die zarte Selbstkritik ganz am Anfang. Hier ist cool, Mark Forster.

Forsterer Marky Mark Forster in eurer Abendshow. Vorsicht auf A45 gerade, Gießen Richtung Hagen zwischen Wetzlar Ost und Wetzlarer Kreuz. Ungesicherte Unfallstelle auf der rechten Spur. Tor in der Conference League. Heute muss man sehr aufpassen, da drüben ist die Europa League. Da ist die Conference League, man wird ganz verrückt. Tor für Freiburg, 15. Minute, 1-0 gegen Jablonski.

0: kann euch kurz mal auf den Stand bringen. Freiburg immer noch 1-0 gegen FK Jablonec aus Tschechien, Conference League. Und noch nichts passiert bei der TSG Hoffenheim gegen Besiktas Istanbul in Sinsheim. Da steht es immer noch 0-0. Und hier kommt noch eine, warte mal, hier kommt noch eine aktuelle Meldung aus dem Verkehrszentrum. Kommt in dieser Sekunde rein, weiß ich genau, die KI noch nicht, weil die braucht immer ein bisschen, da hat die noch nicht. Vorsicht auf der A61, Koblenz Richtung Ludwigshafen. In der Überleitung zur A650 Richtung Bad Dürkheim ist eine ungesicherte Unfallstelle. Kommt gut und sicher und bitte bald an.
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1: Es ist 9:30.
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2: Die Nacht beginnt oft klar oder locker bewölkt. Im Verlauf bildet sich aber wieder häufiger Nebel. Die Temperaturen sinken auf 10 Grad auf den Höhen bis 5 Grad in manchen Tälern ab. Morgen bleibt es zum Teil wieder länger trüb durch Nebel oder Hochnebel, sonst gibt es häufig Sonnenschein. Je nach Sonnenscheindauer werden 15 bis 20 Grad erreicht.
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3: Vorsicht im Landkreis Saarlouis, auf der B268 zwischen Schmelz und Lebach Gefahr durch eine Ölspur. Vorsicht im Saarpfalzkreis, zwischen Limbach und Kirkelneuhäusel Gefahr durch ein totes Tier auf der Fahrbahn. A620 Saarlouis-Saarbrücken, zwischen Völklingen und Klarental in beiden Richtungen Behinderungen durch eine Nachtbaustelle. Es ist nur eine Spur frei, bis 5 Uhr. A620 Saarlouis Richtung Saarbrücken, zwischen der Wilhelm-Heinrich-Brücke und Saarbrücken-Schönbach Behinderungen durch eine Nachtbaustelle. Es ist nur eine Spur frei, bis 5 Uhr. Geblitzt wird unter anderem zwischen Seelbach und Asweiler, in Saarbrücken in der Betzenstraße und auf der A8 Saarlouis Richtung Pirmasens in Höhe Neunkirchen.
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4: Und jetzt poppt eure Abend schon mit Markus Barsch. Schön, dass ihr da seid. Cat's Eyes sind auch da. Machen wir gleich ein Quiz?
5: Ja!

FK Jablonec hat ausgeglichen gegen Freiburg 1:1 in der Conference League. Es ist 21.39 Uhr. Das ist eine super Zeit für ein spontanes Schnellsquiz. Hallo Deutschland, schön, dass ihr da seid. Wollen euch was schenken? Ihr wisst, es ist. Unsere spontanen Schnellsquizze haben es in sich. Das müsst ihr euch sauer verdienen. Ich gucke gerade mal, was der allwissende Abendschaukalender so sagt. Heute ist nämlich der 15. Oktober, da hat es ja in sich, was so Sternengucken und Co. angeht oder überhaupt mit Astronomie. 15. Oktober 1947. In Berlin wird das Wilhelm-Förster-Institut gegründet mit dem Ziel, eine Volkssternwarte zu betreiben. Toll, Sternwarten sind super. Hin. 15. Oktober 1997. Die amerikanisch-europäische Partnerraumsonde Cassini-Huygens. Hört, Sie haben den Cocktail, oder? Oh, ich nehme heute mal einen Cassini-Huygens, Günni. Cassini-Huygens startet zum Saturn. Toll. 15. Oktober 2003. Die Volksrepublik China startet das Raumschiff Shenzhou 5. Mit dem Taikonauten, die heißen so bei denen, Yang Liwei. Toll. Und 15. Oktober 2004 auf dem Mount Graham nimmt in Arizona das Large Binocular Telescope den Betrieb auf. Das ist ein super lichtstarkes Teleskop. Wenn eure Oma das erste Adventskerzle in 2,5 Millionen Kilometer Distanz aufstellt und anzündet, dann sieht dieses Teleskop das Kerzchen. Ist es der Hammer? Komm, wir machen das ja toll. Wir machen einfach, wenn ihr schon mal den Mond gesehen habt, dann sofort anrufen. 07221211. Wir machen heute zur Feier des 15. Oktobers, wo so viel los ist astronomisch oder war in der Geschichte, das spontane Irgendwas mit Astronomie Schnellstquiz, okay? Irgendwas mit Astronomie Schnellstquiz. Wisst ihr, dass das da oben Himmel heißt? Das ist toll, dann seid ihr richtig. Ihr ruft an 07221211 und wir hören so lange den süßesten Namen in der Popwelt gerade. Bushel G. Wir möchten auch so heißen. Bushel G. Jake Isaac. Hier, I Would Lose It All.

0: Ach, der Buschel.
1: Buschel G und Jack Isaac in der Abendshow. I would lose it all. Heute ist ganz viel passiert am 15. Oktober in der Geschichte der Welt, was Astronomie angeht. Wir haben es eben schon gehört, Volkssternwarten wurden eröffnet, Raumsonden sind zum Saturn gestartet, die Cassini-Huygens. Oder in China ist das Raumschiff Shenzhou 5 gestartet ins All am 15. Oktober 2003. Und noch manch anderes, das hat uns bewogen, einfach das Spontane, irgendwas mit Astronomie schnellstens zu machen. Und das machen wir zusammen mit Martin in Kevela. Hallo Martin.
2: Hallo Markus.
1: Da bist du ja. Wann hast du zuletzt den Mond gesehen? Hast du Ahnung von Astronomie?
2: So, gestern und vorgestern habe ich den Mond gesehen, so eine Sichel. Die fand ich relativ groß.
1: Relativ groß.
2: Aber nur eine Sichel.
1: Das ist einfach eine schöne Sichel. Der Mond ist manchmal eine Sichel. Danke Mond, dass du ja so viele verschiedene Formen hattest. Ich hatte eine Frage mir eben ausgedacht. Wusstest du, dass der Mond eigentlich zitronenförmig ist, wenn man von der Seite drauf guckt? Das sehen wir nur nicht.
2: Nicht wirklich.
1: Doch, der ist ganz schön abgeplattet an den Polen. Warte mal, ich muss überlegen. Der ist an den Polen, ist er abgeplattet. Und aber im Äquator, wenn man von der Seite angucken würde, ist der in keiner Weise rund. Das nur nebenbei. Egal. Kannst du jetzt nie mehr normal sehen, da oben den Mond. Nee, wenn du wüsstest, dass wir wüssten, dass du total krumm und schief bist, Mond, sag's dir nächstes Mal bei Vollmond. Wir versteigen ein mit einer kleinen Frage, um die Größenverhältnisse zu klären. Was gibt's mehr? Also, es gibt eine Menge Sterne da oben, wenn man so nachts oben hochguckt, bei klarer Nacht im Universum. Es gibt eine Menge Sterne. Es gibt aber auch eine Menge Sandkörner auf der Erde. Wenn man alle Sandkörner an den Stränden unserer Erde zusammenzählt, sind es dann mehr als Sterne im Universum? Fragezeichen. A. Ja. B. Nein. C. Wann kommt die Frage mit dem Ozelot? Nein. Was?
2: Ich sag,
1: Mehr Sandkörner auf der Erde oder mehr Sterne im Universum?
2: Mehr Sterne im Universum.
1: Weitaus mehr Sterne als alle unsere Sandkörner an den Stränden. Sterne sind das so einige, das ist lustig, einige Sextillionen. Das sind so Zahlen mit 24 Nullen. Das ist absurd. Also werden nur 7,5 Trilliarden Sandkörner an den Stränden unserer Erde rumhängen. Du, Martin, wir nehmen jetzt eine sehr große Badewanne und tun da mal einen unserer allergrößten Planeten rein, den Saturn. Eine Info, unsere Erde passt 760 Mal rein in den Saturn. Was passiert da Interessantes, wenn wir den Saturn in die Badewanne werfen? Am Saturn geht eine Klappe auf und alle Ozelots, die im Saturn leben, die kommen nämlich daher, die kommen da raus. Die stammen vom Saturn, sind im Dinosaurierzeitalter auf einem Meteoriten hier runtergekommen, haben sich vermehrt auf der Erde. Danke dafür, Saturn. B. Der Saturn schwimmt in der Badewanne auf dem Wasser. Du bist unschlüssig, ich sehe schon. Du musstest überlegen, was mit den Ozelots ist, ne?
2: Find ja, genau.
1: Aber B ist richtig. Der Saturn schwimmt. Der ist zwar riesig, besteht aber fast nur aus Wasserstoff und Helium. Seine Dichte ist geringer als die von Wasser. Man kann es sich gar nicht vorstellen, so ein Riese. Du bist auf der Gewinnerstraße, Martin aus Gevela. Hier auf der Venus. Leiht ein Venusianer dem anderen Geld. Ja, wann kriege ich das denn zurück? Fragt er dann. In 3 Tagen. Was sagt dann der Erste, der das Geld geliehen hat? Oh super, A. Oh super, du bist ja voll der Ehrenvenusianer, Ehrenmann. Oder B, hast du Knall? Ich warte doch nicht so lange auf mein Geld. Das ist eine Fangfrage.
2: A.
1: Nee.
2: Aha.
1: Der ist aber egal, du bist ja auf der Gewinnerspur, hab ich eben schon gesagt. Du bist immer auf der Gewinnerspur. Ihr seid immer alle auf der Gewinnerspur. Nee, B, der wartet sehr lange auf das Geld. Die Venus dreht sich einmal um sich selber. In 243 Erdentagen. Das ist ein Tag auf der Venus, sind 243 Tage bei uns. Unfassbar. Der wartet also fast 730 Tage auf sein Geld in 3 Venustagen. Das ist übrigens lustig. Ein Jahr auf der Venus, also bis die einmal um die Sonne ist, das dauert nur 225 Tage, also Erdentage. Ne? Ein Jahr auf der Venus ist kürzer als ein Tag auf der Venus. Da platzt einem doch der Kopf. Schnell freier Reidings. Hey Martin, Kevela, du hast gewonnen. Bleib dran, wir schenken dir was.
2: Danke. 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

Freiburg ja Blondeneck, immer noch 1-1 und Hoffenheim besiegt das immer noch 0-0, würde ich sagen. Die A2 wollte ich auch noch sagen. Oberhausen-Dortmund ist zwischen Gelsenkirchen, Buhr und Herten in beiden Richtungen für eine Übung der Feuerwehr gesperrt. Bis um 3 Uhr.

ja süß. Thorsten. Thorsten schreibt hier gerade ins Studio: Herr Markus, mein Hase hat heute Geburtstag. Das ist die Hanne aus Merseburg. Kannst du mal lieb grüßen? Hanne aus Merseburg, alles Liebe zum Geburtstag. Machen wir doch. Warum denn nicht? Mensch geblieben, oder? Hier noch schnell die A565 Meckenheim Richtung Bonn, Höhe Bonn-Poppelsdorf. Baustelle gesperrt.

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1: 22 Uhr. Viele Polizisten im Saarland trauen sich nicht, über psychische Belastung im Dienst zu sprechen. Das ist das Ergebnis einer Befragung des Innenministeriums von mehr als 900 saarländischen Polizisten. Viele haben demnach Angst vor beruflichen Nachteilen, wenn sie Unterstützung in Anspruch nehmen. Aus der SR-Nachrichtenredaktion Andreas Kindl.
2: 61% gaben bei der Befragung an, in den vergangenen 12 Monaten mindestens ein stark belastendes Ereignis erlebt zu haben. Über 40% trauen sich aber nicht, offen über psychische Belastung zu sprechen. Mehr als die Hälfte hat Angst vor beruflichen Nachteilen. Anlass für die Studie war der Tod des Polizeikommissars Simon Bohr, der im August 2025 nach einem Tankstellenraub in Völklingen im Dienst erschossen wurde. Die Gewerkschaft der Polizei forderte als Konsequenz aus den Ergebnissen mehr psychologische Hilfe für Polizisten und ihre Familien, außerdem zentrale Ansprechpartner und Ersthelfer sowie die Anerkennung von posttraumatischen Belastungsstörungen als Dienstunfall.
1: Die italienische Großbank UniCredit darf die Commerzbank übernehmen. Nach eigenen Angaben hat sie die entsprechende Genehmigung der Europäischen Zentralbank bekommen. Demnach darf UniCredit die Schwelle von 30% der Kapitalbeteiligung an der Commerzbank überschreiten und den Anteil ohne Obergrenze erhöhen. Die Bank sieht bei der Commerzbank Potenzial für Milliardeneinsparungen, inklusive Stellenabbau. Der Bund, der selbst mit 13% beteiligt ist, will betriebsbedingte Kündigungen verhindern. Die geplante Hinrichtung eines verurteilten Attentäters im US-Bundesstaat Texas wird wohl doch nicht per Livestream übertragen. Das hat US-Präsident Trump auf seiner Online-Plattform Truth Social mitgeteilt. Er betonte, dass eine Übertragung ein starkes Mittel der Abschreckung hätte sein können. Viele Menschen wollten die Hinrichtung allerdings nicht sehen. Die Ankündigung durch US-Verteidigungsminister Hegseth hatte weltweit Empörung ausgelöst. Der zum Tode Verurteilte soll erstmals in den USA durch ein Erschießungskommando hingerichtet werden. Er hatte 2009 auf einem Militärstützpunkt 13 Menschen erschossen. Nach dem Verlust seines Hauptauftrags baut der Saarbrücker Entsorgungsbetrieb Ass Arbeitsplätze ab. Das hat die Geschäftsführung auf einer Betriebsversammlung angekündigt. Wie viele der 33 Jobs wegfallen, ist noch unklar. Das Unternehmen werde aber nicht geschlossen. Hintergrund ist, dass der Großauftrag zur Abholung der gelben Tonne ab dem kommenden Jahr von einem größeren Unternehmen aus Hessen übernommen wird. Scharfe Kritik kam von der Gewerkschaft Verdi, Ass habe sich verzockt. Und das waren die Nachrichten mit Daniel Magar. 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Das Wetter: in der Nacht locker bewölkt, später Nebel bei Tiefstwerten bis 5 Grad. Morgen zunächst trüb, später sonnig bei maximal 20 Grad. Die Zeit: es ist 22.03 Uhr.
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4: A620 Saar-Louis Richtung Saarbrücken. Zwischen der Wilhelm-Heinrich-Brücke und Saarbrücken-Schönbach. Behinderungen durch eine Nachtbaustelle. Es ist nur eine Spur frei. Bis 5 Uhr. A620 Saarbrücken-Saar-Louis. Zwischen Saarbrücken-Güdingen und Saarbrücken-St. Arnual. In beiden Richtungen Baustelle. Die linke Spur ist gesperrt. Bis Freitag. Geblitzt wird unter anderem zwischen Seelbach und Assweiler. In Saarbrücken in der Betzenstraße und auf der A8 Saar-Louis Richtung Pirmasens in Höhe Neunkirchen.
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6: Mit Markus Barsch, hallo. Wir fangen an mit Glockenbach, Magic Moment.
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0: Hey, hier ist Pop, eure Abendshow. Schön, dass ihr da seid.
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0: von Bremen 4, HR3, MDR Jump, NDR 2, RBB 88.8, SR1 und WDR 2, produziert mit Liebe, Herzblut und einem Kalender, der uns nicht im Stich lässt, von SWR3. Wir haben generell nachgesehen, vor 10 Jahren hat Großbritannien für den Brexit gestimmt. Angelique Kerber hat die Australian Open gewonnen und darum ging es eigentlich. Clouseau hat sein tolles Album Neuanfang rausgebracht. Ne? Da waren so tolle Sachen drauf. Wie, hier, das ist so geil. Achterbahn.
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0: Und zum 10. Geburtstag gibt's jetzt von Clouseau ein Geschenk an die Fans. Hat auf Insta gesagt, hier, wir haben es euch mal rauskopiert.
1: Neuanfang, das Album ist 10 Jahre alt. 10 Jahre. Und im Zuge dessen, für das Jubiläum, haben wir in der Uber Arena in Berlin Mikrofone eingepackt, Kameras eingepackt. Und heute koppeln wir Neuanfang, Audio und Video aus. Ich freue mich riesig. Herzlich willkommen. Neuanfang.
0: Also alle, die auf der Tour waren, ne, von Clouseau jetzt im Sommer, macht einfach mal das Handylicht an, außer ihr sitzt vielleicht im Auto, da vielleicht nicht, und einfach nochmal genießen jetzt hier. Clouseau Neuanfang live!
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Ist aber nicht der schlechteste Song, oder? Taylor Swift, Patient Zero, ist doch mal wieder gar nicht so schlecht. Es gibt wenig sehr Schlechtes von Taylor Swift, muss man auch sagen. Einmal das, Vorsicht auf der A5, Basel Richtung Karlsruhe, zwischen Müllheim Neuenburg und Freiburg Süd steht ein kaputtes Auto. Und Freiburg 2, FK Jablonec 1, 56. Minute, Eigentor von Jablonec. Und der Ausgleich des 1-1, nachdem Freiburg geführt hat, war ja auch schon ein Eigentor. So ist alles nur gerecht.

60. Minute, TSG Hoffenheim 0, Besiktas Istanbul in der Europa League 1. Hier ist Nickelback. Chad Kroeger singt ganz soft hier in dem neuen Ding Make Me Love You.

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2: Es ist 22:30.
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3: Die Nacht beginnt oft klar oder locker bewölkt. Im Verlauf bildet sich aber wieder häufiger Nebel. Die Temperaturen sinken auf 10 Grad auf den Höhen bis 5 Grad in manchen Tälern ab. Morgen bleibt es zum Teil wieder länger trüb durch Nebel oder Hochnebel, sonst gibt es häufig Sonnenschein. Besonders an Saar, Mosel und Blies sind zähe Nebelfelder unterwegs, die sich oftmals erst in den Mittagsstunden auflösen. Je nach Sonnenscheindauer werden 15 bis 20 Grad erreicht. Dazu weht schwacher Wind aus südwestlicher Richtung.
4: A620 Saar-Luisa-Brücken zwischen Völklingen-Ost und Saarbrücken-Gersweiler ist in beiden Richtungen zwischen 19.30 Uhr und 5 Uhr jeweils nur eine Spur frei, bis 16. Oktober. A620 Saar-Louis Richtung Saarbrücken zwischen der Wilhelm-Heinrich-Brücke und Saarbrücken-Schönbach, Behinderungen durch eine Nachtbaustelle, es ist nur eine Spur frei, bis 5 Uhr. A620 Saarbrücken-Saar-Louis zwischen Saarbrücken-Güdingen und Saarbrücken-St. Arnual. In beiden Richtungen Baustelle. Die linke Spur ist gesperrt. Bis Freitag. Kreis Neunkirchen. Die Landesstraße zwischen Hangard und dem Abzweig Steinbach bei Ottweiler ist nach einem Unfall gesperrt. Geblitzt wird unter anderem zwischen Seelbach und Assweiler in Saarbrücken in der Betzenstraße und auf der A8 Saar-Louis Richtung Pirmasens in Höhe Neunkirchen.
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0: Reykjavik und Immern, Rivers, Freiburg, Jablonec 3:1 mittlerweile und Hoffenheim beschickt das Istanbul in der Europa League 1:3. Jetzt ist 22.44 Uhr und 44 Sekunden. Das ist die beste Zeit. Sieht super aus auf der Uhr hier riesig. 22 geteilte 44, geteilte 44. Alles gerade Zahlen, toll. Gibt Leute, die finden das irgendwie, dass das gut aussieht. Ich fürchte, ich gehöre zu denen. Aber vielleicht ist es ja auch gar nicht so schlimm. Tut ja nicht weh. 22.44 Uhr und 44 Sekunden ist in dieser Ausgabe der Abendshow in der ARD heute hier. Hallo Deutschland. Die einzig mögliche Zeit für etwas Philosophie. Hab's doch schon gesagt eben, oder? Philosophie? Erkennt ihr es ja in der Musik mittlerweile? Ja, machen das erst seit 60.000 Jahren. Alles, was den ganzen Tag eventuell so ein bisschen doof war, was gezwickt hat, was uns so mies mit einem spitzen Finger in die Seite gepokt hat, das schieben wir jetzt beiseite. Jetzt machen wir uns völlig andere Gedanken für eine Minute. Wir haben schon philosophiert über Sachen wie zum Beispiel I want to fake Brie, Freddie Mercury, Käsefälscher. Oder ist eigentlich auf einer Liste der schlechtesten Hits aller Zeiten der am schlechtesten platzierte Hit der beste? Das muss man sich erstmal überlegen. Gestern, das war auch schön, von Christina aus Wiernsheim. Ja, wenn ich die Linsensuppe mit Würstchen hier in zwei Töpfe fülle, ist es dann noch ein Topf? Christina, ich bin die ganze Nacht wach gelegen wegen dir, hab's nachgesehen. Nein, dann nicht mehr. Doch, natürlich. War Spaß. Ich glaube, es geht nur um die Mach, ums Machen. Ne? Wenn alles in einem Topf geschieht, dann ist es ein Eintopf. 597 Trilliarden dieser kleinen Hirnaushänger stehen auf popabend.de. Da ist die Philosophiegalerie angedockt. Da könnt ihr auch immer neues Zeug schicken. Gerne her damit. Heute verkabeln wir unsere Synapsen absolut berechtigt neu über die chirurgisch sehr interessante Frage von Gabi aus Berlin. Hey, kann man besser gucken, wenn einem der Blinddarm entfernt wurde? Ja, vielleicht.
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Guck mal, Hoffenheim dreht jetzt das Spiel noch in den letzten Minuten, oder? PSG Hoffenheim jetzt 2. Beşiktaş Istanbul 3.

Ah, Linkin Park, Lost. In eurer Abendshow schön laut. Hier kommt noch ein Update aus dem Verkehrszentrum. Vor Sie bitte einmal auf der A6 Saarbrücken Richtung Kaiserslautern. In der Ausfahrt Saarbrücken-Fechingen steht ein kaputtes Auto. Und Vorsicht auf der A7 Ulm Richtung Fulda zwischen Kreuz-Biebelried und Würzburg-Estenfeld. Da liegen mehrere Räder auf der Autobahn. Vorsicht auf der A7 Ulm Richtung Fulda zwischen Kreuz-Biebelried und Würzburg-Estenfeld. Mehrere Räder liegen hier. Kommt gut und sicher und bitte bald an. Jetzt mit Miley Cyrus. Bass Persuades neu. Let's go.

0: Der Bass überzeugt.
1: Bass persuades Miley Cyrus. Ziemlich gutes Ding. So, jetzt sind beide Spiele zu Ende. Einmal die Europa League. TSG Hoffenheim besiegt das Istanbul 2:3. Und rüber in die Conference League ist auch gerade aus. SC Freiburg gewinnt gegen FK Jablonec mit 3:2.

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2: 23 Uhr. Neuwagen sollen ab 2035 wohl doch nicht emissionsfrei sein müssen. Die Regierungen in Berlin und Paris haben sich Berichten zufolge darauf geeinigt, dass das Verbrenneraus abgeschwächt wird. Andreas Meyer-Feist für SR Info.
3: Auch nach 2035 sollen Autos mit Verbrennungs- oder Hybridmotor verkauft werden dürfen. Das heißt, 100% E-Mobilität bei Neuwagen müsste es auch dann noch nicht geben. Das ist der deutsch-französische Vorschlag. Das CO2-Reduktionsziel würde von 100% auf 90% sinken. Die Automobilindustrie müsste auch nicht an anderer Stelle ausgleichen. Und dadurch unterscheidet sich das Papier deutlich vom Vorschlag der EU-Kommission. Gleichzeitig soll die europäische Autoindustrie besser vor chinesischer Konkurrenz geschützt werden. Bei öffentlichen Vergaben oder Subventionen sollen Hersteller aus der EU und Großbritannien bevorzugt werden. Großbritannien soll mit einbezogen werden, weil EU-Hersteller auf Zulieferungen von dort angewiesen sind.
2: Die endgültige Zustimmung Deutschlands steht allerdings noch aus. Der neue Bundesarbeitsminister Schweizer zeigt sich optimistisch, dass die Rentenreform gelingen wird. Seine Vorgängerin Baas hatte die Reform angestoßen. Einer der Vorschläge ist etwa, den früheren Renteneintritt einzuschränken und einen Teil der Rentenbeiträge am Kapitalmarkt zu investieren. Mit Blick auf die Kritik einiger Länderchefs betonte Schweizer, man werde einen Konsens finden. Viele Polizisten im Saarland trauen sich nicht, über psychische Belastung im Dienst zu sprechen. Das geht aus einer Befragung des Innenministeriums von mehr als 900 saarländischen Polizisten hervor. Dabei gaben 61% an, in den vergangenen 12 Monaten mindestens ein stark belastendes Ereignis erlebt zu haben. Über 40% trauen sich aber nicht, offen über psychische Belastung zu sprechen. Mehr als die Hälfte hat Angst vor beruflichen Nachteilen. Die saarländischen Kassenärzte wehren sich gegen die geplante Pflicht, künftig freie Termine als Notfalltermine bereitzustellen. Diese Pflicht wurde mit der heute vom Bundestag gebilligten Reform der Notfallversorgung geschlossen. Danach muss künftig jeder Kassenarzt eine verpflichtende Zahl von Notfallterminen melden. Die Kassenärztliche Vereinigung sprach von Terrorisierung der Ärzte und einem Eingriff in die Berufsfreiheit. Die Früherkennungsuntersuchung auf Brustkrebs, das sogenannte Mammographie-Screening, ist in Zukunft bereits ab 45 Jahren möglich. Der gemeinsame Bundesausschuss hat beschlossen, die Altersgrenze herabzusetzen. Die Krankenkassen übernehmen die Kosten der Untersuchung im Alter von 50 bis 75 Jahren. Jüngere Frauen müssen die Kosten selbst tragen. Der Beschluss tritt voraussichtlich ab August nächsten Jahres in Kraft. Und das waren die Nachrichten mit Daniel Magar. 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Das Wetter: in der Nacht locker bewölkt, später Nebel bei Tiefstwerten bis 5 Grad. Morgen zunächst trüb, später sonnig bei maximal 20 Grad.
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5: Vorsicht bitte auf der A6 Saarbrücken Richtung Kaiserslautern. In der Ausfahrt Saarbrücken-Fechingen steht ein defektes Fahrzeug. A620 Saarlouis-Saarbrücken zwischen Völklingen-Ost und Saarbrücken-Gersweiler ist in beiden Richtungen zwischen 19.30 Uhr und 5 Uhr jeweils nur eine Spur frei, bis 16. Oktober. A620 Saarbrücken-Saarlouis zwischen Saarbrücken-Güdingen und Saarbrücken-St. Arnual. In beiden Richtungen Baustelle. Die linke Spur ist gesperrt. Bis Freitag. Kreis Neunkirchen, die Landesstraße zwischen Hangard und dem Abzweig Steinbach bei Ottweiler, ist nach einem Unfall gesperrt. Landkreis St. Wendel, die L130 ist zwischen Urexweiler und Hirzweiler in beiden Richtungen wegen einer Baustelle gesperrt. Bis voraussichtlich 15. Oktober. Geblitzt wird unter anderem zwischen Seelbach und Assweiler, in Saarbrücken in der Betzenstraße und auf der A8 Saarlouis Richtung Pirmasens in Höhe Neunkirchen.
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6: Mit Markus Barsch. Schön, dass ihr da seid. Rehab, Michael, Patrick Kelly sind auch da.
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0: Hallo, hier ist Pop, eure Abendshow am Donnerstag. Jetzt in der Kategorie, wie lebensmüde willst du sein? Diego Poncelet. Diego Poncelet, der ist Downhill-Skateboarder aus Spanien. Ja, den Job gibt's wirklich. Was machst du beruflich? Ich bin Downhill-Skateboarder. Nee, Skipper, Diego geht's anders. Ich bin Downhill-Skateboarder. So ungefähr. Kommt da mit Karacho vorbeigekracht. Der hat soeben einen neuen Geschwindigkeitsrekord im aufrecht auf dem Skateboard fahren. Es gibt auch noch andere, aber das ist aufrecht auf dem Skateboard. Also er steht mit beiden Füßen, er steht gebeugt, aber er steht. Ne? 151,83 Kilometer pro Stunde. Juh. Schneller als die meisten von uns auf der vollen Autobahn. Julia Buchmeier aus dem Pop die Abendshow Abfahrtsausrüstungsspezialteam. Das kann uns doch keiner erzählen, Julia, dass das ein ganz normales Skateboard war.
1: Nee, also jedenfalls keins, wie es bei uns irgendwie im Keller oder in der Garage rumsteht oder verstaubt wahrscheinlich bei den meisten. Das ist einmal schon mal deutlich dicker und wurde extra für solche Spezialdisziplinen gemacht. Genauso wie übrigens auch sein aerodynamischer Anzug, die Spezialschuhe und die Handschuhe. Da hat er mit einem ganzen Team und mit Sessions in einem Windkanal in Genf dran getüftelt. Und ja, als Kind wollte Diego übrigens Formel-1-Fahrer werden. Also da kommt er jetzt relativ nah ran.
0: Ja, mit Kurven und Geraden und Kilometer pro Stunde hat er jetzt viel zu tun. Aber wenn eure Kinder Skateboard fahren, schaut euch die Videos von diesem Rekord besser nicht an, da wird einem schwindelig. Das hätte auch schief gehen können.
1: Ja, total. Also bei so 18% Steigung, Kurven und über 151 km/h auf gerade mal 2,2 Kilometern. Ausgesucht hat er sich dafür eine Strecke in Kanada, die Route du Pont in der Provinz Quebec, mit so einer ganz langen, ganz steilen Geraden. Und er ist vor allem auch gleich zweimal runter, diese Strecke.
0: Warum denn zweimal? Was hat denn beim ersten Mal nicht
1: geklappt? Ja, der Wind war nicht optimal.
0: Ach so.
1: Er hat zwar mit dieser ersten Fahrt vor 5 Tagen auch schon den bisherigen Weltrekord geknackt. Es waren aber halt nur knapp über 146 Kilometer pro Stunde.
0: Ach so. Das kann man so auf gar keinen Fall stehen lassen.
1: Ja.

0: 20 nach 11 ist hier. Hallo, es ist Pop, eure Abendshow. So rum, sicher. Ihr habt noch gar nicht gelacht heute? Come on. Wir machen das sofort. Wir drehen es ins Gegenteil um. Das machen wir zusammen mit Johann König, Grandmaster of Comedy. Da hieß es noch gar nicht Comedy, glaube ich. Johann König. Der hat ja eine schöne Erkenntnis neulich mitbekommen, ne? Jeder dritte Erwachsene sei inzwischen Smartphone-süchtig. Johann König gehört wohl dazu.
1: Natürlich habe ich den Umgang gelernt, den Umgang mit Social Media, mit dem Handy. Ich habe es alles gelernt über die Jahre. Ich beherrsche den Kram und ich weiß ganz genau, ja, wenn meine Kinder mich dabei beobachten, wie ich lässig mit dem Smartphone hantiere, ja, wie ich surfe und scrolle und like, wie ich chatte und poste und swipe, dann denken meine Kinder immer nur das eine. Was für ein Opfer. Typisch Generation Klapphülle. Ja, so werden wir genannt, Generation Klapphülle. Mein Sohn hat mich neulich gefragt, Papa, warum hast du eigentlich eine Klapphülle am Handy? Da habe ich gesagt, was, wieso nicht, das habe ich immer. Papa, eine Klapphülle heißt, du bist kurz vorm Sterben. Da habe ich zu ihm gesagt, Obacht, Sportsfreund. Da hat er gesagt, was heißt denn Obacht, Sportsfreund? Wie redest du denn? Ich rede, wie mir der Schnabel gewachsen ist. Wie was? Was denn für ein Schnabel? Das sagt man so. Papa, wer sagt sowas? Niemand sagt sowas. Was soll an einer Klapphülle schlecht sein? Papa, bitte, denk doch mal an dein Image. Klapphüllenleute, das sind Leute, die sich in den Sessel setzen, sich die Lesebrille zurechtschieben, die Klapphülle aufklappen und dann mit dem Zeigefinger so konzentriert ihre PIN eingeben, als würden sie eine Bombe entschärfen.
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1: Die Nacht beginnt oft klar oder locker bewölkt. Im Verlauf bildet sich aber wieder häufiger Nebel. Die Temperaturen sinken auf 10 Grad auf den Höhen bis 5 Grad in manchen Tälern ab. Morgen bleibt es zum Teil wieder länger trüb durch Nebel oder Hochnebel, sonst gibt es häufig Sonnenschein. Je nach Sonnenscheindauer werden Höchstwerte von 15 bis 20 Grad erreicht. Dazu weht schwacher Wind aus südwestlicher Richtung.
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2: A620 Saar-Luisa-Brücken zwischen Völklingen Ost und Saarbrücken-Gersweiler ist in beiden Richtungen zwischen 19.30 Uhr und 5 Uhr jeweils nur eine Spur frei, bis 16. Oktober. Landkreis St. Wendel. Die L130 ist zwischen Urexweiler und Hirzweiler in beiden Richtungen wegen einer Baustelle gesperrt, bis voraussichtlich 15. Oktober. Geblitzt wird unter anderem zwischen Seelbach und Assweiler, in Saarbrücken in der Betzenstraße und auf der A8 Saar-Louis Richtung Pirmasens in Höhe Neunkirchen.
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4: Hi.

0: The Weeknd beginnt morgen.
1: Das ist ein Zufall, dass The Weeknd hier kommt. Wollte gar nichts zum Weeknd sagen eigentlich, was morgen anfängt. Ja, hallo, hier ist Pop, eure Abendshow. Jetzt neue Musik aus Berlin. Schon mal gehört vom Wort Cuffing Season? C-U-F-F-I-N-G Season, Cuffing Season. Hey, was haben Handschellen damit zu tun? Ja, genau, Cuff, Englisch Handschelle. Eine Cuffing Season, das ist die Zeit, so gerade jetzt so ab Oktober, wenn es wieder früher dunkel wird und kälter wird und man ist mehr drin, vorm Fernseher vielleicht, unter der Decke gekuschelt, so auf dem Sofa und im blöden Fall ist man dabei allein. Und weil das nicht so toll ist, kettet man sich schnell, mit Handschellen vielleicht, an jemanden für den Winter. Das ist die Cuffing Season. Das machen gar nicht so wenige Menschen, vielleicht kennt ihr auch im Bekanntenkreis Menschen, die zufällig im Herbst immer einen Freund haben oder eine Freundin, die Cuffing Season. Die Beziehung endet dann meistens auch wieder im Frühling. Naja, vielleicht sollte Kyla Shikes, der geilste Künstlername, die heißt eigentlich Kaya Loska, nennt sich Kyla Shikes. Wenn wir sie mal im Interview haben, müssen wir unbedingt fragen, das hast du gemacht wegen geiler Scheiß, oder? Das hört man ja, das ist ja eins wie das andere. Geiler Scheiß, Kyla Shikes. S-H-Y-X übrigens geschrieben, Kyla Shikes. Die sollte das vielleicht mal testen mit der Cuffing Season. Deutsche Sängerin, YouTuberin aus Berlin, die hat vor 10 Jahren mit 14 im Kika als Schauspielerin angefangen, in der Mädchen-WG. Und mittlerweile macht sie viel Musik und sie hat über genau dieses Gefühl, was da jetzt aufkommt in vielen. Manu, jetzt kommt der Wind, ich bin alleine. Einen Song geschrieben, der heißt Oktober. Genau das Richtige für 23.43 Uhr folgende. Kyla Shikes, Oktober.
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1: Das Ende ist so schön komponiert worden bei den Red Hot Chili Peppers. Snow, hey ho. Das muss man unbedingt bis zum Ende ausspielen. Huch, ist ja schon gleich 12. Was poppt denn hier noch für ein Posting auf wie ein Pilz aus dem Boden in unseren Lieblings-Sozial-O-Netzwerken? Hier, das ist hübsch. The Real Lauri postet mit Hinblick auf die Zeitumstellung demnächst. Meine Mutter meinte, wenn wir nach Polen fahren, dann brauchen wir 7 Stunden. Aber wegen der Zeitumstellung sind es dann nur 6. Und in diesem Moment wurde mir klar, von wem ich meine Mathekenntnisse geerbt habe. Es war Pop die Abendshow mit Markus Bar. Schön, dass ihr da wart. Bleibt da, hier ist gleich Ben.

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1: Es ist 0 Uhr. Der Bundestag berät am Vormittag abschließend über die sogenannte Frühstartrente. Die Regierung will so unterstützen, dass private Altersvorsorge bereits ab dem Kindesalter betrieben wird. Aus Berlin, Tim Aßmann.
2: Die Förderung soll im nächsten Jahr beginnen für die Kinder, die 2020 geboren wurden. Danach kommt pro Jahr ein weiterer Jahrgang Sechsjähriger dazu. Kinder, die vor 2020 geboren wurden, kriegen die Frühstartrente nicht. Die Förderung läuft bis zum 18. Lebensjahr und beträgt 10 Euro pro Monat. Eltern können für ihre Kinder bei privaten Anbietern Depots einrichten, in die der Staat dann einzahlt. Für Kinder ohne eigene Depots verwaltet die Bundesbank die Frühstartrente und legt sie, wie die privaten Anbieter auch, auf dem Kapitalmarkt an. Die Grünen kritisieren, dass Kinder, die jetzt älter sind als 6, die Förderung nicht bekommen. Die Linke lehnt die Frühstartrente ab, weil auf die privaten Finanzmärkte gesetzt wird. Die AfD ist für deutlich höhere staatliche Zuschüsse.
1: Zigaretten dürften in den kommenden Jahren in Deutschland deutlich teurer werden. Der Bundestag hat mit den Stimmen aus der Koalition für eine Gesetzesnovelle gestimmt, mit der die Tabaksteuer bis 2030 schrittweise angehoben wird. Diese Steuererhebung wird an die Kunden weitergereicht. Der Bund erhofft sich dadurch zusätzliche Steuereinnahmen von rund 12 Milliarden Euro innerhalb von 4 Jahren. Jüdische Studierende aus Halle an der Saale erhalten vermehrt Morddrohungen. Grund dafür ist nach Angaben der Jüdischen Studierendenunion, dass einige Studenten den AfD-Landtagsvizepräsidenten Til Schneider in Sachsen-Anhalt am Betreten einer Synagoge gehindert hatten. Dabei sollen sie ihn als Nazi bezeichnet haben. Die Staatsanwaltschaft ermittelt wegen eines Verdachts der Beleidigung. Til Schneider sprach Medienberichten zufolge in einer Pressemitteilung von linken Studenten. Diesen Vorwurf weist die Jüdische Studierendenunion zurück. Die Gewerkschaft Verdi hat heftige Kritik an der Führung des Saarbrücker Entsorgungsbetriebs Ass geübt. Gewerkschaftssekretär Balzert sagte dem SR, das Unternehmen habe sich verzockt. Die Geschäftsführung von Ass hatte gestern Nachmittag auf einer Betriebsversammlung den Abbau von Arbeitsplätzen angekündigt. Der Entsorgungsbetrieb ist ins Schlingern geraten, nachdem er einen Großauftrag zur Abholung der gelben Tonne verloren hatte. Gewerkschaftssekretär Balzert erklärte zur Lage des Unternehmens:
3: Es ist ein sehr wichtiger Auftrag für die Ass und es ist davon auszugehen, dass das Unternehmen jetzt tatsächlich wirtschaftliche Schwierigkeiten bekommt, wenn dieser Auftrag wegfällt. Gleichzeitig gibt es noch andere Geschäftsfelder der Ass, wo auch nicht ganz klar ist, wie es weitergeht. Und man muss den Eindruck gewinnen, dass die Geschäftsführung nicht versucht, dieses Unternehmen und auch die Arbeitsplätze zu retten.
1: Und das waren die Nachrichten mit Daniel Magar. 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Das Wetter: in der Nacht locker bewölkt, später Nebel bei Tiefstwerten bis 5 Grad. Morgen zunächst trüb, später sonnig bei maximal 20 Grad.
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5: A620 Saarlouis-Saarbrücken zwischen Völklingen-Ost und Saarbrücken-Gersweiler ist in beiden Richtungen zwischen 19.30 Uhr und 5 Uhr jeweils nur eine Spur frei, bis 16. Oktober. A620 Saarbrücken-Saarlouis zwischen Saarbrücken-Güdingen und Saarbrücken-St. Arnual. In beiden Richtungen Baustelle. Die linke Spur ist gesperrt, bis Freitag. Regionalverband Saarbrücken. In Holz ist die Saarstraße zwischen der Göttelborner Straße und der Blumenstraße wegen Bauarbeiten halbseitig gesperrt. Der Verkehr wird per Ampel geregelt, bis 16. Oktober. Geblitzt wird unter anderem zwischen Seelbach und Assweiler, in Saarbrücken in der Betzenstraße und auf der A8 Saarlouis Richtung Pirmasens in Höhe Neunkirchen.
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7: mit Ben Sträubel. So, das fühlt sich an wie Freitage. Ich habe jetzt eben mein Passwort. Ich wusste, ich gebe es falsch ein. Ich hatte einen falschen Buchstaben gedrückt und ich habe trotzdem weitergeschrieben und Return. Um dann zu lesen, ungültiger Benutzername oder Passwort. Aber ich dachte, alles, was ich davor geschrieben habe, kann doch nicht umsonst gewesen sein. Das ist so diese Einstellung, die man an so einem Freitag bekommt. Aber wir sind ja hier zusammen. Ne? Bis 5.
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Mutation of Life. Hier ist die Popnacht und schon sind wir drin hier in diesem 16.10. So geht das los mit dem Freitag. Ich meine, heute habt ihr nochmal die Möglichkeit, euch bei eurem Vorgesetzten zu bedanken. Heute ist der International Boss Day, der Cheftag. An diesem Tag bedanken sich Angestellte gewöhnlich für den netten und fairen Umgang ihrer Vorgesetzten übers Jahr. Und haben sich wahrscheinlich auch Chefs ausgedacht, genau an diesem Tag. Aber man muss natürlich auch sagen, es gibt auch so Sätze, die Chefs äußern. Also egal, wo man hinkommt, sind immer die ähnlichen Sätze. Und was bedeuten die? Das ist wie bei einem Arbeitszeugnis. Man muss es auch lesen können. Zum Beispiel, wenn man sagt, das ist eine klassische Win-Win-Situation, habt ihr vielleicht ja auch schon mal gehört. Das heißt ja eigentlich nur, ein riesiger Gewinn für mich, aber ein Haufen Arbeit für euch. Oder dieses Ding, meine Tür steht für euch immer offen, aber mein Geist ist geschlossen. Also niemals reinkommen, ja. Bin immer für konstruktive Anregungen, heißt, solange sie exakt meiner Meinung entsprechen. Oder schreiben Sie mir dazu doch mal eine kurze Mail. Das bedeutet, wenn du dir die Mühe machst, lese ich das vielleicht, aber wenn nicht, hat sich das Thema von selbst erledigt. Hände sind gebunden, heißt also, ich habe keine Lust, das weiter zu bearbeiten. Sobald wir wieder Budget dafür haben, gehen wir das sofort an. Auch ein sehr schöner Satz, hört man immer mal wieder. Heißt so viel wie, das wird niemals passieren. Oder das war eine strategische Entscheidung im Strategiekreis. Auch sehr lustig, wir haben einen Fehler gemacht. Das bedeutet aber, wenn ich das Wort Strategie nutze, klingt das eher ein bisschen gewollt. Das Wichtigste ist natürlich, wir haben auch ein Herz für Chefs, weil in Führungsetagen, da sind 6-mal häufiger Psychopathen beschäftigt als in allen anderen Berufen und im Leben ansonsten. Also insofern nehmen wir natürlich auch die Chefs mit auf in den Therapiekreis und heute sind wir einfach freundlich und denken uns unseren Teil, wie das ganze Jahr schon.

Chico. Macht auch Spaß, der Song. Mit Chico, DJ Goja, Jason Derulo und Melody. Das ist ein kultischer Song und gleich danach, wenn ich mit dem rechten Bein aufgehört habe zu wackeln, gewinnt ihr ein Popnacht-Package und vorher aber noch zwei Hits in einer Sekunde erkennen.

0: Es ist jetzt 0.21 Uhr, neue Gefahrenstelle von der A31. Da sind Menschen auf der Fahrbahn. Da passt ihr bitte auf. A31 Emden-Leer zwischen Nehemoor und Fehnhusen. Hier ist die Popnacht.
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0: Die werdet ihr doch wohl erkennen. Also ich schicke euch erstmal ein gutes Energiefeld. Und die Erkenntnis, dass diese beiden Nummer 1 Songs jetzt sofort bei euch aufpoppen und ihr sagt, ach, das waren die. Aha, Konzentration. 07221 2011. Welche beiden Hits waren denn das, die heute Geburtstag feiern für ein Popnacht-Package?

Die Purple Disco Machine. I wanna taste my luck. Das ist ein neuer Hit von der Purple Disco Machine, den wir gerade gehört haben. Jetzt wird es ein Hauch von Romantik. In dieser Show muss ja auch ein bisschen Romantik her. Let Her Go von Passenger. Eine Gefahrenstelle von der A226 Bad Schwartau in Richtung Travemünde. Da liegen Leitbarken, die gehören da auch nicht hin. Zwischen Dreieck Bad Schwartau und Lübeck Dänischburg. Die Popnacht am Freitag. Hey.

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1: Es ist 0.30 Uhr.
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5: Heute sind besonders an Saar, Mosel und Blies erneut zähe Nebelfelder unterwegs, die sich oftmals erst in den Mittagsstunden auflösen. Abseits davon, sowie nach deren Auflösung, scheint die Sonne oft nahezu ungestört. Je nach Sonnenscheindauer werden 15 bis 20 Grad erreicht. Am Samstag ist es wolkenreich mit zeitweise etwas Regen und deutlich kühler.
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6: A620 Saar-Louis-Saarbrücken zwischen Völklingen-Ost und Saarbrücken-Gersweiler ist in beiden Richtungen zwischen 19.30 Uhr und 5 Uhr jeweils nur eine Spur frei, bis 16. Oktober. A620 Saarbrücken-Saar-Louis zwischen Saarbrücken-Güdingen und Saarbrücken-St. Arnual. In beiden Richtungen Baustelle. Die linke Spur ist gesperrt, bis Freitag. Geblitzt wird unter anderem zwischen Seelbach und Assweiler, in Saarbrücken in der Betzenstraße und auf der A8 Saar-Louis Richtung Pirmasens in Höhe Neunkirchen.
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1: Und die am meisten unterschätzte Höchsttemperatur heute in Putbus bekommen wir 17 Grad. Hier ist die Popnacht. Mein Name Ben Sträubel und das Somber und Undressed.

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1: Die zwei Nummer 1 Hits heute am 16.10. Was waren da so los in der Musik? Yeah. Niklas aus Hügelsheim, guten Morgen.
2: Moin.
1: Und du hast das sofort erkannt, was da vorbeigeraucht ist an dir, ne?
2: Ja, ja, genau.
1: Lass hören.
2: Einmal Red Red Wine und dann das zweite war One Moment in Time.
1: Und würdest du denn auch die Interpreten noch nennen können? Das wäre mir ein Vergnügen.
2: Ich glaube Red Red Wine von UB40 und One Moment in Time von Whitney Houston.
1: So ist das. Die grüßt aus der Cloud und freut sich auch darüber, dass du das mal so locker gelöst hast. Du fährst gerade mit deiner Partnerin vom fantastischen Spiel SC Freiburg gegen FK Jablonec. Ist ja für Freiburg gut ausgegangen mit 3-2. Und du als Freiburg-Fan, was würdest du sagen, was war denn der stärkste Moment oder der für dich aufregendste Moment im Stadion?
2: Ja, ich glaube in der 50. war es, da war mal kurz für, ich glaube schon 5 Minuten unterbrochen wegen Videobeweis, wo dann als Tor für Freiburg gezählt hat.
1: Okay, also siehst du, das ist natürlich immer so spannend, wenn es dann so knapp ausgeht, war das natürlich, aber die Unterbrechung war das Aufregendste. Da konntest du zumindest mal dich deiner Partnerin widmen in diesem Moment, ja, und die konnte ein wenig trösten. Seid ihr immer zu zweit im Stadion oder?
2: Meistens.
1: Ja, also du hast sie nicht gezwungen oder so, oder umgekehrt.
2: Nein.
1: Dann ist es in Ordnung. Wie geht denn das weiter die Nacht noch? Oder hast du tagsüber was zu tun noch? Oder hast du frei heute an diesem Freitag?
2: Nein, wir arbeiten beide morgen.
1: Ja, was darfst du machen?
2: Ich arbeite im Büro und sehe auch. Also,
1: im Büro denn. Ist egal was. Ne? Hauptsache im Büro, haben die Eltern gesagt.
2: Ja, genau.
1: Mach was Anständiges, dass du ein Dach über dem Kopf hast. Den Beruf wollen wir nicht nennen, hauptsache im Büro.
2: Ja. Genau.
1: Ich wünsche euch einen guten Heimweg, ne? Und schick dir was zu. Bis bald. Ciao, ciao.
2: Danke dir. Ciao.

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Es ist 12:45 und wir haben noch zwei Gefahrenstellen. Einmal die A3 Oberhausen Richtung Köln. Da sind Fahrradfahrer auf der Autobahn zwischen Solingen und Dreieck Langenfeld und A7 Hannover in Richtung Hamburg. Da liegen Gegenstände zwischen Soltau Ost und Schneeferdingen.

Harry Styles in der Popnacht. Den Kreativen gehört die Nacht. Und Jürgen aus Friedrichshafen vielleicht, also der ein oder andere Kenner hat ihn schon mal gehört und liebt ihn auch. Also er hat schon auch eine Fanbase. Ich gehöre mit dazu. Jürgen war mal ein großer Marketingmanager, hat dann gesagt, ich möchte aber eigentlich Rockstar sein und das schon seit ich Kind bin und Kind war. Und jetzt hat er sich ein Kellerstudio eingerichtet und übt da immer kräftig, nimmt Sachen auf, schickt es auch mal vorbei mit der großen Beschreibung, dass er natürlich unsere Meinung auch da hören möchte. Und ich gebe das mal gleich zur Kenntnis, was er aus Wonderful Life von Black gemacht hat. Das ist von mir noch nicht gehört worden. Wir hören das, wenn dann gemeinsam. Gleich nach Giant Rooks und dem neuen Hit Slow Dance.

0: Der neue von Giant Rooks heißt Slow Dance for a Minute. Noch kurz mal Luft holen und dann ist Jürgen da.
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0: Jürgen aus Friedrichshafen hat ein Kellerstudio. Er träumt davon, ein Rockstar zu sein, irgendwann mal im Madison Square Garden ein großes Konzert zu geben. Und er hat heute Nacht sich einen Song vorgenommen, nämlich der kommt sofort nach diesem Falschfahrer, der uns da reingefahren ist jetzt. Ne? Aber hoffentlich nicht deswegen ein Falschfahrer auf der A44 Mönchengladbach-Aachen. Zwischen Alsdorf und Grenzübergang Lichtenbusch kommt ein Fahrzeug entgegen. Bitte äußerst rechts fahren, nicht überholen. Wir melden es, wenn die Gefahr vorüber ist. Auf der A44 Mönchengladbach-Aachen zwischen Alsdorf und Grenzübergang Lichtenbusch ein Falschfahrer unterwegs. Äußerst vorsichtig fahren. So, Jürgen aus Friedrichshafen, das hat er gemacht aus Black's Wonderful Life.

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1: Um 1 Uhr mit Ramin Movasakian. Bundeswirtschaftsministerin Reiche muss ein Video auf Instagram über die Linkspartei löschen. Das Bundesverfassungsgericht hat einem Eilantrag der Partei Die Linke zugestimmt. Reiche sagt in dem Video, dass die Partei Antisemitismus offen lebe. Aus Berlin berichtet Oliver Neuroth.
2: Reiches Ministerium reagiert nüchtern auf die Nachricht aus Karlsruhe. Man werde die Entscheidung des Bundesverfassungsgerichts nun prüfen und die Konsequenzen selbstverständlich umsetzen, teilt das Bundeswirtschaftsministerium mit. Die Linke als Gewinnerin des Rechtsstreits reagiert geradezu euphorisch. Bundesgeschäftsführer Ehling spricht im Interview mit dem Spiegel von einer Schmutzkampagne der CDU-Ministerin gegen die Linke, die gerade wie ein Kartenhaus in sich zusammenfällt. Reiche habe versucht, die Linke mit gezielten Unterstellungen zu diskreditieren, sagt Ehling.
1: Rauchen wird in Zukunft deutlich teurer. Der Bundestag hat am Abend einem Gesetzentwurf zur Erhöhung der Tabaksteuer zugestimmt. Der Preis für eine Schachtel mit 20 Zigaretten soll demnach bis 2030 schrittweise um rund 4 Euro steigen. Die Bundesregierung will dadurch insgesamt rund 12 Milliarden Euro an zusätzlichen Steuergeldern einnehmen. Deutschland und Frankreich wollen das geplante Verbrenner aus der EU ab 2035 aufweichen. Wie die Nachrichtenagentur AFP berichtet, haben sich beide Länder jetzt auf eine gemeinsame Position geeinigt. Unter anderem geht es um die sogenannten Flottengrenzwerte. Die EU-Kommission will, dass Automobilhersteller die durchschnittlichen CO2-Emissionen ihrer Fahrzeugflotten um rund 90% reduzieren. Und die verbleibenden 10% beispielsweise durch Biokraftstoffe ausgleichen. Der deutsch-französische Vorschlag sieht jetzt vor, dass diese 10% entfallen. In der Fußball-Europa League hat die TSG Hoffenheim auch ihr zweites Spiel verloren. Gegen Beşiktaş Istanbul hieß es am Ende 2:3. Torhüter Oliver Baumann appellierte nach dem Spiel, trotz der vierten Niederlage in Serie die Ruhe zu bewahren.
3: Wir alle vertrauen voll dem Weg und das sieht man auch, wir versuchen es umzusetzen. Da möchte ich jetzt nicht zu negativ rein, nur weil wir jetzt verloren haben. Da muss man jetzt schon aufpassen, dass wir jetzt nicht auch Dinge suchen und irgendwo herbeiziehen, um einfach dann drauf zu hauen.
1: Besser lief es in der Europa League für Bayer Leverkusen. Am frühen Abend gewannen die Leverkusener 4:0 beim polnischen Club Lech Posen. In der Conference League gewann der SC Freiburg sein erstes Spiel mit 3:2 gegen FK Jablonec aus Tschechien. Das Wetter für Deutschland. In der Nacht ist es im Nordwesten bewölkt, sonst oft sternenklar. Vereinzelt bildet sich Nebel. Die Tiefstwerte liegen bei 13 bis 1 Grad. Heute halten sich über den Nordwesten und Westen Wolken und es regnet immer mal wieder. Im restlichen Land scheint häufig die Sonne. Die Temperaturen erreichen maximal 15 bis 23 Grad. Am Samstag im Süden regnerisch, auch sonst meist grau, dazu 9 bis 17 Grad. Die Zeit 1:03 Uhr.
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5: A620 Saarbrücken-Saarlouis zwischen Saarbrücken-Güdingen und Saarbrücken-St. Arnual. In beiden Richtungen Baustelle. Die linke Spur ist gesperrt. Bis Freitag. Regionalverband Saarbrücken. In Holz ist die Saarstraße zwischen der Göttelborner Straße und der Blumenstraße wegen Bauarbeiten halbseitig gesperrt. Der Verkehr wird per Ampel geregelt bis 16. Oktober. Geblitzt wird unter anderem zwischen Seelbach und Asweiler, in Saarbrücken in der Betzenstraße und auf der A8 Saarlouis Richtung Pirmasens in Höhe Neunkirchen.
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6: mit Ben Sträubel. Ich habe mich schon die ganze Zeit gewundert, was riecht hier so nach Sonnencreme. Es ist eine Handcreme, die wohl jemand vergessen hat. Eine aus dem Supermarkt sehe ich hier. Ich kenne die Marke. Aha. Panthenol Handcreme. Na gut, okay. Das muss irgendwie entfernt werden hier. Ich weiß nicht, wo ist Personal zum Handcreme entfernen? Ich mag den süßlichen Geruch nicht. Also, jetzt werden wir uns gleich mal ein bisschen abreagieren beim Klopfen, beim Lenkradklopfen. Ihr habt ja vielleicht eins vor euch oder hinter euch. 0722 1 20 11. Wir suchen einen lauten Hit, euren Lieblingshit, den ich dann lauter spiele. Also, welchen Song würdet ihr gerne hören? 0722 1 20 11.
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2: Hier in der Popnacht kommen die Vorschläge aus Berlin und Nordrhein-Westfalen. Evelyn aus Berlin, guten Morgen.
3: Guten Morgen.
2: Und du bist schon in den Weihnachtsvorbereitungen. Du strickst kreative Socken.
3: Ich stricke kreative Socken für meine Freundin. Ja.
2: Und du hast geschrieben, das sind Reste, die du verwehrt hast, die du überall gefunden hast.
3: Das sind Reste. Ich habe immer mal Reste von anderen Leuten bekommen und da mache ich das jetzt für Weihnachten.
2: Aber die sind gewaschen worden vorher, die Socken von anderen Leuten. Die du da
3: natürlich.
2: Ja, okay. Dann wünsche ich dir sehr viel kreative Kraft heute Nacht. Du hast dir ausgesucht von Rod Stewart, Young Turks.

0: Oder vielleicht auch einen ganz anderen. Joachim aus Remagen. Guten Morgen, Joachim. Oder nee, Peter ist es. Ah ja, der Peter aus Essen. So, ist er mir verguckt. Peter?
1: Ja?
0: Ah, du bist da. Ah, du fährst zum Flughafen. Wohin? An welchen?
1: Köln-Bonn.
0: Und wo geht's denn dann hin?
1: Nach Mallorca, Cala Radiala.
0: Schön. Bist du ganz alleine oder mit Family oder Partnerin oder Partner?
1: Nee, ganz alleine.
0: Machst du das öfter mal alleine Urlaub?
1: Ja.
0: Und wie lange bleibst du?
1: 10 Nächte.
0: Gibt's irgendjemanden, den du zurücklässt, der sagt, warum hat er mich nicht mitgenommen?
1: Nein.
0: Okay, nein, dann kann man das auch machen. Mallorca ist ja auch schön, ne? Muss man ganz klar sagen. Hast du da ein Haus oder machst du Hotel oder Zelt?
1: Hotel.
0: Du hast ja ausgesucht von Faithless Insomnia.
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0: Da macht man auch nichts falsch, ne? Lenkradklopfer-Klassiker. Faithless Insomnia gegen Rod Stewart Young Tarks. Ihr entscheidet, was wir hier lauter spielen sollen. 07221 2011. Rod Stewart oder Faithless Insomnia. Tschüss, Evelyn, und dir einen guten Flug, Peter, ne? Ciao, ciao.
1: Danke.

0: 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Mark Forster ist neuer Hit in der Popnacht.
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0: Wir lösen es auf. Also die Vorschläge heute Nacht kamen aus Nordrhein-Westfalen und Berlin. Evelyn aus Berlin war für Rod Stewart und Young Turks. Peter aus Essen, der war für Faithless Insomnia und wieder einmal hat Faithless gewonnen. Das ist schon schwer natürlich, gegen diesen Songvorschlag anzukämpfen. 66% aller Anrufer bekommen keinen Schlaf, was ja auch nicht zu meinem Nachteil ist.

9:25 Uhr und da fährt kein Falschfahrer mehr auf der A44. Das ist eine Entwarnung für alle, die da unterwegs sind. A44 Mönchengladbach-Aachen zwischen Alsdorf und Grenzübergang Lichtenbusch.

0: Macy Peters und My Regards. Es ist 1.31 Uhr.
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2: Heute sind besonders an Saar, Mosel und Blies erneut zähe Nebelfelder unterwegs, die sich oftmals erst in den Mittagsstunden auflösen. Abseits davon sowie nach deren Auflösung scheint die Sonne oft nahezu ungestört. Zum Abend hin kommen auch ein paar Wolkenfelder hinzu. Je nach Sonnenscheindauer werden 15 bis 20 Grad erreicht. Am Samstag ist es wolkenreich mit zeitweise etwas Regen und deutlich kühler. Maximal sind noch 11 bis 15 Grad zu erwarten.
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3: A620 Saarlouis-Saarbrücken zwischen Völklingen Ost und Saarbrücken-Gersweiler ist in beiden Richtungen zwischen 19.30 Uhr und 5 Uhr jeweils nur eine Spur frei, bis 16. Oktober. Regionalverband Saarbrücken. In Holz ist die Saarstraße zwischen der Göttelborner Straße und der Blumenstraße wegen Bauarbeiten halbseitig gesperrt. Der Verkehr wird per Ampel geregelt, bis 16. Oktober. Geblitzt wird unter anderem zwischen Seelbach und Assweiler, in Saarbrücken in der Betzenstraße und auf der A8 Saarlouis Richtung Pirmasens in Höhe Neunkirchen.
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0: Und die am meisten unterschätzte Höchsttemperatur heute auf

0: Paradise und Treat You Better. Vielleicht gibt es auch noch den einen oder anderen unter euch, der sich gerade noch mal anfasst und sagt, ach, ich bin ja noch auf dem Weg vom Fußballstadion nach Hause, vielleicht von Freiburg oder von Hoffenheim. Wir kehren mal kurz den Fußball des Abends zusammen. Die Freiburg-Fans, die sind im Stadion schon übermütig geworden. Freiburg hat am ersten Spieltag der Conference League ja gewonnen gegen FK Jablonec aus Tschechien. Auf einem Schild der Fans bei der Choreografie, da stand der Traum vom Titel bleibt. So, im Mai haben sie ja erst das Finale der Europa League verloren. Wie findet Mittelfeldmann Maximilian Eggestein eigentlich diesen Bild von diesen Wunsch von diesem Schild?
1: Die Fans dürfen träumen. Wir wollen schon realistisch rangehen.
0: Ja, immer gut, ne? Träumen erlaubt. Ist doch schön. Für Hoffenheim, da lief es in der Europa League nicht so gut. Zu Hause 2-3 verloren gegen Beşiktaş Istanbul. Es war tatsächlich das dritte Mal in Folge, dass 2-3 verloren wurde. Cheftrainer Christian Ilzer mit einer kurzen Analyse dazu.
2: Wir sind enttäuscht. Es nervt.
0: Ja, so, mehr muss man auch nicht sagen, ne? Die schauen wahrscheinlich hoffnungsvoll auf das Bundesligaspiel am Wochenende gegen Gladbach. Gladbach steht auf dem letzten Tabellenplatz und hat immer noch keinen Punkt geholt. Noch einen schnellen Glückwunsch auch nach Leverkusen. 4-0 gewonnen am frühen Abend gegen die Polen Lech Posen. Und ausführliche Analysen zu den Spielen gibt's auf sportschau.de, also was zu feiern in Freiburg. Dieses 3-2 gegen FK Jablonec und ein bisschen traurig, ein Tränchen kullert immer noch in Hoffenheim bei diesem 2-3 gegen Beşiktaş Istanbul. Hier ist die Popnacht.

auf Weinsberg und Loose Ends in der Popnacht. Es ist 1.46 Uhr auf der A9 Halle Leipzig in Richtung Berlin. Da steht ein defekter LKW auf der Fahrbahn zwischen Tourland und Dessau Süd. Ein schöner Song für Helmut Hintersteiner aus Linz. Der hat eine WhatsApp geschrieben. Die kann ich nicht so genau einordnen. Er schreibt, ich zahle mit Karte und gebe Trinkgeld in Bar. Das mache ich seit vielen Jahren. Das ist ein Punkt. So. Keine Ahnung, ich habe gar keine Frage dazu gestellt, aber ich meine, vielleicht ist es so eine Art Jeopardy, ne? Da kommt die Antwort und ich muss mir die Frage ausdenken jetzt, ne? Was machst du eigentlich mit Karte und Bargeld? Aber den Song hat er sich ausgesucht und der ist doch ganz cool.

0: Lover, Philipp Bailey und Phil Collins in der Popnacht. Den Kreativen gehört die Nacht, aber auch denjenigen, die ein bisschen so unterhalb des Kommunikationsradios sich bewegen möchten. Das nennt man Funken. Da muss es erst wieder jemanden geben, der das abhören kann, weil niemand denkt, dass noch jemand funkt. Aber einen haben wir dabei übersehen, nämlich René aus Wehrheim. Guten Morgen, René.
1: Ja, grüß dich, Benni.
0: Du hast ja ein CB-Funkgerät zugelegt, das du gerade installierst. Wie schön.
1: Ja.
0: Ja. Ist das sowas, was so eigentlich nur 2 Kilometer weit geht, oder?
1: Nee, also so mindestens 10, 20 Kilometer, denke ich mal.
0: Ja, und hast du eine Antenne auf dem Dach dazu?
1: Nee, ich habe mir im Garten das hingestellt, so ja. Mit so einem, ja.
0: Funkturm.
1: Nein, nicht. Ist es so ein, wo du die Winterräder.
0: Winterräder, so, du meinst Autoreifen oder was?
1: Ja, genau. Und dann habe ich mir da so noch ein paar Alustangen draufgestellt.
0: Auf die Autoreifen?
1: Nein, auf den Ständer einfach.
0: Mhm. Ich habe so richtig keine Vorstellung, ehrlich gesagt. Also du
1: auf die Winterräder, musst du vorstellen,
0: ja, ist ja nicht schlimm. Okay, du hast auf jeden Fall eine große Antenne. Und jetzt hast du dieses Teil, dieses CB-Funk. Wen funkst du denn da an?
1: Ich bin noch am Suchen. Also ich habe bisher 3 Leute gefunden, die auch in der Umgebung von 20 Kilometern noch am Funken
0: das
1: sind.
0: Das ist doch super. Und was sind die Themen, die man da bespricht?
1: Ja, einfach so, hallo, ihr Boomer, seid ihr auch noch da?
0: Ach so, das ist dann Anspruch, Ansprache. Also, hallo, ihr Boomer, seid ihr auch noch da?
1: Nee, das sind ja die, die das noch nutzen. Also seit WhatsApp und Co. Ist ja... Also
0: das hat so ein bisschen was von Walking Dead, ehrlich gesagt, so diese ganze Situation, genau. Die du mir gerade beschreibst. Und ich stelle mir so eine Bude vor mit diesen Winterreifen, die da liegen, alles verrostet, da sind Antennen aufgebaut und dann sitzt da jemand und hallo, ihr Boomer, seid ihr da? Hört mich jemand?
1: Nee, aber Benni, überleg mal, andersrum, wenn Internet ausfällt...
0: Ja.
1: Ja, und wer kann da noch miteinander kommunizieren?
0: Ja, dann bist du der Prepper, der gewinnt. Dann besorg mir auch so ein Ding, dann funke ich mit dir, ne? Hallo, wo gibt's denn hier noch eine Dose?
1: Nee, ich hab von Benni gehört über 3 Stationen, dass er gesagt hat, ihr habt eine gute Nacht. Und wir können zwar keine Musik abspielen, weil MP3 funktioniert nicht.
0: Hab ich das gesagt? Ich?
1: Nein, das war so.
0: Das ist deine Horrorvorstellung ist das. Du bist auf jeden Fall vorbereitet. Ich weiß, wo ich dich finde. Ja, also René in Wehrheim wird uns für uns sorgen, dass wir Kommunikation betreiben. Ich spiele deinen Lieblingssong, der kommt nicht aus dem Funkgerät. Ciao, ciao.

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1: Um 2 Uhr mit Ramin Movazakian. Die EU-Staats- und Regierungschefs haben sich bei ihren Haushaltsberatungen am Abend in Brüssel nicht einigen können. Aus deutschen Regierungskreisen war danach von einer kontroversen Debatte die Rede. Aus Brüssel berichtet Andreas Meyer-Feist.
2: Deutschland und andere Länder, die hohe EU-Mitgliedsbeiträge aufweisen, lehnen den Vorschlag der EU-Kommission, aber auch den des EU-Parlamentes ab. Beide Vorschläge sehen deutliche Steigerungen vor. Dabei geht es um insgesamt 2 Billionen Euro von 2028 bis 2034. Deutschland, Österreich, die Niederlande und Schweden wollen den Entwurf um mehrere hundert Milliarden Euro kürzen. Nun liegt es am EU-Ratspräsidenten, den Knoten in den kommenden Wochen zu lösen. Ein Sondergipfel im November soll dann den Durchbruch bringen.
1: Im US-Bundesstaat Oregon hat es einen Schusswaffenangriff an einer Grundschule gegeben. Wie mehrere US-Medien unter Berufung auf Ermittlerkreise berichten, kamen dabei mindestens 4 Menschen ums Leben, darunter 3 Kinder. Auch der mutmaßliche Angreifer sei tot, heißt es von der Polizei. Zu seinem Motiv ist bislang noch nichts bekannt. Laut Zeugenaussagen soll der Täter zunächst auf ein Auto geschossen haben, ehe er die Schule in Bend betrat. Bundeswirtschaftsministerin Reiche muss einen Post auf Instagram löschen, der sich gegen die Linkspartei richtet. In dem Video wirft sie der Partei vor, Antisemitismus offen zu leben. Dagegen hatte die Linkspartei einen Eilantrag beim Bundesverfassungsgericht eingereicht, dem jetzt stattgegeben wurde. Die Linke hatte argumentiert, dass mit dem Beitrag das Neutralitätsgebot missachtet worden sei, das für Staatsorgane gelte. Der SC Freiburg ist mit einem Sieg in die Fußball-Conference League gestartet. Gegen den tschechischen Klub FK Jablonec gewannen die Breisgauer mit 3:2. Aus der ARD-Sportredaktion Patrick Stricker.
3: Der erste Auftritt in der Conference League von Beginn an souverän und druckvoll. Das 1:0 durch Vincenzo Grifo nach einer Viertelstunde ein wunderschöner Freistoßtreffer. Die Gäste aus Jablonec danach mit ihrer stärksten Phase kommen nach einer knappen halben Stunde zum Ausgleich. Doch Freiburg bleibt in der zweiten Halbzeit konzentriert und geduldig, führt nach gut einer Stunde durch ein Eigentor des Gegners sowie einen Treffer von Maximilian Eggestein mit 3:1. Der Anschlusstreffer der Gäste in der Nachspielzeit verändert nichts mehr. Freiburg startet mit einem Sieg in die Conference League.
1: Die TSG Hoffenheim hat in der Europa League auch ihr zweites Spiel verloren.